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1: Du würdest am liebsten das ganze Jahr über Eis essen? Dann pass auf. Hier kommt ein tolles Rezept für selbstgemachtes Eis für dich. Die fruchtigen Benko Erdbeer-Popsicles. Popsicle ist das englische Wort für Eislutscher. Du brauchst also Eislutscherformen dafür. Da hinein kommt eine Mischung aus frischen Erdbeeren, Milch, Honig, etwas Zitronensaft und griechischem, also besonders cremigem Joghurt. Und eine Geheimzutat kommt noch dazu. Benko Erdbeere. Das ist so wie Benko Kakaopulver, nur eben für Erdbeermilch und macht unser Eis nochmal extra erdbeerig. Du verrührst die Zutaten gemeinsam mit einem Erwachsenen mit dem Mixer, füllst sie in die Förmchen, Stiel drauf und ab in den Tiefkühlschrank. Nach circa 4 Stunden ist dein Eis fertig. Das Rezept mit den genauen Mengenangaben gibt's auf www.meinkinderradio.at zum Nachlesen. Schick uns doch ein Foto von deinen Benko Erdbeer-Popsicles und lass es dir schmecken.

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Es ist 5:02. 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
2: Heute habe ich ein ganz tolles Frühstücksrezept für dich. Die Benko Vanille Pancakes mit Beeren. Stell dir eine kleine, dicke Palatschinke vor, nur viel flauschiger. Das ist ein Pancake. Für den Teig brauchst du Mehl, Eier, Butter, Milch, etwas Zucker, Backpulver und eine Geheimzutat. Benko Vanille. Das ist so wie Benko Kakaopulver, nur eben mit Vanillegeschmack und macht deine Pancakes so richtig lecker vanillig. Du verrührst alles mit dem Schneebesen, lässt den Teig kurz rasten und dann wird's heiß. Gib gemeinsam mit einem Erwachsenen etwas Öl in eine Pfanne und für jeden Pancake einen kleinen Klecks Teig dazu. Auf beiden Seiten goldgelb backen und fertig. Jetzt kommt der schönste Teil. Staple deine Pancakes zu einem lustigen Turm. Verziere sie mit Ahornsirup und Beeren, Erdbeeren, Heidelbeeren oder Himbeeren, ganz wie du magst. Das Rezept mit den genauen Mengenangaben gibt's auf www.meinkinderradio.at zum Nachlesen. Schick uns doch ein Foto von deinen Benko Vanille Pancakes und lass es dir schmecken.
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4: Die Nachrichten von dieser Woche präsentiert dir die Ines. Hallo, servus. Gesund, stark und glücklich sollen Kinder sein. Zu einem zufriedenen, glücklichen Aufwachsen gehören bestimmte Rituale, die Eltern mit ihren Kindern gemeinsam immer wieder in den Alltag einbauen können. Zum Beispiel kann man zusammen mit Kindern ab einem Alter von etwa 5 Jahren ein Glückstagebuch führen. Hier sammelt man all die schönen Momente, die sich über den Tag verteilt ergeben. Sei es im Kindergarten, in der Schule oder auch beim Spielen zu Hause oder mit Freundinnen und Freunden. In das Glückstagebuch könnte man zum Beispiel abends, wenn es ruhig wird, gemeinsam schreiben oder auch zeichnen. Das macht gleich ein gutes Gefühl im Bauch vor dem Zubettgehen. Online auf www.oegk.at/kids finden Eltern noch viele weitere Tipps, wie eine gesunde, ausgeglichene Kindheit gelingen kann. Im Land Madagaskar singt ein Lemur im Regenwald. Der Indri, der größte Lemur weltweit, hat als einziger eine ganz besondere Begabung. Diese Affenart lässt seinen lauten, schrillen Ruf durch den ganzen Regenwald klingen. Und eine neue Studie hat jetzt herausgefunden, wie ihm das gelingt. Dazu haben die Forscherinnen und Forscher Videos von Lemuren und deren Mundbewegungen ganz genau angeschaut. Und sie haben erkannt, dass der Indri etwas nachmacht, das wir Menschen ebenfalls tun. Es ist ein Trick, den Opernsängerinnen und Sänger anwenden, wenn sie besonders hohe Töne erzeugen wollen. Dann öffnen diese ihren Mund nämlich noch weiter und genau so macht es auch der Indri auf Madagaskar. Seine lauten, eindringlichen Gesänge hört man kilometerweit über die Insel. Damit stärkt der Indri auch seine Bindung innerhalb der Familie und er warnt mit seinem schrillen Gesang auch andere Tiere, sich fernzuhalten. Frösche und Kröten wandern jetzt wieder zurück in ihr Winterquartier. Wenn es kühler wird in Österreich, beginnt für viele Tiere, die sowohl im Wasser als auch an Land leben können, eine Reise zurück an Orte, die ihnen Schutz vor der Kälte bieten. Zum Beispiel Laubhaufen oder auch ein Versteck in der Erde. Ganz ungefährlich ist es dafür Frösche, Kröten oder Lurche leider nicht. Breite Straßen und viele Autos, die oft mit hoher Geschwindigkeit unterwegs sind, machen ihren Wanderweg ganz schön herausfordernd. Der Naturschutzbund Österreich fordert daher gerade Autofahrerinnen und Autofahrer dazu auf, besonders in der Dämmerung, kurz vor dem Dunkelwerden, ihre Geschwindigkeit zu verringern und auf wandernde Kröten und Frösche Rücksicht zu nehmen. Spezielle Hinweisschilder und auch Schutzzäune machen ebenfalls auf die Krötenwanderung aufmerksam.
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7: Und wieder haben wir eine neue Frage von einem Kind aus Österreich bekommen. Und zwar als Sprachnachricht über die Gratis-Handy-App von Mein Kinderradio.
8: Richtig, Moritz. Ich drücke hier schon mal auf Play und dann hören wir sie uns an.
9: Hallo Josie, ich bin die Laura aus Graz. Ich weiß ja, dass Geld ausgedruckt wird. Aber jetzt meine Frage an dich. Warum kann man Geld nicht selber ausdrucken?
7: Wow, was für eine tolle Frage von Laura. Josie, ich habe einen Drucker bei meinem Computer zu Hause. Das sollte doch eigentlich kein Problem sein.
8: Ja, möchte man meinen. Aber wenn wir uns an unsere Folge mit den Sicherheitsmerkmalen von Geldscheinen erinnern, dann wissen wir, dass auf Geldscheinen ganz viele Dinge eingebaut sind, die genau das verhindern sollen.
7: Ach genau, der Kippeffekt und auch die rauen Stellen.
8: Genau, das sind nur zwei davon. Auch der Sicherheitsfaden ist ganz wichtig. Den kannst du nämlich nicht drucken, genauso wenig wie den Kippeffekt.
7: Aber wieso baut man denn solche Sicherheitseffekte überhaupt ein?
8: Naja, also das ist wichtig, damit das Geld auch seinen Wert behält.
7: Seinen Wert behalten? Wie meinst du das?
8: Stell dir vor, jeder Mensch könnte einfach Geld drucken, immer so viel wie er will. Dann wäre Geld nichts Besonderes mehr, wenn alle selbst Geld drucken könnten. Es hätte keinen Wert mehr.
7: Du meinst also, Geld ist nur deswegen etwas wert, weil man eben nicht einfach unendlich davon ausdrucken kann?
8: Ganz genau. Stell dir vor, du sammelst etwas Wertvolles. Etwas, das nicht einfach auf der Straße herumliegt oder jeder zu Hause hat. Etwas, bei dem du dich wirklich bemühen musst, um es zu bekommen. Zum Beispiel seltene Karten oder Figuren. Wenn plötzlich alle diese Dinge hätten, wären sie nicht mehr besonders oder wertvoll, oder? Genau deshalb darf nur die Zentralbank Geld drucken. Sie sorgt dafür, dass nicht zu viel davon erzeugt wird. Und so bleibt es wertvoll und wir können auch weiterhin damit bezahlen und einkaufen.
7: Das heißt, wenn jeder Geld drucken könnte, könnten wir es gar nicht mehr richtig verwenden?
8: Dann wäre es vielleicht wieder wie früher. Früher haben die Menschen Gegenstände gegen andere Gegenstände getauscht, um Dinge zu bekommen, die sie haben wollten. Aber das war oft ziemlich umständlich. Man musste immer schauen, dass man beim Tauschen auch etwas bekommt, das genau den gleichen Wert hat. Geld hat das viel einfacher gemacht. Wenn jeder Geld drucken könnte, müssten wir wieder tauschen, weil man mit Geld ja dann nichts anfangen kann. Das hat dann jeder und braucht ja dann auch niemand.
7: Stimmt, das klingt ganz schön kompliziert.
8: Deshalb ist es so wichtig, dass Geld seinen Wert behält und nur die Zentralbank sorgt dafür, dass das funktioniert.
7: Spannend. So, dann her mit der nächsten Frage. Interessiert auch dich etwas zum Thema Geld, das die Josie beantworten soll? Dann bitte schicke auch du uns eine Sprachnachricht über Radinos Handy-App. Aber bitte nicht vergessen, Namen und Wohnort in der Begrüßung dazu zu sagen, denn wir wollen ja wissen, von wem die Nachricht kommt.
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14: Ja, hallo und wunderschönen guten Morgen. Du hörst mein Kinderradio und jetzt ist es noch ganz früh. Aber Radino und ich, seine Mama, sind natürlich schon für dich da.
13: Ja, und ich habe wieder Dino-Filmmusik aus meiner geheimen Liederkiste mitgebracht.
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15: Fit wie ein Turnschuh ist der Joggingbär. Schaut ihm nicht nur zu, macht es so wie er. 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
16: Hey, das macht Spaß.

0: es macht Spaß.
1: Du, Joggingbär? Schaffst du auch alle Bewegungen nacheinander?
0: Natürlich, aber wir probieren es miteinander.

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Hallo in Wien und auf der ganzen Welt. Ich bin Radino und du hörst mein Kinderradio. Und das ist der einzige Radiosender in Wien mit nur Kindermusik und Kindergeschichten. 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Aber viel mehr Kinderlieder. 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Ich mag das voll, Dino, gern. Ich hoffe, du auch.

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Reimt sich nicht und ist trotzdem gut. Juhu. 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
4: 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Zwei Mäuse gehen einkaufen. Um die Ecke am Joghurtstand lässt ein Nashorn seinen Joghurtbecher fallen. Sagt die eine Maus, warum dass du den Joghurt

0: Becher fallen lassen, sagt die andere Maus. Ja, warum, sagt das Nashorn, er war nicht mehr haltbar.
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0: Haben Sie Thaddäus eigentlich was erzählt?
1: Nein, noch nicht.
2: Das ist mein Kinderradio auf der Wiener Radiofrequenz 103,2. 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
0: Das bin ich.
2: Und seine Mama. Radino, magst du heute mal wieder die Geschichte aussuchen?
0: Oh ja.
2: Ja, dann schau mal in deiner Geschichtenkiste. Ich spiele inzwischen zwei Lieder und dann heißt es hier wieder, hör mir zu.

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0: blub, blub, blub. Hör mir zu, Radinos Lieblingsgeschichte für zwischendurch.
1: Juhu!
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0: sicher gefällt.
1: Alles geht schief. Radino liegt in seinem Bett und schläft tief und fest. Noch in seinem Traum versunken, hört er die Mama rufen. Radino, wach auf, wir haben verschlafen. Bitte beeil dich, mach dich rasch fertig für die Schule. Oh, was für ein Schreck, verschlafen. Wie konnte das passieren? Offenbar sind die Batterien in seinem Wecker leer. Radino ärgert sich sehr darüber. Und als er beim Fenster hinaussieht, ärgert er sich gleich noch viel mehr. Nebel, nichts als Nebel. Radino schleppt sich ins Badezimmer. Im Spiegel sieht er einen verschlafenen Drachen mit gerunzelter Stirn und schlecht gelauntem Blick. Ach, macht nichts, denkt Radino. Das geht sicher vorbei. Er nimmt seine Zahnbürste und die Zahnpasta. Oh nein, die Tube ist leer. Ach, kein Problem. Mama hat immer eine Reservetube im Badezimmerschrank. Nur heute nicht. Mit aller Kraft drückt er den allerletzten Rest aus der Tube. Geschafft. Ein kleiner Erfolg am Morgen vertreibt alle nebeligen Gedanken. Radino kann schon den Frühstückskakao riechen. Herrlich. Rasch zieht er sich an und läuft in die Küche. Ihm bleiben nur wenige Minuten für das Frühstück. Er greift zum Kakao. Oh Schreck. Jetzt ist ihm auch noch seine Lieblingstasse aus der Hand gerutscht und auf dem Küchenboden in 1000 Scherben zersprungen. Radino vergießt ein paar Tränen. Das kann doch alles nicht wahr sein. Jetzt muss sich Radino aber sputen. Auf dem Schulweg begegnen Radino einige viel zu gut gelaunte Schulkameraden aus der 3. Klasse. Ja, wieso sind die eigentlich so fröhlich an diesem grau vernebelten Tag? Einer von ihnen greift nach Radinos Kappe und wirft sie einem lachenden Mädchen zu. »Hey, gib mir meine Kappe wieder!« schreit Radino wütend. Die anderen sind verwirrt. Normalerweise findet Radino das doch lustig. In diesem Moment läuten die Glocken vom Kirchturm. Ach du meine Güte, ich komme zu spät. So schnell er kann, läuft er in die Schule. Seine Klassenkameraden sind bereits auf ihren Plätzen. Also irgendwie ist heute alles anders, denkt Radino. Der Nebel in seinem Kopf wird immer dichter. Normalerweise vertreibt doch die Sonne den Nebel, aber die lässt sich heute natürlich auch nicht blicken. Nicht einmal die Frau Lehrerin schafft es mit ihrer herzlichen Art, die Nebelwand in Radinos Kopf zu durchbrechen. Vor dem Fenster zwitschert kein einziges Vögelchen, nur Autos sind zu hören. Radino kann sich einfach nicht konzentrieren. Alles, was die Frau Lehrerin sagt, verschwindet in einer Nebelwolke. Ja, und dann bekommt Radino Hunger. Gleich wird es läuten. Gleich ist Jausenzeit. Gleich kann er in sein Käsebrot mit Salami, die Banane und das Kipferl beißen. Nein. Zu allem Überdruss hat er in seiner Hektik die Jause daheim vergessen. Also jetzt geht wirklich alles schief. Sein Magen knurrt so laut, dass die ganze Klasse es hören kann. Benny, Tina und Anton geben Radino einen Bissen von ihrem Jausenbroten und Susi schenkt ihm ein paar Himbeeren. Oh, das schmeckt. Radino bemerkt, dass sich der Nebel in seinem Kopf ganz langsam zu lichten scheint. Nach der Pause ändert die Frau Lehrerin den Stundenplan. Das macht sie gerne an so trüben Tagen. Sie geht mit der Klasse in den großen Turnsaal. Ringe, Seile, Reckstangen, Kasten und Sprungbrett, Trampolin, Bälle, Reifen, dicke Matten, dünne Matten, alles wird hergeräumt und aufgebaut. Die Schüler laufen 5 Runden im Kreis, um sich aufzuwärmen. Und dann geht's los. Im Turnsaal wird gesprungen, geklettert, gehüpft und geschwitzt. Radino merkt, wie gut ihm die Bewegung tut und gibt sich besonders viel Mühe. Der Nebel in seinem Kopf scheint ihm sogar ein besonderer Antrieb zu sein. Beim Seilklettern ist er so schnell wie nie zuvor. Fast hat er die Decke erreicht. Und da passiert es. Er greift ins Leere und fällt. Mit einem lauten Schrei stürzt er in die Tiefe und landet auf der weichen Turnmatte. Alle kommen gelaufen und wollen sehen, ob es Radino gut geht. Als er noch benommen auf der Matte liegt, merkt er, wie sich der Nebel in seinem Kopf plötzlich aufzulösen beginnt. So schnell gelaufen, weit gesprungen und hochgeklettert wie heute ist er bisher noch nie. Dass er schlussendlich auf der Matte gelandet ist, kann seine Euphorie nicht trüben. Im Gegenteil. Er öffnet seine Augen Als er in all die Gesichter blickt, die da besorgt über ihn gebeugt sind, muss er plötzlich lachen, laut und hemmungslos. Er kann gar nicht damit aufhören. Mit seinem Lachen steckt er alle anderen an. Benny lacht am Trampolin, Tina am Schwebebalken, Anton mit einem Ball in der Hand und Susi beim Sprung über den Kasten. Auf einmal ist der Turnsaal voller Sonne, schöner Gedanken, Spaß und Freude. Verflogen ist der Ärger über alle Missgeschicke des Tages. Auf dem Heimweg hüpft Radino fröhlich vor sich hin. Radino! Hört er hinter sich jemanden rufen. Es ist der Bub aus der 3. Klasse. Radino, du bist heute Morgen auf einmal davongerannt. Wir konnten dich nicht einholen. Dabei hatten wir ja noch deine Kappe, sagt der Bub und überreicht ihm diese. Und wieder muss Radino lachen. Er hätte es nie für möglich gehalten, dass ein so trüber Tag so viele sonnige Momente hervorbringen kann. Nebel im Kopf ist gar nicht schlimm, denkt Radino. Der gehört manchmal einfach zum Leben dazu.
0: Das war Hör mir zu. 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

0: Guten Morgen, schon wieder ein neuer Tag. Mama, was haben wir heute vor?
1: Na jetzt mal langsam, mein Schatz, der Tag hatte noch gar nicht richtig begonnen.
0: Ich will heute was anstellen.
1: Na bravo, das machst du eigentlich eh immer.
0: Nein, ich meine was richtig Cooles. Ich will was erleben.
1: Ah, das sollte kein Problem sein. Hier auf mein Kinderradio gibt's ja ständig irgendwas. Ausflugstipps zum Beispiel. Oder Spieltipps. Kindertipps. Ja, und viele Lieder sind ja auch zum Mitmachen gedacht.
0: Toll, da muss ich eigentlich gar nicht mehr selber denken. Das ist ja cool.
1: Ja, das stimmt. Und dann kommt auch nicht so ein Blödsinn raus, wie Streiche spielen und so.
0: Streiche spielen wäre eigentlich auch Dino cool. Ich könnte wieder mal Zahnpasta auf Omas Türklinke schmieren. Danke, Mama.
1: Oh,

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1: Ein Schmetterling, der durch die Luft flattert und das mitten in deinem Kinderzimmer. Hallöle, am Mikrofon ist der André und ich erkläre dir heute in einfachen Schritten, wie das funktionieren kann. Also für diesen Basteltipp brauchst du nur ein paar einfache Sachen. Also buntes Papier, eine Schere, etwas Klebstoff, einen Strohhalm und auch einen Faden. Und wer noch etwas Zauber dazugeben will und will, dass es ein bisschen magischer wird, der kann auch gerne Glitzer oder Sticker dazu verwenden. Zuerst wird aus dem Papier ein Schmetterling ausgeschnitten, mit großen, bunten Flügeln. Einfacher geht das, wenn du natürlich den Schmetterling zuerst auf dem Papier aufmalst. Dann wird ein Stück Faden an den Schmetterling geklebt. Das andere Ende kommt oben auf den Strohhalm. Wenn man den Strohhalm jetzt vorsichtig hin und her bewegt, sieht es aus, als würde der Schmetterling durch die Luft flattern. Das ist sehr einfach und wahnsinnig schnell gemacht. Und natürlich, das ist das Wichtigste, wunderschön zum Spielen, Dekorieren oder aber auch verschenken. Magst du uns vielleicht dann ein Bild schicken von deinem Bastelwerk? Wir freuen uns wahnsinnig auf tolle Bilder von tollen Basteleien aus ganz Österreich. Das kannst du per E-Mail machen an radino@meinkinderradio.at.
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0: Hier bei mir auf meinem Kinderradio gibt's dinotastische Lieder. Und das war jetzt wieder so eins. Das spiele ich dir schon ganz bald wieder. So, egal ob du gerade im Auto sitzt, in deinem Zimmer spielst oder kopfüber überm Klettergerüst hängst und dabei mein Kinderradio hörst, weißt du eigentlich, was jetzt gerade in der Welt so los ist? Nein, ich auch nicht. Aber dafür haben wir unsere lieben Nachrichtenleute. Die suchen immer ganz spannende Geschichten, die gerade jetzt auf der Welt passieren. Und die, die erzählen es uns dann jede Stunde, immer zur vollen Stunde. Also immer, wenn der große Zeiger oben auf der 12 steht. Und wie lange dauert das noch? Schau mal schnell bei dir zu Hause auf die Uhr. Ich mach derweil mit der Sendung weiter.
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4: Und dazu begrüßt dich heute die Ines. Hallo, schön, dass du da bist. Wo du aufwächst, ist deine Kultur zu Hause. Mit diesem Leitgedanken startet das Junge Theater Wien in den Herbst. In unterschiedlichen Bezirken der Bundeshauptstadt Wien, wie Floridsdorf, Simmering oder auch Liesing, drehen sich die neuen Theaterstücke rund ums Thema Miteinander. Sowohl im Freundeskreis als auch in größeren Gruppen und mit Jung und Alt bunt gemischt. Zum Beispiel wird das Theaterstück »Bis einer heult« für Kinder ab 4 Jahren gezeigt, über Bedürfnisse und wie man mit anderen mitfühlt. Schulkinder ab 8 Jahren können bei »Die Wanze, ein Insektenkrimi« mitfiebern. Oder wiederum in einem anderen Theaterstück erfahren, was es mit Mut und Heldentum auf sich hat. Die neue Spielzeit wird für jedes Kind ein spannendes Stück erzählen. Das ganze Programm gibt es online auf www.jungetheaterwien.at. Ein winziges technisches Wunderwerk gibt es in der Bundeshauptstadt Wien zu bestaunen. Im Kunsthistorischen Museum kann man ab sofort eine Art Smartwatch aus der Antike genauer ansehen. Eine römische Taschensonnenuhr aus Bronze, die nur 4 cm groß ist. Vor etwa 1800 Jahren hat dieses Gerät Menschen auf Reisen begleitet. Das Besondere daran? Die kleine Sonnenuhr hat 4 auswechselbare Scheiben mit verschiedenen Orten des Römischen Reiches. Vom Land Britannien bis zum Land Ägypten. Reisende haben die richtige Scheibe eingesetzt und damit überall die genaue Zeit ablesen können. Die Sonnenuhr ist allerdings nicht für jeden möglich gewesen. Sie ist aus kostbarem Bronze und das haben sich nur reiche Leute leisten können. Heute ist diese Uhr das vollständigste bekannte Exemplar weltweit. Man kann sie bis März 2027 im Kunsthistorischen Museum bewundern. Ein riesiger Fliegenpilz ist vor kurzem gefunden worden. Und zwar im Bundesland Vorarlberg, das ist ganz im Westen von Österreich. Einen Fliegenpilz erkennst du an seiner roten Farbe mit weißen Pünktchen. Außerdem ist er giftig, also auf keinen Fall zu essen. Die Länge von einem normalen Fliegenpilz, also von einer Seite auf die andere, ist so in etwa um die 20 cm. So groß ist ein normales Schulbuch zum Beispiel. Nun hat eine Pilzexpertin bei ihrer letzten Erkundungstour durch den Wald tatsächlich einen Fliegenpilz entdeckt, der 26 cm Durchmesser gehabt hat. Anscheinend hat er genau das richtige Umfeld, die richtigen Wetterbedingungen und den passenden Boden zum Wachsen gehabt, um so enorm groß zu werden. Die Expertin hat ihn abgemessen und auch gleich fotografiert, um ihren ungewöhnlichen Fund bildlich festzuhalten. Das waren die aktuellen Meldungen von dieser Stunde und jetzt gibt's noch Spannendes aus unserer Kinderredaktion für dich.
11: Hallo, ich bin die Maja. Am 5. Oktober ist Weltlehrertag. An diesem Tag sagen wir Danke zu allen Lehrerinnen und Lehrern, die uns jeden Tag etwas Neues beibringen. In der Schule lernen wir nämlich nicht nur Lesen, Schreiben und Rechnen. Lehrerinnen und Lehrer helfen uns auch dabei, Fragen zu stellen und Neues auszuprobieren und gemeinsam Lösungen zu finden. Deshalb sag deiner Lehrerin oder deinem Lehrer beim nächsten Mal ein großes Danke für die tolle Arbeit und vielleicht auch, was du an ihr oder ihm am liebsten hast.
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12: Hallöle, hier ist der André und heute gibt's einen neuen Buchstaben. Und zwar den Buchstaben U wie URL oder URL. Eine URL ist etwas sehr Spannendes. Man kann zu ihr nämlich auch Internetadresse sagen. Und diese Internetadresse enthält alle wichtigen Informationen, die du brauchst, um eine Webseite im Internet aufzurufen. Jede URL ist dabei einzigartig. Also es kann nicht zweimal die gleiche Internetadresse geben. Du kannst diese Internetadresse mit deiner Adresse zu Hause auch vergleichen. Wenn jemand ein Päckchen zu dir schicken will, dann schreibt er ja deinen Namen und deine Adresse auf das Päckchen, damit es ganz sicher bei dir ankommt. kommt. Und im Internet funktioniert das eben genauso. Nur, dass dort die URL, also die URL, den Namen und die Adresse enthält. Wenn du jetzt zum Beispiel auf die Webseite von Mein Kinderradio gehen willst, dann ist die URL www.meinkinderradio.at. Und diese URL sagt deinem Computer oder auch deinem Smartphone, wo genau im Internet sich diese Seite befindet und stellt so sicher, dass du bei Radino landest und nicht irgendwo anders.
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4: Und da sind wir schon wieder. Einmal kurz geschlafen und schon sind Radino und seine Mama wieder da, um dich durch deinen Tag zu begleiten und dir viel Freude zu machen. Vielleicht hörst du ja heute ein Lied, das dir besonders gut gefällt. Oder du zeichnest ein besonders schönes Bild. Oder du machst heute sonst irgendwas, das du Radino sagen möchtest. Dann schreib ihm doch eine Mail an radino@meinkinderradio.at. Da freut er sich. So, aber jetzt rein in den neuen Tag. Viel Spaß mit Mein Kinderradio.
14: Ich brauche eine 1A.

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0: Ganz genau.
1: Oh ja, was für ein dinotastisches Lied bei mein Kinderradio. Heute Nachmittag in der Minidisco, da gibt's ja wieder jede Menge Sprachnachrichten. Und da bin ich schon wieder voll gespannt. Hast du mir eigentlich auch schon eine geschickt über meine Handy-App? André, ich freue mich schon voll auf dich heute am Nachmittag.
2: Hallöle! Ja, ich bin schon super gut gelaunt, weil ab 4 am Nachmittag steigt hier bei uns auf Radino mein Kinderradio wieder eine riesengroße Party. Und zwar in Radinos Minidisco. Wie viele Kinder natürlich auch schon wissen, ja, die Wartezeit ist schon recht lange, wenn man mit dabei sein möchte bei den Kindertelefonaten.
1: Ja, da warten ja Millionen hundert der Zitronenkinder.
2: Ja, sind nicht ganz so viele, aber schon so, dass man einige Monate warten muss. Deshalb kann man natürlich auch Sprachnachrichten schicken, und zwar über Radinos gratis Handy-App. Und für heute Nachmittag habe ich schon voll viele bekommen. Wollen wir uns jetzt vielleicht schon mal ein paar gemeinsam anhören, Radino?
1: Ja, das machen wir. Achtung, Achtung, jetzt kommt wieder eine dinotastische Sprachnachricht.
3: Hallo, ich bin Philipp. Ich bin 7 Jahre alt, komme aus Wien, fahre sehr gern Roller, spiele gern Fußball, mache sehr viele andere Sachen, die mir Spaß machen. Und liebe Grüße, Philipp. Tschüss.
4: Hallo, hier spricht der Samu, wohne in Geiselhardt, wohne aus Deutschland. Ich grüße dich, ich bin 5 Jahre alt und tschüss.

0: Radino, guten Morgen Österreich, hier ist mein Kinderradio.
1: Das wünsche ich dir auch, Radino. Und ich, seine Mama, wir sind schon jetzt mittendrin in der Sendung Aufstehen mit Radino. Du, jetzt erklär mal, wieso heißt die Sendung eigentlich so?
0: Ganz einfach, damit die Kinder uns schon hören können, sobald sie in der Früh aufwachen.
1: Genau, so ist es. Und mal ganz ehrlich, Geschichten, spannende Nachrichten und dino-tastische Musik, das ist doch besser als ein nerviger Wecker, oder?
0: Also ich sag immer, Alexa, Wecker stellen für 6 Uhr in der Früh. Weckton, Radino, Kinderradio.

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0: bitte nur.
1: Oh, ich fürchte mich keine Spur.
0: Sperr dich in das Kästchen ein.
1: Meister Eder, lass das sein. Heute Abend, wenn ich schlaf, bin ich sicher schrecklich brav.
0: Und morgen früh, was ist denn dann?
1: Dann geht es von vorne an, wenn

0: eine E-Mail bekommen. Wir haben wieder ein Geburtstagskind.
1: Yeah! Schreib auch du, Radino, wenn du Geburtstag hast, eine Mail. radino@meinkinderradio.at.
0: Ich wünsche allen Geburtstagskindern einen dino-starken Tag. Und das nächste Lied ist jetzt nur für euch.

0: Das sehe ich. Und was bist du, Radino? Ein einsamer Cowboy mit seinem Teddybärpferd?
1: Aber Mama, ich bin der böse Pirat Wiener Würstchen und das ist mein Papagei.
0: Also ja, jetzt wo du sagst. Das heißt, du bist bereit für die nächste Geschichte hier auf mein Kinderradio?
1: Genau.
0: Zwei Lieder noch, dann geht's los.

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3: Entspannungsrätsel für Kinder Nummer 16. Hast du Lust auf eine kleine, ganz entspannte Pause? Dann hol dir doch deine Lieblingsdecke und ein kleines Kissen, um es dir richtig gemütlich zu machen. Wenn du einen schönen Platz gefunden hast, mach es dir bequem und schließe die Augen. Du merkst, wie dein Atem ganz ruhig und regelmäßig ein- und ausfließt. Vollkommen ruhig und entspannt bist du nun. Stell dir vor, es ist Abend geworden. Langsam und ohne Hast steigst du am Himmel empor. Du leuchtest des Nachts, wenn alle Menschen auf der Erde in ihren warmen Betten liegen und schlafen. Um dich herum leuchten viele kleine Sterne am dunklen Abendhimmel. Manchmal bist du nur als schmale Sichel zu sehen. An anderen Tagen leuchtest du dick und rund wie ein großer Kürbis. Wenn du des Nachts am Himmel stehst, leuchtest du auch in die Häuser hinein, um zu sehen, wie die kleinen und großen Menschen schlafen. Du bist die ganze Nacht über am Himmel zu sehen. Nur manchmal verdeckt dich eine vorbeiziehende Wolke. Wenn dann schließlich der Morgen naht und die Sonne aufsteigt, bist du ganz müde und legst dich schlafen, um dich für die kommende Nacht auszuruhen. Was warst du wohl in diesem Rätsel? Hast du es erraten? Die Lösung erklingt gleich nach dem Gong. Wenn du sie jetzt noch nicht wissen willst, dann drücke Pause. Ganz genau. Du warst der gute alte Mond, der des Nachts am Himmel steht und über uns wacht. Jetzt hol tief Luft und atme einige Male kraftvoll ein und wieder aus. Dann ball beide Hände zu ganz festen Fäusten. Reck und streck dich kräftig, sodass du wieder richtig wach wirst.

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0: Mama?
1: Ja, Radino?
0: Warum heiße ich eigentlich Radino?
1: Na, weil Papa und mir der Name gut gefallen hat.
0: Aber ihr hättet mir auch einen anderen Namen geben können.
1: Ja, klar. Aber wir haben uns eben für Radino entschieden. Gefällt er dir nicht?
0: Doch, eh. Aber ich kenne sonst niemanden, der so heißt.
1: Ja, das macht dir nix. Du bist ja auch ein Dinosaurier und die haben nun mal andere Namen als Menschen. Aber weißt du, bei den Menschen, da gibt's wirklich ein paar ganz eigenartige Namen. Es gibt zum Beispiel Kinder, die wurden Blaubeere genannt oder Schokominzer. Ja, es gibt auch Kinder, die heißen Sonne oder Fanta. Kannst du dir das vorstellen?
0: Echt? Ist ja Urdino lustig.
1: Ja, auch Schneewittchen und Rapunzel gibt's, Pumuckl, Tarzan und Winnetou. Ja, das sind erlaubte Namen, zumindest in Deutschland. In Österreich ist man da strenger.
0: Schade, ein Winnetou wäre ich auch gern. Ein wilder, mutiger Winnetou.
1: Du bist eben ein wilder, mutiger Radino. So, und jetzt starte mal das nächste Lied, du möchtest gern Indianer.
0: Wird

0: Was für ein dino-tastisches Lied zum Mithüpfen. Wer hat sich denn das ausgesucht? Ach so, das war ja ich. Jeden Tag fragen mich die Kinder, wo ich denn die vielen tollen Tipps und Ideen hier hab. Kindertipps und Kinderkalender und so. Dabei hab ich die Ideen ja gar nicht selbst. Da gibt's nämlich meine Freunde in der Redaktion. Da hab ich ganz viele und voll Liebe. Und die tun immer recherchieren und so. Also im Internet suchen und Leute fragen und so. Und dann kommen die besten Tipps auf Sendung. So einfach ist das. Aber psst, nicht verraten. Achso, jetzt gibt's schon wieder welche für dich.
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2: Hallo, hallo, da ist die Ines. Um Zorn und Wut geht es im Handpuppenspiel Wut ist ein gutes Gefühl. Kinder von 4 bis 8 Jahren sind eingeladen, bei Theater, Gespräch und Basteln zu verstehen, warum Wut und Zorn wichtig sind und wie du am besten damit umgehst. Am 12. Oktober um 4 Uhr am Nachmittag in der Gemeindebücherei Lang-Enzersdorf und am 14. Oktober in der Pfarrbibliothek Biesamberg, beides im Bundesland Niederösterreich. Die Teilnahme ist gratis, aber bitte melde dich vorher an. Was fürs Köpfchen und fürs gemeinsame Spielen, das ist Schach. Die besten Strategien für dieses Brettspiel kannst du in der Bücherei Alsergrund in der Bundeshauptstadt Wien erlernen. Einmal im Monat erklärt Schachtrainer Jonas die Grundlagen, Regeln und Taktik im Schachspielen. Wenn du mindestens 6 Jahre alt bist, dann komm doch am 15. Oktober um 4 Uhr nachmittags zum gemeinsamen Schachspiel vorbei. Alle Infos findest du online auf büchereien.wien.gv.at. Lesen lässt Abenteuer im Kopf entstehen. Tauche ab dem 15. Oktober in die faszinierende Welt der Bücher und Geschichten ein, wenn die Arbeiterkammer Linz im Bundesland Oberösterreich zu den Kinder- und Jugendbuchtagen einlädt. Bei freiem Eintritt lesen Autoren und Autorinnen vor und eine große Buchausstellung erwartet dich auch. Das genaue Programm gibt's online auf wissensturm.linz.at. Ja, und wenn auch du eine richtig coole Veranstaltung weißt, dann gib uns gerne Bescheid auf www.meinkinderradio.at.
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5: 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Sagt die eine, die Straße ist frei, wir können drüber gehen. Sagt die andere, bist du verrückt? In 2 Stunden kommt der Schulbus.
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0: Er hat 17 Burger mit extra Käse gegessen. Und nun kann er sie nicht bezahlen.
1: Aber Mr. Krabs, vielleicht kann er seine Schuld ja abarbeiten.
0: Abarbeiten? Der?
1: Warum denn nicht?
0: Der ist der eine, der...

0: Mama, mein Dino-Grummelbauch braucht Futter.
1: Radino, du hast heute wirklich genug gefrühstückt.
0: Aber ich muss ja noch wachsen und stark werden, sagt die Oma immer.
1: Ja, das stimmt schon. Aber dafür musst du auch nicht durchgehend essen, mein Schatz. Weißt du was? Mach mal so. Jetzt ist ja gleich 8 Uhr und da gibt's was?
0: Radinos Kopfkino.
1: Genau. Eine Stunde lang Geschichte. Und nach dieser Geschichte, da schauen wir dann, was wir Essbares für dich finden, okay?
0: Naja, Essen und Geschichte wäre zwar noch besser, aber ist okay.
1: Na, da bin ich aber froh. Dann machst du schon mal in der Kuschelecke gemütlich. Gleich gibt's hier die Kindernachrichten und dann Radinos Kopfkino.
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0: Na dann, alle einschalten!
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8: Was gibt's Neues in Österreich und der Welt? Ich erklär's dir gerne. Die Ines hier, hallo! Kinder auf ihrem Bildungsweg unterstützen. Das will die gemeinnützige Organisation Teach for Austria. Seit bereits 14 Jahren setzt sie sich dafür ein, dass Kinder aus sozial benachteiligten Familien eine gerechte, eine faire Bildung bekommen. Bereits ab dem Kindergartenalter geht es los mit spielerischem Lernen. Vielen Kindern fehlt jedoch die Möglichkeit, diese Lernangebote für sich zu nutzen, sei es, weil sie sprachlich noch aufholen können oder auch, weil die Familie sie weniger dabei unterstützen kann. Die Organisation Teach for Austria setzt genau hier an. Besonders ehrgeizige junge Menschen mit Hochschulabschluss werden dazu ausgebildet, Kinder ab einem Alter von 4 Jahren zu begleiten und ihre Talente zu unterstützen. Ab sofort sind 145 solcher Bildungshelferinnen und Helfer an Kindergärten, Volksschulen, aber auch an Mittelschulen in den Bundesländern Wien, Niederösterreich und Oberösterreich im Einsatz. Kinder sollen sichtbarer im Straßenverkehr werden. Gerade in der Übergangszeit von Sommer auf Herbst merkt man, dass es immer früher dunkel wird. Besonders bei Kindern ist es wichtig, auf eine auffällige, helle Kleidung zu achten, damit sie besser von Menschen, die im Auto, auf Fahrrädern oder anderen Gefährten unterwegs sind, gesehen werden. Auch sogenannte Reflektoren, also ein Material an der Kleidung, den Schuhen oder zum Beispiel auch der Schultasche, macht die Kleinen besser sichtbar. Wenn Licht auf die Reflektoren trifft, wird es hell. Auch spezielle Reflektorwarnwesten in der Farbe Neongelb kann man sich bei Einbruch der Dunkelheit einfach über die Jacke anziehen und wird somit besser gesehen im Straßenverkehr. 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Ein Roboter namens Rainbow 2 ist bei einem Marathon mitgelaufen. Und zwar in Südkorea, das ist ein Land in Ostasien. Eine Marathonlaufstrecke ist 42 Kilometer lang. Dafür braucht ein Auto auf der Autobahn etwa 25 Minuten. Nun hat ein vierbeiniger Roboter diese Marathonstrecke in etwa 4 Stunden und 19 Minuten geschafft. Mit nur einer Akkuladung. Das Forschungsteam, das ihn dabei begleitet hat, findet das erstaunlich gut und meint, dass der Roboter nach dem Zieleinlauf noch etwas mehr als die Hälfte der Strecke, also 25 Kilometer, mit diesem Akku geschafft hätte. Tatsächlich ist Rainbow 2 der erste vierbeinige Roboter, dem es gelungen ist, so eine lange Laufstrecke bis ins Ziel zu beenden. Laut Forschenden hat er das aufgrund seiner leichteren Roboterbeine und seiner Bewegungsabläufe geschafft.
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9: Es ist wieder Zeit fürs Heimwerken. Und deshalb ein herzliches Hallo. Schön, dass du wieder mit dabei bist. Wir wollen heute unseren eigenen Fingerkreisel bauen. Ich liebe Fingerkreisel, die machen unglaublichen Spaß. Schauen wir uns jetzt aber zuerst mal an, was wir dazu überhaupt brauchen. Wir brauchen einen Bleistift, Schleifpapier, Kleber, Spülmittel, ein Kugellager, eine große Holzplatte, 3 Sechskantmuttern, eine Schraubzwinge, eine Laubsäge, einen Akkubohrer, einen Holzbohrer, einen Flachfräsbohrer und einen Hammer.
10: Wow, das ist diesmal gar nicht so wenig Material. Und keine Sorge, falls du dir das jetzt nicht gemerkt hast, auf der Mein Kinderradio Webseite gibt's alles zum Nachlesen.
9: Na dann, legen wir los! Also David, was brauchen wir denn für einen Fingerkreisel als erstes?
10: Also das Herzstück des Fingerkreisels wird unser Kugellager.
9: Das ist das da, oder?
10: Genau! Und damit es sich später leicht dreht, kannst du es jetzt schon mal eine Weile in Spülmittel einlegen.
9: Schau, ich habe hier das Spülmittel schon einmal in eine Schüssel getan. Gerade so viel, dass das Kugellager komplett im Spülmittel untergeht.
10: Das ist perfekt. Während also unser Kugellager im Spülmittel badet, können wir derweil weitermachen. Jetzt hol mal aus deinem Federpenal einen Bleistift, denn wir müssen die Schablone von unserem Fingerkreisel auf das 10x10 cm große Holzbrett übertragen.
9: Hier ist der Bleistift. Das heißt, du legst eine gezeichnete Schablone von einem Fingerkreisel auf die Holzplatte auf und zeichnest die Umrisse nach. Boah, die muss man ja voll festhalten, damit sie nicht verrutscht.
10: Richtig, verrutschen darf es natürlich nicht. Jetzt zeichnen wir auch noch die Löcher nach. Auch die müssen sehr genau sein, weil sich später unser Spinner gleichmäßig drehen muss.
9: Ja, eiern sollte der natürlich nicht.
10: Ja, und weißt du, was wir jetzt machen?
9: Ich habe keine Ahnung.
10: Jetzt spannen wir unser Holzbrett mit den aufgemalten Umrissen mit der vorbereiteten Zwinge auf den Tisch.
9: Aber du hast ja das Holzstück so auf den Tisch montiert, dass es über den Tisch drüber steht.
10: Ja, richtig. Weil wir werden jetzt mit der Laubsäge den Fingerkreisel ausschneiden. Und damit wir nicht in den Tisch schneiden, muss das Holzstück natürlich drüber stehen.
9: Ah, wie gescheit!
10: Und damit wir auch immer auf Nummer sicher gehen, werden wir zwischendurch auch die Zwinge lösen müssen und das Holzstück ein Stück nachdrehen. Wieder festdrehen und weitersägen.
9: Das ist ja schön geworden. Ich glaube, ich hätte das nicht so sauber schneiden können.
10: Deshalb ist es ja auch immer wichtig, dass dir ein Erwachsener dabei hilft. Es soll ja schön werden und so kannst du dich auch nicht beim Arbeiten verletzen. So, und jetzt brauchen wir den Akkubohrer. Da kommt jetzt noch der 10 mm Bohrer rein. Und dann legen wir den Kreisel flach auf einer Holzunterlage hin, weil da bohren wir jetzt die angezeichneten Löcher rein.
9: Und die Holzunterlage ist sicher wieder dafür da, dass wir nicht in den Tisch bohren, oder?
10: Korrekt, du Meisterheimwerker.
9: Ja, ein bisschen habe ich mir schon gemerkt aus den letzten Folgen.
10: Als nächstes fräsen wir mit einem 22 mm Fräser ein großes Loch für das Kugellager genau in die Mitte. Schau, das haben wir ja schon auch vorher angezeichnet mit der Vorlage.
9: Das schaut ja schon voll fertig aus.
10: Naja, fast. Jetzt müssen wir aber erstmal die gesägten und gebohrten Kanten mit dem Sandschleifpapier abschleifen, damit sie sich auch später gut anfühlen.
9: Darf ich das machen?
10: Ja, das darfst du jetzt machen. Und während du das machst, hole ich schon mal die vorbereiteten 3 Sechskantmuttern und den Hammer. Die brauchen wir nämlich als nächstes.
9: Und was machen wir damit?
10: Die setzen wir in die kleinen Löcher rein und klopfen sie mit dem Hammer vorsichtig ins Loch. Das kannst jetzt wieder du machen. Sei aber bitte vorsichtig, damit du dir nicht auf die Finger klopfst.
9: So, das hätten wir. Und jetzt noch das Kugellager, oder?
10: Ja, ja. Nimm es mal aus dem Spülmittelbad und dann trockne es mit etwas Küchenrolle ab.
9: Fertig!
10: Ist es wirklich richtig trocken?
9: Hey, ich bin doch kein Pfuscher.
10: Na dann kannst du jetzt ein bisschen Kleber auf das Kugellager tun und dann setzen wir es in das große Loch in der Mitte ein.
9: Oh, da ist jetzt ein bisschen Kleber übergequellt.
10: Na, den wischen wir einfach mit einem Papiertuch weg. Schau.
9: Mega! Jetzt ist er fertig und wir können losspinnen.
10: Und wenn du magst, kannst du ihn auch noch ein bisschen bemalen.
9: Das mache ich. Und für alle Kinder in Österreich, die den Fingerkreisel auch nachbauen, wir freuen uns immer über Fotos deiner Werkstücke. Schick es einfach per E-Mail an radino@meinkinderradio.at. Also bis zur nächsten Folge und danke David fürs Helfen.
10: Sehr gerne. Ich freue mich auch schon aufs nächste Mal.
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11: Hallihallo, ich freue mich so, weil nämlich jetzt dann das Kopfkino startet. Weißt du, was das ist? Kino im Kopf. Also du hörst eine Geschichte und machst die Augen zu und dann siehst du alles wie im Kino. Aber du sitzt Dino gemütlich zu Hause auf der Couch. Ich mag das. Und ich bin jetzt auch schon ganz gespannt, welche Geschichte es heute gibt. Du auch? Gleich hören wir's. 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

0: Verehrtes Publikum, unsere Reise durch die magische Roncalli-Welt geht weiter. Ich bin Marco Mozzarella, der stellvertretende Direktor, und präsentiere Ihnen heute Igor, den stärksten Mann der Welt. Und hier kommt er, der unglaubliche Muskelmann Igor aus Russland.
1: Большое спасибо. Vielen Dank.
0: Igor wird Sie mit seiner spektakulären Handstandkunst verzaubern. Aber was ist denn das? Quietscht etwa das Gerüst, auf dem Igor einhändig Handstand macht?
1: Herr Mozzarella.
0: Ah, ich ahne es, da hat doch unser Clown Zippo seine Hand im Spiel. Vielleicht quietscht seine Nase?
1: Nein, meine Nase klingt doch ganz anders. Hörst du?
0: Ja, aber was quietscht denn dann so?
1: Das sind Igors Gelenke. Die sind bestimmt eingerostet. Bloß gut, dass ich immer ein Kännchen Öl dabei habe. Hier ein Tröpfchen und da ein Tröpfchen. Siehst du, Herr Direktor?
0: Stellvertretender Direktor.
1: Schon geht es wieder.
2: Большое спасибо. Vielen Dank, Zippo.
1: Hilfe! Lass mich wieder runter, Igor.
0: Wie Sie sehen, ist Igor wirklich sehr stark. Applaus für Igor. Ich weiß, eine Zirkusvorstellung könnte nie zu Ende gehen, aber leider müssen wir uns nun von Ihnen und dieser Stadt verabschieden. Und während Sie sich nachher auf den Heimweg machen, heißt es für uns, Zelt abbauen und packen. Denn unsere Reise führt uns weiter zur nächsten Station. Doch bevor wir endgültig Abschied nehmen, möchten unsere Artisten mit Ihnen in der Manege noch einen Walzer tanzen. Das ist kein Abschied für immer. Wir sehen uns wieder in der magischen Zirkuswelt.
3: Das war toll heute, Paps. Irgendwie schade, dass es die letzte Vorstellung in dieser Stadt war. Die Leute sind immer so nett hier.
0: Da hast du recht, Toni. Geh doch noch mal mit Igor nach draußen, mein Junge. Dort stehen ganz viele Leute am Zaun und wollen Autogramme.
1: Moi Autograf? Autogramme von mir? Ja, du. Ich komme. Ich komme auch mit. Vielleicht braucht jemand eine rote Nase.
3: Und ich werde meinen Requisitenkoffer mitnehmen, falls die Leute noch ein Kunststückchen sehen wollen.
0: Aber bleibt nicht zu lange. Ihr wisst doch, wir müssen abbauen.
3: Geht klar, Paps.
1: Grüne Bonbons für alle. Wer will grüne Bonbons?
4: Ja, ich mag eins.
5: Ich auch.
6: Oh, wie schade, dass der Zirkus weiterreisen muss. Habt ihr nicht noch ein Kunststückchen für uns?
3: Ich kann mit Kakaotassen jonglieren.
7: Bravo!
6: Geht doch, da ist Igor.
7: Bekomme ich ein Autogramm?
3: Ich auch. Weißt du, Zippo, ich glaube, ich muss mir noch was Besseres einfallen lassen.
1: Aber warum denn? Du jonglierst doch perfekt mit deinen Kakaotassen.
3: Ja, aber es ist nicht sensationell genug. Ich glaube, die Leute haben sich gelangweilt. Hör doch, wie sie bei Igor jubeln.
1: Dann müssen wir uns was einfallen lassen. Vielleicht kannst du einen Handstand machen wie Igor.
3: Aber wie soll ich denn beim Jonglieren einen Handstand machen?
1: Stimmt auch wieder.
3: Ich muss irgendetwas Besonderes mit meinen Füßen anstellen.
1: Mit den Füßen. Ah! Da habe ich eine prima Idee, Toni.
4: Igor, ich will auch so stark und groß sein wie du.
1: Du kannst noch größer sein als ich. Komm her.
4: Igor ist der Stärkste. Er kann meinen Bruder mit einem Arm hochstemmen.
8: Und das soll stark sein? So eine halbe Portion kann ja wohl jeder hochheben.
1: Was macht denn die Tusnelda Donner hier?
3: Sie dürfen gar nicht aufs Zirkusgelände. Mein Papa hat ihnen Hausverbot aufgebrummt.
1: Jawohl, da vorne steht ein Schild. Hunde und Tusneldas müssen draußen bleiben.
8: Ach wirklich? Dann macht mal eure coole Äuglein richtig auf. Bin ich vielleicht auf dem Zirkusgelände? Nein. Ich warte brav hinterm Zaun.
3: Hinter unserem Zaun?
8: Na und? Die Straße habt ihr ja wohl nicht gepachtet.
1: Passen Sie bloß auf, Frau Donner. Wir haben nämlich jetzt Igor, den stärksten Mann der Welt in unserem Zirkus.
8: Dass ich nicht lache. Da habe ich schon wesentlich stärkere Männer gesehen.
4: Aber Igor hat mich ganz hoch in die Luft gehoben.
8: So eine kleine Rotznase kann ja wohl jeder hochheben.
6: Na, hören Sie mal. Mein Kind ist keine Rotznase.
8: Ob man sich die Finger daran schmutzig machen will, ist natürlich eine ganz andere Frage.
2: Aber ich kann auch schwere Menschen stemmen. Zippo zum Beispiel.
8: Zippo? Dass ich nicht lache. Der kann nicht schwer sein. Der hat doch nur Luft im Kopf.
1: Stimmt überhaupt nicht. Ich habe nur manchmal Luft im Bauch.
2: Aber ich bin der stärkste Mann der Welt.
8: Sind Sie da ganz sicher? Vielleicht waren Sie es mal. Sie sehen ein bisschen blass und kränklich aus.
3: Igor ist wirklich ganz blass.
1: Aber doch nur, weil die Thusnelde ihm Angst macht.
2: Ich fühle mich wirklich nicht gut plötzlich.
3: Verschwinden Sie endlich, Frau Donner. Sie bringen Igor ganz durcheinander.
8: Ich gehe ja schon, du Gartenzwerg. Hier gibt es für mich ohnehin nichts mehr zu tun.
3: Wie Thusnelda das wohl gemeint hat?
1: Ich glaube, die ärgert sich nur, weil sie nicht mehr in den Zirkus darf.
5: Wo bleibt ihr denn alle? Wir müssen abbauen. Mademoiselle Aurélie? Wo ist unsere Dressurreiterin Aurélie?
9: Hier bin ich, Monsieur Mozzarella.
5: Die Ponys müssen verladen werden.
9: Aber natürlich, Monsieur Direktor.
5: Monsieur stellvertretender Direktor. Warum kann sich das denn keiner merken?
3: Papa, ich muss was ganz Wichtiges mit dir besprechen.
5: Ich hoffe, es ist wirklich wichtig. Ich habe so viel um die Ohren heute.
1: Das liegt bloß an deinem Zylinder, Herr Mozzarella. Den musst du absetzen, dann hast du auch nichts mehr um die Ohren.
5: Zippo, hör auf mit dem Unsinn und fang an mit Packen. Also, was gibt es, Toni?
3: Wäre es nicht sensationell lustig, Paps, wenn ich beim Kakaotassenjonglieren auf einem Einrad fahren würde?
5: Ja, das klingt schon gut, Toni. Dann probier es halt.
3: Super, ich wusste, dass du das auch klasse findest. Das war nämlich Zippos Idee.
5: Pack mal das Seil mit an.
3: Na klar, Paps. Du kaufst mir also das Einrad?
5: Ein Einrad? Das geht nicht. Trainiere erst mal ohne. So etwas nennt sich Trockenübung.
3: Aber wie soll ich denn Einrad fahren ohne Einrad üben?
5: Toni, ich habe schon genug Geldsorgen. Der Transport unseres Fuhrparks mit der Bahn ist kostspielig genug.
3: Aber warum brettern wir dann nicht einfach über die Autobahn? Wäre bestimmt billiger und ginge auch schneller.
5: Um Himmels Willen, Toni. Unsere antiken Wagen könnten doch nicht auf einer Autobahn fahren. Die müssen ganz langsam und behutsam transportiert werden. Auf jeden Fall gibt es genug Probleme hier. Da kann ich nicht doch Unsummen für ein Einrad ausgeben.
1: Aber Herr Mozzarella, so teuer ist dein Einrad doch auch wieder nicht.
5: Dann kauf du es doch, Zippo. Ihr solltet euch lieber nützlich machen. Toni, hilf deiner Lehrerin, den Schulwagen reiseklar zu packen.
3: Mach ich, Papa. Frau Strebsam, was kann ich helfen?
10: Ach, das ist aber lieb von dir, Toni. Vor meinem Wohnwagen habe ich alles gestapelt, was noch hinein muss.
3: Auch die Stehlampe?
10: Ja, die müssen wir gut festbinden, damit sie nicht umfällt, wenn der Schulwagen die Verladerampe hochgeschoben wird.
5: Die Lichterketten müssen verpackt werden. Wo ist der Elektriker? Wo ist der Zeltmeister?
11: Zur Stelle, Herr Mozzarella! Wir bauen die Zirkuskuppel ab und verladen sie auf die Güterloren. Aus dem Weg, ich brauche ein paar starke Männer. Kann mal einer mit anpacken?
5: Also ich habe noch meine schöne rote Uniform an. Igor, komm, hilf du mit.
2: Ich glaube, ich kann nicht, Gaspardin Mozzarella.
5: Was heißt das, du kannst nicht?
2: Ich fühle mich schlecht. Ich glaube, ich bin Zabalel.
5: Zabayo?
2: Krank, Gaspardin Mozzarella.
5: Aber wieso denn so plötzlich? Das kann ich überhaupt nicht gebrauchen.
10: Ach, Herr Mozzarella, irgendjemand hat vorhin gesagt, dass Igor schlecht aussieht.
1: Nicht irgendjemand. Das war die Thusnelda Donner.
2: Sie sagt, ich bin nicht stark.
10: Das hat Igor sehr getroffen. Er ist doch so sensibel.
5: Sensibel? Ich bin auch sensibel. Ich werde noch wahnsinnig hier.
3: Wir helfen mit bei der Zirkuskuppel. Komm, Zippo.
5: Aber ihr beiden könnt doch nicht einen Muskelmann wie Igor ersetzen.
2: Ich glaube, jeder kann Igor ersetzen.
10: Aber Igor, das ist doch Unsinn. Jetzt isst du erst mal ein Stück Butterkuchen. Lola hat extra welchen für die Fahrt gebacken.
2: У меня нет аппетита. Ich habe keinen Appetit.
10: Keine Widerrede. Und jetzt ruhst du dich aus und danach sieht die Welt schon wieder viel besser aus.
11: Vorsichtig absetzen! Ich habe gesagt, vorsichtig!
3: Ach, Zippo, das war wohl kein guter Moment, meinen Vater nach einem Einrad zu fragen.
1: Vielleicht brauchst du gar kein neues Einrad, Toni.
3: Aber woher soll ich denn ein gebrauchtes kriegen?
1: In meinem Zirkuswagen muss unter dem Bett noch ein altes, verrostetes Einrad liegen.
3: Du hast ein Einrad?
1: Damit bin ich früher durch die Manege geradelt und habe den Weißkamm Pepone gejagt.
3: Aber das ist ja prima, Zippo.
1: Ist sicher ein bisschen verrostet.
3: Das macht nichts. Wir können es doch reparieren. Das musst du mir unbedingt sofort zeigen.
1: Na klar, komm mit.
5: Halt, hier geblieben. Alle müssen mit anpacken.
3: Aber wir wollten doch...
5: Nichts da, ich lasse keine Ausreden gelten.
1: Ich zeig's dir, wenn wir am neuen Spielort angekommen sind, Toni.
5: In den nächsten 2 Tagen ist keine Zeit für etwas anderes außer Auf- und Abbau.
11: Halt!
5: Die Zugmaschine hierher!
3: Ach, Menno, ich würde so gern...
1: Ich weiß was, Toni. Wir fahren einfach im Zirkuswagen auf dem Zug mit.
3: Ja, dann können wir die ganze Fahrt über das Einrad in Schuss bringen.
1: Und ich kann dir sogar zeigen, wie man drauf fährt.

0: Jetzt muss ich aber weiter den Abbau überwachen. Nein, nicht hier lang.
1: Hast du gehört, Toni? Er findet meine Idee hervorragend.
2: Oh, prima. Wann geht's los, Zippo?
1: Wenn mein Zirkuswagen auf dem Zug steht, steigen wir schnell ein und verstecken uns.
2: Wieso verstecken? Paps hat es doch gerade erlaubt.
1: Ja, aber der Lokführer nicht. Ist bestimmt besser, wenn der uns nicht sieht.

0: Zippo, merkst du das? Der Zug fährt.
1: Das ist gut. Dann können wir endlich aus dem Schrank raussteigen.
2: Mann, war das eng. Du hast dich ganz schön breit gemacht, Zippo.
1: Ich? Das war ich nicht. Das waren meine Schuhe.
2: Aber jetzt musst du mir das Einrad zeigen. Oh, ich kann es gar nicht erwarten.
1: Das muss irgendwo unter dem Bett liegen. Wo ist es denn bloß? Nein, das ist ein Fernrohr. Funktioniert nicht mehr.
2: Wieso denn nicht? Guck doch mal durch.
1: Hab ich doch gerade. Ich kann nicht weiter als bis zur Wand gucken. Und die ist nicht fern. Die ist sehr nah. Ah, das fühlt sich an wie ein Einrad. Nein, das ist das Hamsterrad vom Mäusekäfer.
2: Du hast mal Mäuse gehabt?
1: Ja, ich brauchte doch welche für die Jackentasche von deinem Paps. Also das Einrad muss irgendwo hier hinten sein. Das ist ein Ventilator. Ah, jetzt hab ich's. Zieh mich mal raus.
2: Gib mir deine Hand.
1: Da ist es, bitte sehr. So gut wie neu.
2: Donnerwetter. Ein rotes Einrad.
1: Mit Sattel und ohne Lenker.
2: Es hat sogar eine Klingel an der Sattelstütze.
1: Mal sehen, ob sich noch alles drehen lässt. Die Pedale klirren.
2: Oh nein, Zippo. Ist es etwa kaputt? Die Klingel geht auch nicht mehr.
1: Keine Angst. Das reparieren wir.
2: Aber womit denn?
1: Mit Zippo-Magie. Wie gut, dass ich immer ein Fläschchen Öl dabei habe. Und ein Schraubenschlüssel muss hier auch irgendwo sein.
2: Hoffentlich nicht unter deinem Bett. Dann findest du den nie.
1: Nein, guck mal im Besteckfach.
2: Tatsächlich, da ist das Werkzeug. Aber kannst du denn ein Einrad reparieren?
1: Das ist überhaupt kein Problem. Ein Einrad ist einfacher zu reparieren als ein Einhorn. Wir schrauben das hier jetzt mal ab. Sitzt ganz schön fest. Jetzt kommt das Gewinde. Vorsichtig. Und nun ein Tröpfchen Öl hinein. Nicht zu viel. Alles wieder ordentlich verschrauben. Testen. Gelungen.
2: Aber Zippo, das war bloß die Klingel. Die ist doch nicht wichtig an so einem Einrad.
1: An einem Clowns-Einrad ist die Klingel das Wichtigste überhaupt.
2: Stimmt auch wieder. Aber ich möchte doch so gern damit fahren und nicht bloß klingeln. Meinst du, wir bekommen die Pedale wieder zum Laufen?
1: Erstmal pusten wir den Staub ab.
2: Hast du einen Lappen? Dann kann ich alles sauber putzen.
1: Klar, nimm meine Socke.
2: Prima, guck, schon glänzt alles wieder.
1: Und jetzt öle ich die Kette und die Zahnräder.
2: Vorsichtig drehen?
1: Läuft wie geschmiert.
2: Sensationell, Zippo. Und jetzt musst du mir zeigen, wie man drauf fährt.
1: Hier? Im Zug?
2: Aber klar, der Zug zuckelt doch ganz gemütlich vor sich hin und wir haben noch Stunden Zeit.
1: Na gut, dann steige ich mal auf. Das Wichtigste ist die Balance. Guck, so. Aua! Hier ist nicht viel Platz.
2: Aber es sah gut aus, bis du an den Schrank gekracht bist. Und jetzt will ich mal probieren.
3: Hallöchen. Ist hier das Stellwerk?
4: Ist es.
3: Oh, das sind aber viele Stufen hinauf bis zu Ihnen.
4: Sind es. Ich muss doch den Überblick behalten. Oh.
3: Sie haben aber eine flotte Uniform. Die steht Ihnen ausgezeichnet.
4: Finden Sie? Wie kann ich Ihnen denn helfen?
3: Sie mir? Aber nicht doch, Herr Fahrdienstleiterchen. Ich will Ihnen helfen.
4: Und wie wollen Sie mir helfen?
3: Zum einen habe ich hier Ihr Frühstück.
5: Schnappfinger!
3: Wo bleibst du denn?
5: Ich komme ja. Die vielen Stufen. Oh, mein Herz.
6: Hab dich nicht so. Her mit dem Korb.
5: Ich bring ihn ja schon, liebste Tussi.
3: Du sollst nicht immer Tussi zu mir sagen. Sehen Sie, was ich Ihnen mitgebracht habe.

0: gebracht habe?
1: Aber das hab ich doch.
2: Klappe-Schnappfinger.
0: Riechen Sie mal. Frischer Kaffee.
3: Der duftet aber köstlich. Ach, das tut gut. Den ganzen Tag in diesem alten Turm. Da bekommt man eine staubige Kehle, das kann ich Ihnen sagen.
0: Aber schick sieht das hier bei Ihnen aus. Die vielen Schalterchen und Lämpchen.
3: Schick? Komplett veraltet. Pah, kein Computer. Wo gibt's denn sowas noch? Aber ich bin ja nur eine winzig kleine Außenstelle. Kaum befahrene Strecke.
0: Diese vielen Knöpfchen. Wie behalten Sie da bloß den Überblick? Das muss doch furchtbar schwierig sein.
3: Also, naja, einfach ist es natürlich nicht. Das ist ein Gleisbildstellwerk. Sehen Sie, das da ist der Gleisplan. Und mit den Tasten darauf werden die Weichen gestellt. Sehen Sie die Weiche da vorne, neben dem Schuppen? Für die ist dieser Schalter hier.
0: Faszinierend!
2: Hast du auch zugehört, Schnappfinger?
1: Hab ich. Ist doch ganz einfach.
3: Oh, was riecht hier eigentlich so gut?
0: Och ja, das sind ja die Leberwurstbrötchen, Ihre Leibspeise. Frisch von mir geschmiert.
1: Die hab ich aber...
2: Klappe, Schnappfinger.
3: Da läuft mir doch glatt das Wasser im Mund zusammen. Und woher wissen Sie denn, dass Leberwurstbrötchen meine Leibspeise ist?
0: Damit kommen wir zum Punkt meines Anliegens. Das hier ist nämlich eine Werbeaktion.
3: Wofür werben Sie denn? Sind Sie etwa Leberwurstfabrikantin?
0: Aber nein! Ich bin Hellseherin und habe vorausgesehen, dass Sie Leberwurst lieben.
3: Donnerwetter! Da haben Sie wirklich mitten ins Schwarze getroffen. Kann ich noch eins haben?
0: Selbstverständlich.
1: Aber dann bleibt ja für mich keins mehr übrig.
2: Klappe, Schnappfinger!
0: Ich kann außerdem hervorragend die Zukunft aus Ihrer Hand lesen.
3: Hand lesen? Wirklich?
0: Jawohl. Und weil es sich um eine Werbeaktion handelt, ist es nur heute und nur für Sie vollkommen gratis. Na, wie klingt das?
3: Ach, mich interessiert meine Zukunft nicht so sehr. Ist doch immer das Gleiche. Ich fahre zu Schichtbeginn ins Stellwerk, drücke erst das Knöpfchen und dann dieses.
0: Schnappfinger, hast du gehört? Er drückt dieses Knöpfchen.
1: Ich hab aber auch Hunger.
2: Klappe, Schnappfinger.
3: Und dann fahre ich nach Hause, esse Abendbrot und gehe ins Bett. Tja, wenn ich etwas mehr Geld verdienen würde, dann könnte ich mal in den Urlaub fahren. Zaubern können Sie nicht zufällig.
0: Ich kann Ihnen die Lottozahlen für 6 aus 49 für die nächste Woche aus der Hand lesen.
3: Wirklich? Das wäre ja allerhand.
1: Das kannst du?
2: Klappe, Schnappfinger.
3: Also einen Versuch ist es wert. Schließlich haben Sie bei den Leberwurstbrötchen auch richtig gelegen.
0: Dann geben Sie mir mal Ihr Patschhändchen her.
3: Aber nicht kitzeln.
0: Wir müssen hier rüber zum Licht gehen. Sonst erkenne ich ja die Linien auf Ihrer Hand gar nicht. Etwas mehr ans Fenster. Noch ein Stück. Drehen Sie sich mal um. Ja, so ist es richtig.
2: Schnappfinger, du weißt, was du zu tun hast?
1: Ach, so viele Knöpfchen. Das ist wie bei meiner Modelleisenbahn. Da habe ich zu Weihnachten immer mit meinem Vater gespielt.
0: Aha, eine sehr lange Lebenslinie. Die kreuzt hier die Schicksalslinie.
1: Aber welchen Knopf drücke ich denn, um die Weichen für den Zirkuszug verstellen zu können? Ich weiß doch gar nicht, wo er langkommen wird.
0: Oh, was ist denn das? Ich sehe eine recht ausgeprägte Enttäuschungslinie.
3: Also das können Sie laut sagen.
1: Ich drücke mal hier drauf. Ah, jetzt blinkt es. Den hier drücke ich auch noch. Das macht Spaß.
3: Was war das denn?
0: Da, sehen Sie? Eine dicke Geldlinie.
3: Und was bedeutet das?
1: So, ich glaube, das war's.
4: Ihre Lottozahlen sind 7, 13, 19, 23, 35 und 41.
3: Unglaublich. Das muss ich mir schnell aufschreiben.
1: Ich auch.
2: Schnappfinger, du Idiot.
0: Komm endlich, wir verschwinden.
1: Ich will doch auch gewinnen.
2: Klappe, Schnappfinger.
3: Das sind aber meine Lottozahlen.
0: Viel Spaß damit. Und geben Sie nicht alles Geld auf einmal aus. Na, das hat doch prima geklappt.
1: Aber nur, weil ich diesmal alles richtig gemacht habe.
2: Na, das wird sich noch rausstellen. Hast du alles besorgt, was ich dir aufgetragen habe?
1: Jawohl, die ganze Liste. Ich war extra im Kostümverleih.
2: Dann schnell zum Auto, Schnappfinger. Das wollen wir uns doch nicht entgehen lassen.
1: Oh ja, Ich beobachte gern Züge.
2: Vor allem Zirkuszüge, die in die Wüste geschickt werden.

0: wir denn schon da?
1: Ich guck mal aus dem Fenster.
0: Ah, endlich frische Luft.
1: So frisch ist die Luft irgendwie gar nicht. Ganz schön staubig und stickig draußen.
0: Häng deinen Kopf nicht zu weit aus dem Fenster, damit dich der Lokführer nicht sieht.
1: Komisch, es ist gar keiner da. Wo ist denn mein Paps? Und die Zugmaschinen? Und Frau Strebsam? Und überhaupt alle?
0: Lass mich mal gucken. Das sieht aber nicht aus wie ein Güterbahnhof. Eher wie ein verlassenes Fabrikgelände.
1: Hörst du das? Die Ponys sind genauso erschreckt worden wie wir.
0: Ich steig mal aus und beruhige sie.
1: Aber was ist, wenn der Zug plötzlich weiterfährt?
0: Das wäre allerdings dumm.
1: Bleib im Wagen, Zippo. Das Zugpersonal steigt auch aus.
2: Hubert? Was war denn das?
3: Das automatische Nothaltesystem hat den Zug gestoppt, Herr Lokführer.
2: Na bloß gut. Sonst wären wir mit voller Geschwindigkeit durch den stillgelegten Industriebahnhof gerast.
3: Wo sind wir überhaupt? Das ist doch gar nicht unsere Strecke.
2: Da muss im Stellwerk einer geschlafen haben.
1: Guck mal, Zippo, da kommt ja mein Paps. Ich sehe die rote Uniform und seinen Zylinder. Paps! Warum dreht er sich denn nicht um?
0: Komisch. Wieso ist er eigentlich allein? Wo sind denn die anderen?
2: Und was machen wir jetzt? Ich ruf mal im Stellwerk an.
4: Aber nein! Es hat alles seine Ordnung.
1: Zippo? Das ist nicht mein Paps.
4: Ich bin Marco Mozzarella.
0: Hörst du das? Er hat aber gerade gesagt, dass er es ist.
1: So klingt doch nie im Leben mein Paps.
4: Ich bin der allmächtige Zirkusdirektor.
0: Du hast recht, er kann es nicht sein. Der echte Herr Mozzarella ist nämlich bloß der Stellvertreter.
4: Unsere Pläne haben sich geändert. Wir werden hier unser Zelt aufschlagen.
2: Und was heißt das jetzt für uns?
5: Die Zirkuswagen werden aufs Nebengleis rangiert und abgekoppelt.
1: Dito Snelda, die steckt dahinter.
4: Aber du hast gesagt, dass ich jetzt bestimmen darf, du Snelda. Also die Zirkuswagen werden aufs Nebengleis rangiert und abgekoppelt.
0: Was?
1: Das müssen wir verhindern, Zippo.
0: Komm schnell, wir steigen aus.
2: Na dann fangen wir mal damit an, Hubert. Ich fahre, du koppelst ab.
1: Halt! Das dürfen Sie nicht!
5: Sieh mal an.
4: Zwei blinde Passagiere in meinem Zirkuszug.
1: Schnappfinger! Das ist überhaupt nicht Ihr Zug.
0: Der ist nämlich gar nicht der echte Marco Mozzarella.
2: Aber der Herr trägt einen Zylinder. Und er sieht sehr glaubwürdig aus.
3: Also ich kenne den Direktor Mozzarella vom Foto. Er war nämlich gestern in der Zeitung. Da trug er auch eine rote Uniform. Und genauso einen Schnurrbart.
1: Aber die Uniform von meinem Vater ist aus viel dickerem Stoff und Gold bestickt. Und sie hat Schultertressen.
0: Und er hat einen fescheren Schnurrbart.
5: Also ich kenne den Herrn Mozzarella bestens. Und ich kann Ihnen versichern, das da ist Marco Mozzarella.
4: Allerdings, höchstpersönlich.
5: Und nun aufs Abstellgleis mit dem Zirkus. Ich meine mit dem Zirkuszug.
1: Aber das dürfen Sie nicht. So glauben Sie uns doch.
5: Wer glaubt schon einem Rotzlöffel und einem albernen Clown?
2: Ich weiß nicht. Hubert, was machen wir denn nun?
3: Woher soll ich das denn wissen? Ich treffe keine Entscheidungen. Ich mache immer bloß mit.
5: Na nun trödeln Sie doch nicht so. Wenn Sie fertig rangiert haben, dürfen Sie dann für heute Feierabend machen.
3: Wirklich? Ist das denn genehmigt?
5: Ich habe vorhin mit dem Fahrdienstleiter gesprochen. Alles geklärt.
4: Ja, und er hat gesagt, dass Sie morgen freinehmen dürfen, wenn Sie alles zu meiner Zufriedenheit regeln.
2: Na dann, nichts wie los, Hubert.
3: So zeitig hatte ich noch nie Feierabend.
4: Sehr gut. Dort hinten aufs Abstellgleis mit dem ganzen Zug. Stopp!
5: Das reicht noch nicht. Weiter nach hinten!
4: Ich bin aber der Direktor und gebe die Anweisungen. Das hast du mir versprochen.
5: Meine Güte! Pluster dich doch nicht so auf, Schnappfinger!
1: Da! Haben Sie es gehört? Er heißt in Wirklichkeit Schnappfinger.
2: Was ist? Ich kann nichts hören. Der Motor ist so laut.
5: Bist du wohl still, du kleine Kröte?
1: Aua! Lassen Sie mich los!
0: Fassen Sie den Toni nicht an. Sonst...
5: Sonst was? Erzählst du mir einen Witz, damit ich mich totlache?
2: Und jetzt abkoppeln, Hubert.
3: Abgekoppelt.
2: Das war aber mal ein kurzer Arbeitstag.
3: Meine Tochter wird sich freuen, wenn ich jetzt schon nach Hause komme.
2: Und morgen haben wir frei.
3: Dann gehe ich mit meiner Tochter in den Zirkus.
4: Sie können Freikarten haben. Sie sind alle willkommen. Ich, der Direktor, lade Sie höchstpersönlich ein.
3: Ehrlich? Danke. Sie sind ein echt netter Mensch.
2: Na los, steig schon auf, Hubert.
4: Hast du das gehört, Tusnelda? Ich bin ein echt netter Mensch, hat er gesagt.
5: Jetzt wirst du albern, Schnappfinger.
1: Was machen wir denn nun, Zippo?
5: Och, was macht ihr nun? Ich weiß es. Ihr geht am besten gleich zur Berufsberatung.
0: Wir müssen uns zuallererst um die Ponys kümmern. Los, wir suchen nach Wasser. Da drüben ist eine alte Pumpe. Vielleicht geht die ja noch.
4: Ist das ein schönes Gefühl, wenn man der Wohltäter ist. Die Zugleute hatten mich richtig gern.
5: Bis sie merken, dass es morgen keine Freikarten gibt. Und keine Zirkusvorstellung. Hoffentlich bleibt der Zug möglichst lange unentdeckt. Dann fallen ganz viele Vorstellungen aus. Ist das nicht wunderbar, Schnappfinger?
4: Aber sie hatten mich wirklich gern.
6: Schnappfinger, du bist ein Idiot. Steig ein, wir fahren.
4: Aber was wird mit den beiden? Wollen wir sie in dieser Einöde hier zurücklassen?
5: Jawohl, das wollen wir. Sonst alarmieren sie doch den echten Mozzarella.
4: Wenigstens werden sie nicht verdursten. Die haben da drüben eine Wasserpumpe entdeckt.
6: Steig endlich ein und halt die Klappe. Ist es nicht herrlich, endlich einmal gewonnen zu haben? Ich habe gewonnen! Gewonnen! Gewonnen!

0: Wann kommt denn nun endlich der Zirkuszug an?
1: Das dauert aber lange.
2: Ich will jetzt endlich die bunten Wagen sehen.
3: Wir sind extra hierher gefahren, weil wir zuschauen wollten, wie die Zirkuswagen abgeladen werden.
4: Was ist denn nun, Herr Mozzarella?
5: Die Verladerampe steht längst. Alle Helfer sind bereit.
6: Ich verstehe das auch nicht. Der Zug müsste längst hier sein.
7: Nun machen Sie sich doch nicht solche Sorgen, Herr Mozzarella. Bestimmt steht nur ein Signal auf Rot.
6: Aber was ist, wenn die Bahn wieder mal streikt?
1: Oh mon Dieu! Meine Ponys sind sicher längst durstig.
4: Und das Zelt muss endlich aufgebaut werden.
5: Wo wir doch sowieso schon länger brauchen, jetzt wo Igor krank ist.
1: Igor ist krank?
7: Er fühlt sich nicht so.
6: Er fühlt sich nicht so? Als ob es irgendjemand interessieren würde, wie ich mich fühle.
7: Aber Herr Mozzarella, wir alle interessieren uns dafür. Vor allem Toni. Ihm ist es immer wichtig, wie es ihm geht.
6: Sie haben ja recht. Ich bin nur ein wenig gereizt. Wenn nur nichts passiert ist.
7: Bitte nicht aufregen. Es wird alles gut.
6: Es hat keinen Sinn, hier tatenlos herumzustehen. Ich telefoniere jetzt mit der Bahn und Sie können ja weiter mit Toni lernen.
7: Das mache ich gern. Wenn Sie mir sagen, wo Toni ist.
6: Wie meinen Sie das? Er ist doch mit Ihnen im Auto gefahren.
7: Mit mir? Nein. Ich hatte auf der Rückbank bloß den kranken Igor liegen. Er hat die ganze Zeit auf Russisch vor sich hingejammert. Ich dachte, Toni ist wie immer mit Ihnen mitgefahren.
6: Ist er eben nicht? Zippo hatte doch vorgeschlagen, dass Toni während der Fahrt lernen soll. Und da habe ich gedacht, kommt denn heute eine Katastrophe zur anderen?
1: Bestimmt ist Toni bei Zippo. Den kann ich nämlich auch nicht finden.
8: Papa wird sich solche Sorgen machen.
9: Keine Angst, Toni. Er wird uns bestimmt bald suchen.
8: Hauptsache, er findet uns auch. Bloß gut, dass wir Wasser und genug Ponyfutter haben.
9: Stimmt. Schmeckt allerdings ein bisschen trocken.
8: Aber Zippo, du kannst doch kein Ponyfutter essen. Das ist nicht gut für dich.
9: Aber für dich ist es gut, wenn ich Ponyfutter esse. Dann kannst du nämlich wieder lachen.
8: Oh Mann, Zippo, ich bin so froh, dass ich mit dir zusammen in der Patsche sitze.
9: Das stimmt. Allein in der Patsche sitzen ist furchtbar.
8: Wenn ich bloß wüsste, wie wir Hilfe holen könnten. Hier ist kein Haus in Sicht. Eine ganz schön einsame Gegend.
9: Auf den kleinen Bonnes können wir nicht reiten. Dafür sind wir viel zu schwer.
8: Tja, aber wie kommen wir von hier weg? Ohne Fahrzeug? Keine Chance.
9: Das ist es. Wir haben doch ein Fahrzeug.
8: Der Zug hat keine Lok mehr.
9: Ich meine doch das Einrad.
8: Das Einrad? Ja, Zippo, das ist es. Wir radeln mit dem Einrad los.
9: Ich hole es schnell. Wie gut, dass wir es repariert haben.
8: Aber können wir darauf denn zu zweit fahren? Ich möchte nicht so gern allein zurückbleiben. Nachher kommt die Tusnelda noch mal wieder.
9: Aber Toni, wozu sind wir denn Artisten? Hüpf auf meine Schultern.
8: Ja, du bist genial, Zippo.
9: Sag das mal deinem Paps. Und jetzt rauf aufs Einrad. Ball aushalten.
8: Und ab geht die Post.
1: Guck mal, da fährt ein Clown.
3: Das ist bestimmt Werbung für den Zirkus.
8: Hast du eine Ahnung, wo wir langfahren müssen?
9: Immer geradeaus. Wir haben nämlich keinen Blinker.
10: Achtung, Achtung. Hier spricht die Polizei. Der Clown auf dem Fahrrad, bitte rechts ranfahren und anhalten.
8: Ich glaube, der meint uns, Zippo.
9: Kann nicht sein, wir fahren doch auf einem Einrad und nicht auf einem Fahrrad.
8: Oh je, jetzt überholt uns das Polizeiauto und versperrt uns den Weg. Du musst bremsen, Zippo, bremsen!
11: Na, was haben wir denn hier?
9: Einen Clown und einen Toni und ein Einrad.
11: Ich werde eine kurze Inspektion des Fahrzeuges vornehmen. Aha, hab ich mir doch gedacht. Damit können Sie nicht auf der Straße fahren und schon gar nicht zu zweit.
8: Aber warum denn nicht?
11: Das Fahrrad ist nicht verkehrstüchtig. Kein Vorderlicht, kein Rücklicht, keine Bremsen, nicht mal ein Lenker.
9: Aber es hat eine sehr schöne Klingel.
11: Ich muss das Fahrzeug aus dem Verkehr ziehen und Sie verwarnen. Name des Fahrzeugführers?
9: Zippo.
11: Zippo. Und der Vorname?
9: Clown.
11: Clown? Clown Zippo also?
8: Können Sie uns nicht einfach weiterfahren lassen? Es ist nämlich wichtig, dass wir schnell vorwärts kommen.
9: Jawohl, sonst fällt die Zirkusvorstellung noch aus.
11: Das wäre aber schlecht. Ich habe mir doch schon eine Karte dafür gekauft.
8: Jemand hat unseren Zirkuszug auf eine falsche Strecke geschickt und ihn abgekoppelt.
9: Jemand? Das war die Tusnelda Donna.
11: Donna? Den Namen kenne ich. Die schreibt dauernd Anzeigen und streitet sich mit allen.
8: Jedenfalls sitzt nun der ganze Zug irgendwo auf einem verlassenen Betriebsgelände fest.
9: Und auf dem Güterbahnhof warten die Zirkusleute ganz umsonst.
8: Und sie können das Zelt nicht abholen und auf dem Festplatz aufbauen.
11: Das ist ja schrecklich. Wo ich doch so gern in den Zirkus gehe.
8: Und denken Sie nur an die Ponys. Die sind immer noch im Zug.
11: Es heißt nicht umsonst. Die Polizei, euer Freund und Helfer. Wir laden das Einrad ins Polizeiauto und ich fahre euch zum Güterbahnhof.
6: Ich verstehe es nicht. Ich habe überall nachgefragt. Niemand weiß etwas über den Verbleib unseres Zuges.
7: Herr Mozzarella, ich kann Toni nirgendwo finden. Seit der Abfahrt hat ihn niemand mehr gesehen. Er ist verschwunden. Genau wie der Zug und wie Zippo.
6: Ich weiß gar nicht, worüber ich mich mehr aufregen soll.
7: Da kommt die Polizei. Oh, Herr Mozzarella, es wird doch kein Unglück gegeben haben.
6: Wenn nur dem Toni nichts passiert ist.
8: Papa, Papa, hier sind wir.
6: Toni, mein Junge, Gott sei Dank.
7: Toni, Zippo, oh, was für ein Glück. Ihr seid wieder da.
9: Wir ja, aber jetzt müssen wir schnell den Zirkuszug holen.
6: Wisst ihr etwa, wo der Zug ist?
8: Na klar, wir sind doch mit dem Zug mitgefahren.
6: Was? Aber ihr wisst doch genau, dass es verboten ist, während des Transports im Wagen zu bleiben.
9: Ich habe mich auch schon gewundert, dass du das erlaubt hast, Herr Mozzarella.
6: Ich soll das erlaubt haben?
8: Aber ja, Paps. Und es war doch auch gut. Sonst wüsste jetzt keiner, wo der Zug steht.
6: Der Zug? Wo ist denn nun der Zug?
9: Der steht auf einem verlassenen Fabrikgelände.
6: Aber wie kommt er denn dorthin?
8: Den hat die Dusnelda Donner in die Irre geschickt.
6: Schreckt diese Person denn vor nichts zurück?
9: Und der falsche Herr Mozzarella hat den Zirkuszug abkoppeln lassen.
6: Ich? Was erzählst du da, Zippo? Ich habe überhaupt nichts gemacht.
8: Er meint ja auch nicht dich, Papa. Der Schnappfinger hatte sich nämlich verkleidet.
6: Er hat mich kopiert?
9: Sogar mit Schnurrbart.
6: Es kann nur einen Marco Mozzarella geben.
11: Das ist allerdings unerhört. So etwas nenne ich Vorspiegelung falscher Tatsachen. Wollen Sie Anzeige erstatten?
6: Später, später. Zuerst müssen wir unbedingt den Zug finden.
1: Meine armen Ponys. Sie sind so allein.
8: Es geht Ihnen gut, Aurelie. Wir haben Sie versorgt mit Wasser und Futter.
9: War noch genug da. Ich habe mir mal davon gekostet.
6: Wenn ich bloß wüsste, wo diese stillgelegten Gleise sind, von denen ihr erzählt habt.
11: Warum fragt mich denn keiner? Ich kann mir denken, wo die sind. Das ist bestimmt im alten Kalkwerk. Bloß ein paar Kilometer weg von hier.
6: Los, alle in die Autos, nichts wie hin.

0: Unser Zirkuszug. Was für ein Glück. Und ich hatte schon das Schlimmste befürchtet.
1: Meine Ponys. Cappuccino. Schokolade. Mon du. Habt ihr Angst gehabt?
2: Da ist mein Schulwagen. Ach, bin ich froh.
0: Alles ist unversehrt.
3: Seht doch, Leute. Hier steht der Zirkuszug.
4: Guckt mal, die Ponys. Wie niedlich.
0: Jetzt kann die Vorstellung morgen doch wie geplant stattfinden.
5: Da bin ich aber mal gespannt, wie Sie das machen wollen. Hier ist keine Verladerampe.
6: Wie sollen wir denn die Wagen vom Zug kriegen?
5: Der Zug muss rüber zum Güterbahnhof.
7: Weit ist die Strecke ja nicht.
4: Aber die Lok ist doch ins Depot gefahren. Wie soll denn der Zug vorwärts kommen?
8: Da hilft nur noch geballte Zirkuskraft.
0: Zippo hat recht. Wir müssen schieben. Kommt alle her.
3: Wir helfen auch mit.
4: Wir auch.
7: Also die Polizei schiebt natürlich auch mit.
5: Da rührt sich nichts.
9: Der Zug sitzt fest wie ein Brummochse.
8: Aua. Jetzt ist mir der Hosenträger geplatzt.
0: Aufhören. So hat das keinen Sinn. Wir haben den Zug nicht einmal einen Millimeter bewegt.
1: Aber wir geben doch nicht auf, Monsieur Mozzarella.
4: Was wird denn sonst aus der Vorstellung?
3: Ich habe mich so auf den Zirkus gefreut.
10: Ich hätte da eine Idee. Also mathematisch gesehen. Ich habe nämlich mit Toni im Unterricht gerade... Aber das tut jetzt nichts zur Sache.
0: Frau Strebsam, was für eine Idee?
10: Also, mathematisch gesehen, könnten wir es schaffen, wenn wir die Wagen abkoppeln und einzeln schieben.
0: Das würde Stunden dauern, aber... Also, wenn wir mit den Güterloren beginnen, auf denen das Zelt verladen ist, dann könnten wir es vielleicht bis morgen Abend zur Vorstellung geschafft haben.
5: Dann los! Abkoppeln!
0: Ist abgekoppelt! Und schieben!
1: Der Wagen bewegt sich! Er kommt in Fahrt!
0: Oh nein, da vorne ist eine Steigung!
9: Geht alles!
1: Ach Mist, der Wagen steht wieder!
5: Schnell, einen Bremsklotz, damit er nicht zurückrollt!
9: Bremsklotz sitzt!
1: Und nun? Was machen wir jetzt, Paps?
11: Haben Sie denn keinen Zauberer im Zirkus?
0: Jedenfalls keinen, der Züge verzaubern kann.
1: Aber Paps, wir haben doch einen Muskelmann!
4: Ja, der Muskelmann Igor wird den Zug schieben.
0: Wir können es ja versuchen. Aber irgendwie habe ich da keine große Hoffnung. Wo steckt Igor überhaupt?
10: Er liegt immer noch auf der Rückbank von meinem Auto. Ich hole ihn.
3: Da kommt Igor!
4: Igor wird den Zirkus retten.
12: Aber ich kann nicht. Ich habe gar keine Kraft.
8: Zeig mal deine Arme her.
4: Aha. Also an Muskeln fehlst dir wirklich nicht, Igor.
12: Aber ich fühle mich so schwach.
8: Ich weiß, was Igor fehlt. Nämlich... Selbstvertrauen.
1: Stimmt, das hat ihm die olle Tusnelda Donner geklaut.
0: Hat sie denn überall ihre Finger im Spiel?
8: Keine Sorge, Herr Mozzarella. Ich habe ein zippomagisches Heilmittel dagegen.
12: Wirklich? Und das funktioniert?
8: Das hilft immer. Wir brauchen ein grünes Bonbon und viel Beifall.
12: Sehr sauer. Aber irgendwie, ich merke schon etwas. Also gut. Ich versuch's.
0: Und schieben!
1: Der Zug hat die Steigung überwunden.
12: Ich hab geschafft. Ich hab meine Kraft zurück.
10: Igor, ich muss sagen, wir sind stolz auf dich.
12: Koppel die Wagen aneinander. Ich schiebe den ganzen Zug. Ich bin der stärkste Mann der Welt.
0: Und nun auf zum Güterbahnhof. Dort warten schon die Zugmaschinen.

0: Vorsicht! Das ist ein antiker Zirkuswagen und kein Baustellenklo.
1: Ganz langsam über die Rampe rollen.
0: Wo bleibt die Zugmaschine?
2: Seid bloß vorsichtig und ab damit zum Festplatz.
3: Mann, ist das spannend. Das lange Warten hat sich gelohnt.
4: Die Holzwagen sehen so schön nostalgisch aus. Ich will Fotos knipsen.
2: Machen Sie bitte Platz, Herrschaften, damit der Zirkuswagen durchkommt.
5: Soll ich die Straße abriegeln? Ich habe rot-weißes Absperrband in meinem Polizeiauto.
2: Ach nein, lassen Sie nur. Die Leute sind doch bloß neugierig und wollen sehen, wie wir abladen.
3: Hey, drängeln Sie nicht so.
6: Ich muss aber durch. Nein, nein, das darf doch nicht wahr sein. Das gibt's doch gar nicht.
2: Frau Donner, dass Sie sich noch hierher trauen?
6: Wie kommt dieser verflixte Zirkuszug hierher? Den hab ich doch in die Wüste geschickt.
4: Ach, dann haben wir Ihnen also die ganze Warterei zu verdanken.
7: Den Täter treibt es doch immer wieder zum Ort des Verbrechens zurück. Thusnelda Donner. Sie sind verhaftet.
6: Verhaftet? Sie können mir gar nichts beweisen. Ich habe nichts damit zu tun.
7: Ich habe zwei äußerst verlässliche Zeugen. Den kleinen Jungen hier und diesen Clown.
8: Jawohl.
9: Wir haben alles beobachtet.
6: Das war doch Schnappfinger, dieser Idiot. Der ist doch schuld, dass es wieder schiefgegangen ist.
7: Ab mit Ihnen ins Polizeiauto. Vorsicht, Ihr Kopf.
6: Ich will aber nicht. Hier ist überhaupt kein Platz für mich.
5: Ach ja, da liegt ja noch das Einrad. Das hätte ich fast vergessen. Und nun zu mit der Tür.
10: Lasst mich raus.
2: Wem gehört denn das Einrad?
9: Das ist meins. Das hat mir Zippo geschenkt. Ich dreh gleich mal eine Runde. Sieht das nicht toll aus?
2: Seit wann kannst du denn Einrad fahren, Toni?
9: Das habe ich während der Zugfahrt gelernt.
8: Jawohl, und ich hab's dem Toni beigebracht.
2: Ach, jetzt verstehe ich. Das wolltet ihr lernen. Und ich habe gedacht, es geht um Schulstoff bei Frau Strebsam.
11: Aber Herr Mozzarella, ich glaube, Einradfahren macht mehr Spaß als Mathematik. Ach, am liebsten würde ich das auch einmal probieren.
1: Vorsicht! Fasst mit an!
2: Der Zeltmeister hat recht. Der nächste Wagen muss vom Zug.
12: Attention, attention, vorsichtig! Das ist der Wagen mit meinen Ponys.
9: Ganz ruhig, Cappuccino. Gleich hast du es geschafft. Und dann gibt's eine Möhre.
2: Und jetzt das Café des Artist. Diesen Wagen bitte besonders vorsichtig ziehen.
8: Jawohl, sonst zerdeppert ihr noch das ganze Geschirr.
11: Und nun den Schulwagen. Hoffentlich kullert mein Globus nicht wieder aus dem Regal.
1: Das war der letzte Wagen.
2: Ach, wer hätte das gedacht? Wir haben es tatsächlich geschafft.
11: Aber nur, weil wir so viele freiwillige Helfer hatten.
9: Oh, Paps, wollen wir nicht eine kleine Nachtvorstellung für die Leute geben? Ich könnte mit Zippo auf dem Einrad fahren.
2: Jetzt? Und hier?
9: Aber klar, Paps, das wäre doch sensationell.
8: Magst du diesmal unten sitzen, Toni?
9: Lieber nicht, Zippo. Du bist mir eine Nummer zu schwer.
2: Alle mal herhören. Wir machen gleich auf dem Festplatz eine kurze Nachtvorstellung als Dankeschön für alle Helfer.
4: Eine Nachtvorstellung. Ach, wie romantisch.
2: Und Frau Strebsam wird die Helfer auf eine Liste schreiben. Die können sich morgen Freikarten für den Zirkus abholen.
5: Ich habe schon eine Karte. Aber kann ich vielleicht stattdessen so ein grünes Bonbon bekommen?
8: Aber natürlich, Herr Polizist. Da.
5: Sauer.
13: Wie erfrischend.
9: Paps, kannst du bitte auch einen Hubert von der Eisenbahngesellschaft auf die Liste schreiben lassen?
2: Hubert? Naja, von mir aus. Aber warum?
9: Ach, das ist eine lange Geschichte, Paps. Die erzähle ich dir später.
2: Verehrtes Publikum, willkommen zu unserer kleinen Nachtvorstellung unter dem Sternenhimmel. Ohne eure Hilfe könnten wir nicht in dieser Stadt spielen. Aber was wäre ein Zirkus auch ohne sein Publikum?
8: Leer und sehr traurig.
2: Wie recht du hast, Zippo. Das war ein aufregender und anstrengender Tag heute. Deshalb verteilt Frau Strebsam erst einmal zur Stärkung Butterkuchen.
4: Ich möchte ein Stück.
3: Ich auch. Zugschieben macht mächtigen Hunger.
2: Und nun wird mein Sohn Toni auf den Schultern von unserem Clown Zippo Einrad fahren und dabei mit Kakaotassen jonglieren. Morgen früh beginnen wir mit dem Zeltaufbau und am Abend erleben Sie uns im blau-rot-goldenen Zelt. Freuen Sie sich auf niedliche Ponys, lustige Clowns, Feuerschlucker, schillernde Seifenblasen und den stärksten Mann der Welt. Hier im Zirkus Roncalli.

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8: Hallo, hallo, da ist die Ines. Die Kraft des Wassers, seine Bedeutung für unser Leben und wie es die Landschaft und Menschen beeinflusst. All das kannst du vom 15. bis 25. Oktober im Bundesland Steiermark erleben. In der Stadt Bad Radkersburg und der angrenzenden Stadt Gornja Radgona im Land Slowenien findet ein einzigartiges Lichtkunstfestival statt. Bei freiem Eintritt werden dir ab 6 Uhr am Abend Kunst, Natur und Wissenschaft ganz neu gezeigt. Alle Infos kannst du online nachlesen auf www.waterandlight.at. Wie die großen Maler mit Pinsel, Leinwand und bunten Acrylfarben malen, das kannst du im Atelier Meisel im 14. Wiener Gemeindebezirk. In der offenen Malwerkstatt zeigt dir jemand, wie das geht und du bekommst viele künstlerische Tipps. Am 17. und 18. Oktober jeweils von 12 Uhr mittags bis 6 am Abend. Die Teilnahme ist kostenlos. Was macht der Kasperl im Herbst am liebsten? Genau, Kürbisse schnitzen. Gemeinsam mit seinem Freund Maxl erlebt er so manches Abenteuer rund um einen gestohlenen Kürbis. Sei beim Theaterstück in der Westfield Shopping City Süd im Bundesland Niederösterreich mit dabei am 21. Oktober. Um 2:30 Uhr am Nachmittag startet die Bastelstation für alle Kleineren und um 4 Uhr geht's los mit Kasperls neuem Abenteuer. Ja, und wenn auch du eine richtig tolle Veranstaltung für uns kennst, dann schreib sie doch einfach online ins Formular auf meinkinderradio.at.
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0: Der Kilian aus Tirol, der hat mich schon. Und die Emma aus Oberösterreich auch.

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4: Heute für dich im Nachrichtenstudio die Ines. Hallo, freut mich, dass du da bist. Kinder sollen sichtbarer im Straßenverkehr werden. Gerade in der Übergangszeit von Sommer auf Herbst merkt man, dass es immer früher dunkel wird. Besonders bei Kindern ist es wichtig, auf eine auffällige helle Kleidung zu achten, damit sie besser von Menschen, die im Auto, auf Fahrrädern oder anderen Gefährten unterwegs sind, gesehen werden. Auch sogenannte Reflektoren, also ein Material an der Kleidung, den Schuhen oder zum Beispiel auch der Schultasche, macht die Kleinen besser sichtbar. Wenn Licht auf die Reflektoren trifft, wird es hell. Auch spezielle Reflektorwarnwesten in der Farbe Neongelb kann man sich bei Einbruch der Dunkelheit einfach über die Jacke anziehen und wird somit besser gesehen im Straßenverkehr. 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Im Land Madagaskar singt ein Lemur im Regenwald. Der Indri, der größte Lemur weltweit, hat als einziger eine ganz besondere Begabung. Diese Affenart lässt seinen lauten, schrillen Ruf durch den ganzen Regenwald klingen. Und eine neue Studie hat jetzt herausgefunden, wie ihm das gelingt. Dazu haben die Forscherinnen und Forscher Videos von Lemuren und deren Mundbewegungen ganz genau angeschaut. Und sie haben erkannt, dass der Indri etwas nachmacht, das wir Menschen ebenfalls tun. Es ist ein Trick, den Opernsängerinnen und Sänger anwenden, wenn sie besonders hohe Töne erzeugen wollen. Dann öffnen diese ihren Mund nämlich noch weiter und genau so macht es auch der Indri auf Madagaskar. Seine lauten, eindringlichen Gesänge hört man kilometerweit über die Insel. Damit stärkt der Indri auch seine Bindung innerhalb der Familie und er warnt mit seinem schrillen Gesang auch andere Tiere, sich fernzuhalten. Kinder auf ihrem Bildungsweg unterstützen. Das will die gemeinnützige Organisation Teach for Austria. Seit bereits 14 Jahren setzt sie sich dafür ein, dass Kinder aus sozial benachteiligten Familien eine gerechte, eine faire Bildung bekommen. Bereits ab dem Kindergartenalter geht es los mit spielerischem Lernen. Vielen Kindern fehlt jedoch die Möglichkeit, diese Lernangebote für sich zu nutzen. Sei es, weil sie sprachlich noch aufholen können oder auch, weil die Familie sie weniger dabei unterstützen kann. Die Organisation Teach for Austria setzt genau hier an. Besonders ehrgeizige junge Menschen mit Hochschulabschluss werden dazu ausgebildet, Kinder ab einem Alter von 4 Jahren zu begleiten und ihre Talente zu unterstützen. Ab sofort sind 145 solcher Bildungshelferinnen und Helfer an Kindergärten, Volksschulen, aber auch an Mittelschulen in den Bundesländern Wien, Niederösterreich und Oberösterreich im Einsatz.
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0: Schönen Vormittag. Ich darf dich aus meinem Kinderzimmer begrüßen. Meine Geschwister sind in der Schule oder im Kindergarten. Meine Mama ist mit der restlichen Familie einkaufen. Und ich mach mir jetzt mal einen dino-starken Vormittag.
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0: Oh yeah.
2: Das ist der Vormittag auf mein Kinderradio. Wir freuen uns auf die kommende Stunde, die wieder prall gefüllt ist mit Liedern und Geschichten und vielen, vielen Tipps für dich. So schön, dass du da bist.

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0: Mama, was ist eigentlich der schönste Tag im ganzen Jahr?
1: Ist doch klar, der Geburtstag. Da kommen dann alle zum Gratulieren und es wird Torte gegessen, ja, Geschenke gibt's. Einfach ein ganz besonders toller Tag. Wenn du heute Geburtstag hast, dann lass dich ganz fest drücken und wir knuddeln dich gleich durchs Radio durch, oder Radino?
0: Na klar!
1: So, knuddel, knuddel, knuddel. Lass dich jetzt schön feiern, Radino, und ich spiele das nächste Lied ganz allein für dich. Alles, alles Gute zum Geburtstag.

0: Und jetzt? Weißt du, was jetzt kommt?
1: Coole Musik für coole Kids!
0: Genau! Für alle unsere Geburtstagskinder ein tolles Lied zum Geburtstag! Yeah! Na dann, alles Gute, liebe Freunde!

Das war ja wieder ein tolles Lied, das du gerade gespielt hast, Radino. Radino? Hallo? Ah, der ist in der Küche und holt sich gerade einen leckeren, selbstgemachten Milchreis aus dem Kühlschrank. Den haben wir gestern nämlich gemeinsam gemacht. Ja, und das ist gar nicht schwierig. Einfach Milchreis mit einem Backerl Vanillezucker in den Topf geben, aufkochen und 20 Minuten lang köcheln lassen. Ja, wenn du nicht drauf vergisst, immer wieder umzurühren, dann hast du bald eine super coole Jause für zwischendurch, die du dann in kleinen Gläsern im Kühlschrank aufbewahren kannst. Radino, der bestreut den Milchreis dann zum Beispiel auch immer mit ein paar frischen Beeren, wenn er ihn aus dem Kühlschrank rausholt, und das schmeckt ihm wirklich ganz besonders gut. Ganz, ganz viele weitere einfache Rezepte wie dieses hier und noch ganz viele andere Tipps und Tricks findest du bei uns auf www.meinkinderradio.at. So, und jetzt mache ich mich mal wirklich auf die Suche nach unserem kleinen Frechdachs. Radino? Radino!

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3: Entspannungsrätsel für Kinder Nummer 24. Es ist Zeit für eine kleine Auszeit, um neue Kraft zu schöpfen. Nimm dir Kissen und Decke und mach es dir damit ganz gemütlich. Such dir einen schönen Platz und leg dich ganz bequem hin. Dann schließ deine Augen. Horche einen Moment auf deinen Atem und spüre, wie sich eine angenehme Ruhe in dir ausbreitet. Stell dir vor, es gibt dich nur im Herbst, wenn langsam, aber sicher die Blätter von den Bäumen fallen. Du wächst nur an ganz bestimmten Bäumen. Um dich herum ist eine dicke grüne Schale mit kleinen Stacheln, die ganz schön pieksen, wenn man sie anfasst. Doch wenn man die Schale öffnet, liegst du sicher und geborgen.

in ihrem Inneren. Du glänzt ganz wunderbar, wenn man dich frisch aus einer Schale hinausholt. Und du fühlst dich wunderbar glatt an. Deine Farbe ist leuchtend braun. Und wenn du im Herbst von den Bäumen hinabfällst, ziehen die Kinder munter los und sammeln dich auf. Sie tragen dann viele von dir nach Hause und basteln dort hübsche Figuren aus dir. Man kann auch versuchen, Türme mit dir zu bauen oder Spiele mit dir zu erfinden. Eine andere Sorte von dir wächst im Wald. Tiere, die dort leben, wie Rehe und Hirsche, essen diese Sorte von dir mit Vorliebe. Und auch Menschen. Aber sie rösten dich vorher. Kannst du dir denken, was du in diesem Rätsel warst? Die Lösung erklingt gleich nach dem Gong. Wenn du sie jetzt noch nicht wissen willst, dann drücke Pause. Aber klar doch, du warst eine glänzende Kastanie, wie man sie im Herbst oft beim Spazierengehen findet. Atme tief ein und aus. Ball deine Hände zu festen Fäusten und reck und streck dich ausgiebig, bis du wieder hellwach bist.

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0: Hallo, du zu Hause, ne? Bist du auch so ein Ausflügler wie unser Radino? Der möchte am liebsten dauernd was unternehmen. Rauf auf die Berge, rein ins Museum, runter in die Höhle, ganz egal. Hauptsache, es ist immer wieder was los. Wahrscheinlich sitzt er jetzt schon wieder irgendwo in einer Ecke und hört ganz genau zu, was in der nächsten Zeit so los ist, damit wir wieder was unternehmen können. Hier kommen nämlich ein paar Tipps für ihn, aber natürlich auch für dich.
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2: Hallo, hallo, da ist die Ines. Lesen lässt Abenteuer im Kopf entstehen. Tauche ab dem 15. Oktober in die faszinierende Welt der Bücher und Geschichten ein, wenn die Arbeiterkammer Linz im Bundesland Oberösterreich zu den Kinder- und Jugendbuchtagen einlädt. Bei freiem Eintritt lesen Autoren und Autorinnen vor und eine große Buchausstellung wartet auch auf dich. Das genaue Programm gibt's online auf wissensturm.linz.at. Die Kraft des Wassers, seine Bedeutung für unser Leben und wie es die Landschaft und Menschen beeinflusst. All das kannst du vom 15. bis 25. Oktober im Bundesland Steiermark erleben. In der Stadt Bad Radkersburg und der angrenzenden Stadt Gornja Radgona im Land Slowenien findet ein einzigartiges Lichtkunstfestival statt. Bei freiem Eintritt werden dir ab 6 Uhr am Abend Kunst, Natur und Wissenschaft ganz neu gezeigt. Alle Infos am besten online nachlesen auf www.waterandlight.at. Was fürs Köpfchen und fürs gemeinsame Spielen, das ist Schach. Die besten Strategien für dieses Brettspiel kannst du in der Bücherei Alsergrund in der Bundeshauptstadt Wien erlernen. Einmal im Monat erklärt Schachtrainer Jonas die Grundlagen, Regeln und Taktik im Schachspielen. Wenn du mindestens 6 Jahre alt bist, dann komm doch am 15. Oktober um 4 Uhr nachmittags zum gemeinsamen Schachspielen vorbei. Alle Infos findest du online auf büchereien.wien.gv.at. Und wenn auch du weißt, wo eine richtig coole, dinotastische Veranstaltung stattfindet, dann füll gerne das Formular dafür aus, online auf www.meinkinderradio.at.
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0: Richtig, und jetzt gibt's wieder ein Lied für Mama und Papa.
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Hallo daheim, ich bin Radinos Mama und Radino und ich, wir freuen uns, dass du mein Kinderradio hörst. Weißt du, was Radino und ich am Vormittag gern machen? Also manchmal gehen wir auf den Markt und dann kaufen wir frisches Obst und Gemüse. Und Radino geht da immer gern mit, weil meistens was zum Kosten abfällt. Kohlrabi zum Beispiel oder auch frisches Sauerkraut. Das isst er zwar daheim nie, aber wenn es die Dame dort aus dem großen Bottich rausfischt, dann schmeckt ihm das. Oder er bekommt ein Weckerl vom Bauern oder vielleicht ein paar Kekse. Also das Einkaufen am Markt ist immer ein Erlebnis für ihn. Vielleicht magst du ja auch wieder mal mit deiner Mama zum Markt gehen oder mit der Oma und dem Opa. Da kriegt man dann erfahrungsgemäß sogar noch mehr zum Schnabulieren. Hier gibt's jetzt aber mal nichts zum Schnabulieren, sondern das nächste Lied.

0: du mal dran. Komm, fang gleich an. Such dir einen Buchstaben aus, den man gut beschreiben kann. Ist wirklich nicht so schwer. Wirst schon sehen.
1: Schau sie dir mal an.
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3: Schönen Vormittag, toll, dass du uns zuhörst. Wir sind Radino und seine Mama und wir machen's uns hier gemütlich, zu Hause bei Radino. Wo bist du denn gerade? Auch zu Hause? Oder im Auto? Oder sonst wo? Wo auch immer du gerade bist, viel Spaß mit der kommenden Stunde hier bei uns auf mein Kinderradio.

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4: Die Nachrichten von dieser Woche präsentiert dir die Ines. Hallo, servus. In der Bundeshauptstadt Wien wird bald mit dem Bau einer neuen großen Volksschule begonnen. Der 10. Bezirk in der Bundeshauptstadt Wien bekommt immer mehr Zuwachs, also immer mehr Familien mit Kindern leben hier und so ist es notwendig, genügend Bildungseinrichtungen zu schaffen. Im Stadtgebiet Wienerfeld-West wird eine große Ganztagesvolksschule gebaut, die dann von rund 450 Schülerinnen und Schülern besucht werden soll. Modern, hell und mit viel grüner Fläche will man hier die besten Bedingungen für ein gutes Miteinanderlernen schaffen, aber auch die Möglichkeiten für sportliche und kreative Dinge. Bei der Planung der neuen Ganztagesvolksschule wird außerdem großer Wert auf eine umweltschonende Bauweise gelegt. Strom und Wärme für das Gebäude werden unter anderem von einer Photovoltaikanlage erzeugt. Diese wandelt Sonnenlicht mit Hilfe von Solarzellen direkt in elektrischen Strom um. In 3 Jahren soll die neue Schule im 10. Bezirk fertig sein. Gesund, stark und glücklich sollen Kinder sein. Zu einem zufriedenen, glücklichen Aufwachsen gehören bestimmte Rituale, die Eltern mit ihren Kindern gemeinsam immer wieder in den Alltag einbauen können. Zum Beispiel kann man zusammen mit Kindern ab einem Alter von etwa 5 Jahren ein Glückstagebuch führen. Hier sammelt man all die schönen Momente, die sich über den Tag verteilt ergeben. Sei es im Kindergarten, in der Schule oder auch beim Spielen zu Hause oder mit Freundinnen und Freunden. In das Glückstagebuch könnte man zum Beispiel abends, wenn es ruhig wird, gemeinsam schreiben oder auch zeichnen. Das macht gleich ein gutes Gefühl im Bauch vor dem Zu-Bett-Gehen. Online auf www.oegk.at/kids finden Eltern noch viele weitere Tipps, wie eine gesunde, ausgeglichene Kindheit gelingen kann. Frösche und Kröten wandern jetzt wieder zurück in ihr Winterquartier. Wenn es kühler wird in Österreich, beginnt für viele Tiere, die sowohl im Wasser als auch an Land leben können, eine Reise zurück an Orte, die ihnen Schutz vor der Kälte bieten. Zum Beispiel Laubhaufen oder auch ein Versteck in der Erde. Ganz ungefährlich ist es da für Frösche, Kröten oder Lurche leider nicht. Breite Straßen und viele Autos, die oft mit hoher Geschwindigkeit unterwegs sind, machen ihren Wanderweg ganz schön herausfordernd. Der Naturschutzbund Österreich fordert daher gerade Autofahrerinnen und Autofahrer dazu auf, besonders in der Dämmerung, kurz vor dem Dunkelwerden, ihre Geschwindigkeit zu verringern und auf wandernde Kröten und Frösche Rücksicht zu nehmen. Spezielle Hinweisschilder und auch Schutzzäune machen ebenfalls auf die Krötenwanderung aufmerksam.
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7: Hallo, ich bin die Anna. Und heute erzähle ich dir etwas über Mehrwertnummern. Mehrwertnummern. Klingt eigentlich super, wenn etwas mehr wert ist. Leider ist das aber nicht der Fall, wenn du auf deinem Handy damit zu tun hast. Mehrwertnummern sind nämlich Telefonnummern, die extra viel kosten. Oft fangen sie mit besonderen Ziffern an und man merkt erst auf der Handyrechnung, wie teuer das wirklich war. Ganz schön gemein. Firmen verdienen damit Geld. Sie bieten zum Beispiel ein Gewinnspiel an, bei dem du nur mitmachen kannst, wenn du ihre teure Nummer anrufst oder eine teure SMS-Nachricht dorthin schickst. Zum Glück haben viele Handys eine Sicherheits-App oder Einstellungen, mit denen man diese teuren Nummern einfach aussperren kann. Dann kann dein Handy erst gar nicht dorthin anrufen. Erzähl das am besten gleich deinen Eltern. Und wenn du eine Nummer nicht kennst und sie dir irgendwie komisch vorkommt, nicht anrufen, nicht zurückschreiben. Frag vorher einen Erwachsenen. So schützt ihr euch gemeinsam vor dieser Kostenfalle.
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0: Schönen Vormittag! Ich darf dich aus meinem Kinderzimmer begrüßen. Meine Geschwister sind in der Schule oder im Kindergarten. Meine Mama ist mit der restlichen Familie einkaufen. Und ich mach mir jetzt mal einen dino-starken Vormittag.
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0: Oh yeah! Hallihallo, bist du schon wieder bereit? Du weißt ja eh, die Nachrichten sind vorbei und jetzt gibt's wieder Kindermusik. Und eine Geschichte gibt's auch. Und überhaupt, und ich bin auch da, ist ja Dino klar. Und jetzt geht's los. Viel Spaß.

0: Mama, Mama, wo ist denn die Oma?
1: Das weiß ich leider selber nicht, mein Schatz. Wieso brauchst du sie denn?
0: Ich muss ihr ganz schnell sagen, dass sie das Radio einschalten muss. Jetzt kommt ja wieder ein Lied für sie.
1: Ah ja, die Auszeit für Oma und Opa steht an, hm?
0: Ja, und sie freut sich ja immer so, wenn sie die alten Lieder bei uns auf mein Kinderradio hört. Und ich will nicht, dass sie es verpasst.
1: Du, die Oma ist ja eine sehr, sehr fleißige Hörerin. Grüß sie doch gleich einmal übers Radio, hm?
0: Ah ja, stimmt, weil mit Radio erreicht man ja doppelt so viele Ohren wie Menschen. Also los, Oma, ich hab dich ganz, ganz, ganz lieb und das nächste Lied, das gibt's nur für dich. Und weil ich meine Oma und meinen Opa so lieb hab, kommt jetzt ein Lied von früher.
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0: Das ist die Auszeit für Oma und Opa.

0: Phänotastisches Lied war das wieder hier bei mir auf mein Kinderradio. Mama, ist es schon soweit? Darf ich ihn schon rufen?
1: Na klar, mein kleiner Dino, er wartet sicher schon auf dich.
0: Juhu, Hallöle, André.
2: Hallöle, Radino, und natürlich auch an deine Mama ein Hallöle.
1: André, heute am Nachmittag wird es ja wieder tolle Spiele bei dir geben in der Minidisco.
2: Natürlich, das Reimwörterspiel, Auswahlspiel und Gegenteilspiel.
0: Und das versteckte Spiel.
2: Psst. Das darfst du ja noch nicht verraten.
1: Ja. Das müssen die Kinder ja selber nennen, Radino. Aber du brauchst ja noch Sprachnachrichten für heute Nachmittag, oder?
2: Ja, bei den Anmeldungen für die Telefonate schaut's ja sehr gut aus. Da ist die Wartezeit sehr, sehr lange. Das muss man an dieser Stelle auch dazu sagen. Aber Sprachnachrichten, die gehen auch recht kurzfristig, und zwar über Radinos Gratis-Handy-App.
0: Und können wir nicht jetzt schon ein paar Sprachnachrichten vom Nachmittag hören, André?
2: Ja, müssen wir deine Mama fragen, ob wir überhaupt noch Zeit dafür haben.
1: Ja, klar. Das geht sich schon noch aus. Hören wir uns noch ein paar an.
0: Achtung, Achtung, jetzt kommt wieder eine dinotastische Sprachnachricht.
3: Hallo, ich bin der Nico, bin 5 Jahre alt, komme aus Wien. Ich würde gerne meine Freunde grüßen, den Bato, den Adam, den kleinen Maxim, die Mai. Chris und niemand. Baba.
4: Hallo André, hallo Radino. Ich bin Theresa aus Leonding und ich will jetzt meine Freunde grüßen. Die Laura, die Olivia, die Annika, Magdalena, die Flora, Radino und André. Das war's. Tschüss.
5: Hallo, ich bin der Stefan. Aus Tirol, möchte mit meinem Bruder Feuerwehrmann Sam spielen und Leduper und am liebsten Hussi bei Radio.

Dino, cooles Lied, oder? Ich such dir immer für dich aus meinen ganz geheimen Liederkisten. Jetzt habe ich schon so viele geheime Liederkisten, dass sie gar nicht mehr geheim sind, weil sie überall herumstehen. Aber es schaut ja keiner rein, weil ich dann nämlich schimpfen würde. Und das will ja keiner, oder? Und hier kommt schon das nächste geheime, dinotastische Lied für dich.

Lustige Kinderlieder, coole Tipps und tolle Geschichten. Das ist mein Kinderradio und wir sind sehr, sehr froh, dass du uns wieder zuhörst. In wenigen Minuten wird's hier bei uns wieder spannend. Radino hat nämlich wieder eine Geschichte ausgesucht und ich bin schon ganz gespannt, welche das sein wird. Es wird übrigens nur eine kurze Geschichte. Die ganz langen, die sind ja morgens um 8 und am Nachmittag um 3. So, also bleib dran, ich wünsche dir viel Spaß bei unserer Geschichte in Kürze.

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0: Maja im Schilderwald. Im Bienenstock ist heute großer Putztag. Überall wird gefegt und gewischt und Frau Cassandra beaufsichtigt die Arbeiten besonders gewissenhaft.
1: Sehr gut. Wachsen und polieren, bis alles blitzt und strahlt. Den Eingang noch und dann ist alles fertig. Oh, gute Güte. Richter Bienenwachs will dieses Jahr unseren Frühjahrsputz kontrollieren. Davon versteht er doch gar nichts. Das soll er lieber mir überlassen.
0: Derweil genießen Maja und Willi draußen auf der Wiese den Sonnenschein.
2: Maja, nicht auf der faulen Haut liegen. Heute ist Frühjahrsputz.
3: Ja, im Bienenstock. Und du drückst dich, Willi.
2: Nein, ich putze die Blumenwiese. So, ganz ausputzen das Blümchen.
3: Hä? Da kommt Richter Bienenwachs. Was will der denn hier?
2: Ach, herrje, die Pingelbiene, der fliegt zur Putzkontrolle.
0: Aufgeregt schwirrt Willi zurück zum Bienenstock.
2: Er kommt, die Pingelbiene kommt.
3: Willi,
0: übersieht am Eingang einen der Abfallhaufen.
2: Ich sehe nichts mehr.
0: Rempelt gegen eine Putzbiene. Und hinterlässt eine Schneise der Verwüstung.
3: Oje, Mine, Willi.
0: Ausgerechnet da taucht Richter Bienenwachs auf.
4: Von wegen Frühjahrsputz wohl eher Frühjahrsschmutz.
0: Betrachtet missbilligend die Unordnung.
5: Ich hab den ganzen Tag gekehrt und gewischt. Das wirst du jetzt dem Richter erklären, Willi.
2: Ich?
0: Und begibt sich auf direktem Weg zur Königin.
4: Dieser Stock steht kurz vor dem Untergang. Schmutz, Chaos und Schönheit, Schlamperei haben hier das Kommando übernommen.
6: Aber vor einem Moment war noch alles sauber und ordentlich. Das räumen wir schnell wieder auf. Das war nur ein Unfall, mein lieber Richter, keine Schlamperei.
2: Ja, Entschuldigung, das war ich.
3: Willi war so aufgeregt. Er ist einfach ein bisschen zu schnell geflogen.
4: Oh nein, er ist ohne Ordnung geflogen, ohne Regeln. Nur wer ordentlich fliegt, macht keine Unordnung. Ein Stock, in dem jeder fliegt, wie er will, kann kein ordentlicher Stock sein. Frühjahrsputz hin oder her. So, ihr zwei, ran an die Arbeit. Kommt mit.
6: Was hat er denn jetzt wieder vor? Gut, ihr beiden geht mit dem Richter. Ich sage Frau Cassandra Bescheid.
0: Unter Richter Bienenwachs gestrengen Augen müssen Willi und Maja überall im Stock Schilder aufstellen.
4: Jetzt schaffen wir wirklich Ordnung, Flugordnung. Wie gut, dass es meine absolut orientalischen, ordentlichen Flugschilder gibt. Das kommt dahin. Da drüben. Dort und dort.
3: Pingelbiene.
0: Bis Gänge. Wände. Und Decken gepflastert sind mit Pfeilen und Verbotsschildern.
4: Stopp!
0: Und sogar einer Ampel.
4: So sieht ein aufgeräumter Bienenstock aus. Für jeden Flügelschlag die passende Regel. Frau Cassandra kann von mir lernen. Es gehört mehr zu einem Frühjahrsputz als polieren und wischen.
3: Ich hab da eine Frage. Sind die Schilder wirklich alle nötig?
4: Du freches Bienchen, du bist nicht hier, um Fragen zu stellen. Das verstehst du nicht, dafür bist du noch zu klein.
1: Nun, ich stelle mir ehrlich gesagt die gleiche Frage. Die vielen Regeln bringen uns ja ganz durcheinander. Da vergisst man ja, wo man eigentlich hin will.
3: Aber wir stoßen sonst nie zusammen. Willis Unfall war wirklich eine Ausnahme.
1: Lassen wir doch die komischen Schilder. Ich dachte, Sie sind gekommen, um das Polieren und Wischen zu überprüfen, lieber Richter. Kommen Sie!
4: Stopp! Ihr habt vergessen, nach rechts und links zu schauen. Das hier ist das Schild für eine Kreuzung. Was ihr dringend braucht, ist Flugunterricht.
0: Jetzt müssen die Bienen auch noch eine Flugprüfung absolvieren.
4: Maja zuerst.
0: Erst ist Maja noch ziemlich durcheinander.
3: Ganz schön dunkel hier. Da ist es heller.
0: Aber dann achtet sie einfach nicht mehr auf die Schilder und fliegt drauf los.
3: Und jetzt? Egal. Einfach mittendurch. Hey, hier kann man Slalom fliegen. Oh, und hier sich drehen. Fertig.
0: Als sie noch ordnungsgemäß vor der Ampel stoppt, wird wirkt der Richter zufrieden.
2: Oh, super, Maya. Woher kannst du das so gut?
3: Glück.
4: Sehr gut, Maya. Bestanden. Hier ist dein Flugschein.
3: Danke schön.
4: Der nächste.
3: Ja. Na dann los, Willi.
4: Kreuzung.
2: Ja, ja, toll. Nee.
4: Aufpassen, Willi.
2: Da links. Upsi. Jo.
0: Willi macht bei seinem Flug zwar ein paar kleinere Fehler.
2: Ja, ja, ich mach's einfach wie die Maya. So, Slalom, und hoch, und fertig. Nanu.
0: Bekommt aber trotzdem seinen Flugschein.
4: Du musst immer auf die Schilder achten, Willi. Knapp, aber bestanden.
2: Ja, ich hab's geschafft, ich hab's geschafft.
4: Der Nächste, das heißt, Sie sind dran.
0: Frau Cassandras Prüfungsflug startet unter keinem guten Stern.
1: Verzeihung. Dann los, der Pfeil zeigt nach oben, hinterher. Hier darf ich nicht, hier darf ich auch nicht, das macht alles keinen Sinn.
0: Und als sie an ein paar Schildern zu lange überlegt...
4: Nein, nein, nein, falsch, falsch, falsch. Nun fliegen Sie schon weiter, sonst staut sich hier alles.
0: Und kurz innehält, verkündet Richter Bienenwachs am Schluss.
4: Frau Cassandra, das war keine reife Bienenleistung. Ihr Flugschein bleibt vorerst bei mir.
1: Und was heißt das?
4: Bis Sie die Prüfung bestanden haben, dürfen Sie im Bienenstock nicht fliegen, sondern nur laufen.
1: Was? Laufen? Oh. Oh, dann schaffe ich meine Arbeit nicht. Ihr müsst mir helfen. Maya, Willi, fliegt für mich durch den Stock und sagt mir, wo ich gebraucht werde.
3: Machen wir!
0: Der Schilderwald und die Ampeln sorgen im Bienenstock zunehmend für Verwirrung.
7: Hier darf man nicht durch. Warum denn eigentlich, hä? Ja, warum eigentlich? Und warum steht hier auch sowas?
3: Ich will nach unten fliegen.
8: Dann musst du zuerst nach oben fliegen.
0: Die Bienen sind so beschäftigt mit den Regeln und Verboten, dass sie ihre Arbeit vernachlässigen.
2: Das arme kleine Ding hat Hunger. Kann ich verstehen.
3: Die armen Bienen sind alle beim Flugunterricht. Und jetzt können sie nicht mehr auf die kleinen Larven achten. Willi, hol Frau Cassandra, ich bleib hier. Nur noch ein kleines bisschen. Halt aus, gleich bekommst du was zu essen.
0: Derweil schleppt sich Frau Cassandra zu Fuß durch den Stock.
1: Diese Schilder machen den Stock kein bisschen ordentlicher.
2: Hallo, Frau Cassandra, wo sind Sie?
1: Hier unten, Willi.
2: Ja, alle Bienen müssen diese komische Flugprüfung bei Richter Bienenwachs machen. Niemand ist bei den kleinen Larven, die haben Hunger, genau wie ich.
1: Ach, Schluss jetzt, der Richter bringt alles durcheinander.
0: Während der Richter sinnlose Flugprüfungen abhält...
4: Durchgefallen! Der Nächste!
3: Kleine Larve, so...
0: ...versucht Maya, die Larven zu beruhigen, als Willi und Frau Cassandra angeflogen kommen.
3: Willi kommt bald zurück.
2: Genau, und schon ist Willi da.
0: Auch der Königin wird es jetzt zu bunt.
6: Die Ammen sind bei der Flugprüfung und hier geht alles drunter und drüber? Ich glaube, ich muss mit dem Richter ein Blütenblatt rupfen.
3: Wir können den Richter auch durcheinander bringen. Dann sieht er mal, wie das ist. Ich hab da eine Idee.
0: Flüsternd weiht Maya die anderen in ihren Plan ein.
4: Das ist ein Kreisverkehr. Hier fliegen wir im Kreis dreimal und dann weiter.
0: Und Frau Cassandra begibt sich zum Richter.
1: Das ist ja wunderbar. Jetzt hat wirklich alles seine Ordnung. Da kann ich mit meinem Polieren und Wischen nicht mithalten. Ach übrigens, die Königin möchte sich für diese Neuordnung persönlich bei Ihnen bedanken.
4: Na, das habe ich auch verdient. Nun ist der Stock bereit für den Frühling, klar und übersichtlich.
0: Währenddessen machen sich Maya und Willi an den Schildern zu schaffen. Sie verdrehen sie, stellen sie um und vertauschen sie.
3: Das wird ein Spaß.
6: Mein lieber Richter Bienenwachs, solche Schilder kann sich nur jemand wie Sie ausdenken.
0: Die Königin gibt sich gegenüber dem Richter begeistert, als ein Unfall passiert.
4: Nun, ich freue mich, wenn ich witzlich, nützlich...
8: Autsch, du bist voll in mich reingeflogen.
5: Nein, du bist in mich reingeflogen. Du kannst wohl die Flugschilder nicht lesen. Du hast wohl die Flugprüfung nicht bestanden.
6: Also so etwas ist früher nie passiert. Jetzt achten alle auf die Schilder und keiner mehr aufeinander.
4: Eure Majestät, zweifeln Sie etwa an meinen Regeln? Sie sind immer richtig. Absolut richtig. Ich werde es Ihnen demonstrieren. Sehen Sie mir zu. Dieses Flugschild hier sagt mir, dass ich vor einer Kreuzung stehe. Also sehe ich nach rechts und nach links und erst dann kann ich weiterfliegen. Dieses Schild sagt mir, dass ich im Kreis fliegen muss. Also fliege ich im Kreis, im Kreis, im Kreis. Oh je, mir wird ja ganz schwindelig. Dieses Schild sagt mir, dass ich höher fliegen soll. Also fliege ich hoch.
1: Absolut richtig.
0: Trotz kleinerer und größerer Pannen folgt der Richter unbeirrt weiter seinen Schildern.
4: Und dieses Flugschild sagt mir, ich soll geradeaus fliegen, also mache ich das. Ohne darüber nachzudenken, ich folge weiter dem Pfeil. Ich fliege dreimal im Kreis herum und dann fliege ich weiter. Die Schilder haben immer recht.
0: Bis er aus dem Bienenstock hinausgeleitet wird.
4: Man muss nur den Schildern folgen.
0: Und davonfliegt.
3: Bis zum nächsten Frühjahrsputz.
6: Ach ja, richtig, der Frühjahrsputz. Nun, der dauert dieses Jahr etwas länger, fürchte ich. Wir müssen die ganzen Schilder wieder abbauen. Das ist ein schönes Stück Arbeit.
2: Vielleicht sollte ich lieber dem Richter hinterher, nicht, dass er sich noch verfliegt.

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schon da. Ich suche nur gerade in meiner Kiste nach einem tollen Lied. Moment, warte. Ich hab's gleich. Ah, da ist es ja. Ich glaube, das wird dir gefallen. Und los geht's.

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2: Kennst du Sean das Schaf? Sean ist schlau, folgt nicht einfach seiner Herde und sorgt damit leider oft für Chaos. So auch im neuen Kinoabenteuer Sean das Schaf, Spuk im Kürbisfeld. Es ist Halloween auf der Mossy Bottom Farm und Sean das Schaf und seine Freunde feiern. In Kostümen, mit Kürbissen und Katastrophen. Der tollpatschige Farmer hat nämlich ausgerechnet den Kürbisgarten der Schafherde zerstört. Sean will mit einem wissenschaftlichen Experiment für mehr Kürbisse sorgen. Sein Plan missglückt jedoch. Plötzlich ist der Farmer verschwunden und ein haariges Ungeheuer scheint in den Wäldern Mossinghams sein Unwesen zu treiben. Die Schafe erleben ein spannendes Abenteuer, das insgesamt aber mehr zum Lachen als wirklich zum Fürchten ist. Und egal was schief läuft, Sean hat immer einen Plan. Also, mach dich bereit für mehr Chaos und mehr Spaß. 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
4: Heute für dich im Nachrichtenstudio die Ines. Hallo, freut mich, dass du da bist. Ein winziges technisches Wunderwerk gibt es in der Bundeshauptstadt Wien zu bestaunen. Im Kunsthistorischen Museum kann man ab sofort eine Art Smartwatch aus der Antike genauer ansehen. Eine römische Taschensonnenuhr aus Bronze, die nur 4 cm groß ist. Vor etwa 1800 Jahren hat dieses Gerät Menschen auf Reisen begleitet. Das Besondere daran? Die kleine Sonnenuhr hat 4 auswechselbare Scheiben mit verschiedenen Orten des Römischen Reiches, vom Land Britannien bis zum Land Ägypten. Reisende haben die richtige Scheibe eingesetzt und damit überall die genaue Zeit ablesen können. Die Sonnenuhr ist allerdings nicht für jeden möglich gewesen. Sie ist aus kostbarem Bronze und das haben sich nur reiche Leute leisten können. Heute ist diese Uhr das vollständigste bekannte Exemplar weltweit. Man kann sie bis März 2027 im Kunsthistorischen Museum bewundern. Ein riesiger Fliegenpilz ist vor kurzem gefunden worden. Und zwar im Bundesland Vorarlberg, das ist ganz im Westen von Österreich. Einen Fliegenpilz erkennst du an seiner roten Farbe mit weißen Pünktchen. Außerdem ist er giftig, also auf keinen Fall zu essen. Die Länge von einem normalen Fliegenpilz, also von einer Seite auf die andere, ist so in etwa um die 20 cm. So groß ist ein normales Schulbuch zum Beispiel. Nun hat eine Pilzexpertin bei ihrer letzten Erkundungstour durch den Wald tatsächlich einen Fliegenpilz entdeckt, der 26 cm Durchmesser gehabt hat. Anscheinend hat er genau das richtige Umfeld, die richtigen Wetterbedingungen und den passenden Boden zum Wachsen gehabt, um so enorm groß zu werden. Die Expertin hat ihn abgemessen und auch gleich fotografiert, um ihren ungewöhnlichen Fund bildlich festzuhalten. Ein Roboter namens Rainbow 2 ist bei einem Marathon mitgelaufen. Und zwar in Südkorea, das ist ein Land in Ostasien. Eine Marathonlaufstrecke ist 42 km lang, Dafür braucht ein Auto auf der Autobahn etwa 25 Minuten. Nun hat ein vierbeiniger Roboter diese Marathonstrecke in etwa 4 Stunden und 19 Minuten geschafft, mit nur einer Akkuladung. Das Forschungsteam, das ihn dabei begleitet hat, findet das erstaunlich gut und meint, dass der Roboter nach dem Zieleinlauf noch etwas mehr als die Hälfte der Strecke, also 25 Kilometer, mit diesem Akku geschafft hätte. Tatsächlich ist Rainbow 2 der erste vierbeinige Roboter, dem es gelungen ist, so eine lange Laufstrecke bis ins Ziel zu beenden. Laut Forschenden hat er das aufgrund seiner leichteren Roboterbeine und seiner Bewegungsabläufe geschafft.
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2: Hallo, hier ist die Anna. Heute reden wir darüber, warum Batterien sehr gefährlich sein können. Bestimmt hast du schon einmal eine von diesen kleinen, runden Batterien gesehen. Sie stecken in Spielsachen, Fernbedienungen oder auch in Glückwunschkarten. Genau in denen, die beim Aufklappen Musik machen. Die Batterien sehen harmlos aus, aber wenn du sie in den Mund nimmst oder verschluckst, können sie sehr gefährlich sein. Im Körper verursachen sie schlimme Verletzungen, weil giftige Stoffe drin sind. Mein erster Tipp lautet daher, nimm niemals eine Batterie in den Mund. Wenn du irgendwo eine findest, ruf sofort Mama oder Papa, damit sie die Batterie sicher wegräumen. Und wenn du merkst, dass das Batteriefach von deinem Spielzeug kaputt ist oder sich leicht öffnen lässt, sag das bitte auch gleich einem Erwachsenen. Manchmal sieht eine Batterie wie ein Zuckerl aus. Das kann kleine Kinder besonders verwirren. Darum sollten Batterien immer außer Reichweite von Kindern aufbewahrt werden. Frag doch mal deine Eltern, ob sie eine sichere Box dafür haben. Falls doch mal etwas passiert und du eine Batterie verschluckt hast oder ins Ohr oder in die Nase bekommen hast, sag sofort deinem Erwachsenen Bescheid. Es ist dann wichtig, schnell ins Krankenhaus zu fahren, damit die Ärzte helfen können. Warte nicht ab und versuch auch nicht, die Batterie selbst herauszuholen. In so einem Fall geht es um rasche Hilfe. Denk immer daran, Batterien gehören nicht in Kinderhände. Seid vorsichtig und achtet in der Familie darauf, dass sie sicher aufbewahrt werden. So bleibst du gesund und kannst sicher spielen. Stimmt's, Helmi?
6: Ja, genau, denn sicher ist sicher.
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0: Schon Dino-cool die Lieder auf mein Kinderradio.
4: Kein Wunder, die werden ja auch von dir ausgesucht.
0: So ist es. Und meine Freunde Walter und Oliver, die helfen mir da auch dabei und haben immer neue Ideen. Das macht so viel Spaß.
4: Ja, apropos Ideen. Hast du eigentlich schon eine Idee, was du zum Mittag essen möchtest?
0: Wir könnten ja mal Popcorn essen und als Nachspeise Eis.
4: Na wunderbar. Ich hoffe, da kommt noch ein bisschen was Gescheiteres hinten nach. In wenigen Minuten hier bei uns jedenfalls wieder Radinos Mittagessenswunsch ohne Popcorn.

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0: Rote Lippen soll man küssen.
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0: Eben ein Lied, das ich mit der Oma immer ganz laut mitsinge.

0: auf mein Kinderradio.
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0: Lieblingsrezepte für Kinder zum Nachmachen. Mama, heute mag ich wieder mal was Lustiges essen.
2: Wie was Lustiges? Was meinst du damit, Radino?
0: Na, mal wieder anders essen. Etwas, was anders ausschaut als sonst immer.
2: Puh, also du machst es mir ja nicht gerade einfach. Soll nicht so ausschauen wie immer. Ah, da hätte ich vielleicht eine Idee. Wie wär's mit bunten Spießen?
0: Was ist denn das?
2: Na, dann nehmen wir uns Holzspieße, sagen wir mal zum Beispiel jeder 3 Stück. Und dann stecken wir einfach drauf, was wir gerne haben. Also ich würde vorschlagen, Zucchini-Stücke, Hühnerbruststücke natürlich, Mozzarella-Kugeln, die hast du ja so gern, Champignons, vielleicht noch Paprika, damit es richtig bunt wird. Was meinst du?
0: Yummy! Und dann?
2: Ja, dann streuen wir noch Sesam drüber und dann geht's ab in den Backofen. Und zwar unter den Grill. Nach einer Viertelstunde ist das Ganze fertig und dazu könnte man dann zum Beispiel ein Kräuterpaket essen.
0: Das klingt ja urdino super duper gut.
2: Na dann müssen wir nur mal schauen, ob wir auch Holzspieße daheim haben. Komm, los geht's.
0: Juhu!
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Hallo du, ich bin's Radino, dein Radio-Dino auf mein Kinderradio. Ich verspreche dir immer, dass es bei uns ganz viele Kinderlieder und ganz viele Geschichten gibt. Und da gebe ich auch mein Dino-Ehrenwort drauf. Gleich habe ich wieder eine Geschichte für dich. Und jetzt gibt's noch Musik. Voll Dino-cool, oder?

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3: Entspannungsrätsel für Kinder Nummer 11. Zeit für eine kleine Auszeit. Nimm dir, wenn du magst, ein Kissen und eine Decke und mach es dir damit ganz gemütlich. Dann schließ deine Augen und spür einen Moment in dich hinein. Ruhig und entspannt bist du nun. Dein Atem fließt ruhig und regelmäßig. Mit jedem Atemzug wirst du ruhiger. Dann stell dir vor, du bist etwas Besonderes. Wenn der gute alte Winter müde wird und seinen weißen Mantel von der Erde nimmt, wird es für dich endlich Zeit, dich zu zeigen. Langsam, ganz langsam, schickst du die wunderbar warmen Sonnenstrahlen hinunter auf die Erde. Dabei streichelst du die Erde ganz sanft und wächst alles aus dem tiefen Winterschlaf. Die kleinen Schneeglöckchen und Krokusse hören deinen Ruf und strecken neugierig ihre Köpfe aus der Erde, direkt der warmen Sonne entgegen. An den Büschen und Bäumen lässt du allmählich hellgrüne Blätter sprießen. Auch die Menschen lockst du nun öfter aus dem Haus nach draußen. Du bist die Jahreszeit, auf die sich nach dem Winter alle sehr freuen. Du bist der Liebe? Na, weißt du's? Die Lösung erklingt gleich nach dem Gong. Wenn du sie jetzt noch nicht wissen willst, dann drücke Pause. Na klar, du warst in diesem kleinen Rätsel der Frühling. Atme nun ganz tief ein und wieder aus. Ball die Hände zu festen Fäusten. Mach dich ganz groß und streck dich so lang, bis du dich wieder voller Kraft und Energie fühlst.

0: Das war Hör mir zu. Eine von meinen Lieblingsgeschichten. 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

0: Stopp, stopp, stopp, stopp, stopp, stopp. Jetzt müssen wir aber wieder mal ein Lied für die Erwachsenen spielen.
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0: Los geht's!

0: das war wirklich ein dinotastisches Lied. Du hörst mein Kinderradio und ich bin Radino. Und ich find's wirklich so schön, dass du zuhörst. Aber eigentlich wirklich, Dino, schade, dass ich nur aus dem Radio raus und du nicht zurückreden kannst.
1: Das ist wohl wahr, Radino. Aber es gibt ja schon eine Möglichkeit, dir ein bisschen was zu erzählen. Man kann dir zum Beispiel auf deine Pinnwand schreiben. Auf www.meinkinderradio.at. Und das haben ja einige Kinder auch schon gemacht. Und dann weißt du auch gleich, wer dir in ganz Österreich und überall sonst auf der Welt so zuhört.
0: Stimmt, da zum Beispiel die Emma aus Tirol oder der Tobias aus Kärnten, der hat mir auch geschrieben.
1: Ja, denen gefallen die Lieder, Geschichten und Tipps auf mein Kinderradio auch sehr. Vielleicht willst du Radino ja auch schreiben. Dann schau doch mal auf unsere Pinnwand auf www.meinkinderradio.at. Da freut sich unser Radino.
0: Da freue ich mich schon wirklich dinotastisch.
1: Und die Kinder zu Hause, die freuen sich jetzt bestimmt auf ein neues Lied.
0: Klar, geht
2: Kleine
0: schon los.
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1: Der Kilian aus Tirol, der hat mich schon. Und die Emma aus Oberösterreich auch.

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4: Was gibt's Neues in Österreich und der Welt? Ich erklär's dir gerne. Die Ines hier, hallo! Ein winziges technisches Wunderwerk gibt es in der Bundeshauptstadt Wien zu bestaunen. Im Kunsthistorischen Museum kann man ab sofort eine Art Smartwatch aus der Antike genauer ansehen. Eine römische Taschensonnenuhr aus Bronze, die nur 4 cm groß ist. Vor etwa 1800 Jahren hat dieses Gerät Menschen auf Reisen begleitet. Das Besondere daran? Die kleine Sonnenuhr hat 4 auswechselbare Scheiben mit verschiedenen Orten des Römischen Reiches. Vom Land Britannien bis zum Land Ägypten. Reisende haben die richtige Scheibe eingesetzt und damit überall die genaue Zeit ablesen können. Die Sonnenuhr ist allerdings nicht für jeden möglich gewesen. Sie ist aus kostbarem Bronze und das haben sich nur reiche Leute leisten können. Heute ist diese Uhr das vollständigste bekannte Exemplar weltweit. Man kann sie bis März 2027 im Kunsthistorischen Museum bewundern. Frösche und Kröten wandern jetzt wieder zurück in ihr Winterquartier. Wenn es kühler wird in Österreich, beginnt für viele Tiere, die sowohl im Wasser als auch an Land leben können, eine Reise zurück an Orte, die ihnen Schutz vor der Kälte bieten. Zum Beispiel Laubhaufen oder auch ein Versteck in der Erde. Ganz ungefährlich ist es dafür Frösche, Kröten oder Lurche leider nicht. Breite Straßen und viele Autos, die oft mit hoher Geschwindigkeit unterwegs sind, machen ihren Wanderweg ganz schön herausfordernd. Der Naturschutzbund Österreich fordert daher gerade Autofahrerinnen und Autofahrer dazu auf, besonders in der Dämmerung, kurz vor dem Dunkelwerden, ihre Geschwindigkeit zu verringern und auf wandernde Kröten und Frösche Rücksicht zu nehmen. Spezielle Hinweisschilder und auch Schutzzäune machen ebenfalls auf die Krötenwanderung aufmerksam. Ein Roboter namens Raybo 2 ist bei einem Marathon mitgelaufen. Und zwar in Südkorea, das ist ein Land in Ostasien. Eine Marathonlaufstrecke ist 42 Kilometer lang. Dafür braucht ein Auto auf der Autobahn etwa 25 Minuten. Nun hat ein vierbeiniger Roboter diese Marathonstrecke in etwa 4 Stunden und 19 Minuten geschafft. Mit nur einer Akkuladung. Das Forschungsteam, das ihn dabei begleitet hat, findet das erstaunlich gut und meint, dass der Roboter nach dem Zieleinlauf noch etwas mehr als die Hälfte der Strecke, also 25 Kilometer, mit diesem Akku geschafft hätte. Tatsächlich ist Raybo 2 der erste vierbeinige Roboter, dem es gelungen ist, so eine lange Laufstrecke bis ins Ziel zu beenden. Laut Forschenden hat er das aufgrund seiner leichteren Roboterbeine und seiner Bewegungsabläufe geschafft. Das waren die aktuellen Meldungen von dieser Stunde und jetzt gibt's noch Spannendes aus unserer Kinderredaktion für dich.
5: Hallo, ich bin die Maja. Am 5. Oktober ist Weltlehrertag. An diesem Tag sagen wir Danke zu allen Lehrerinnen und Lehrern, die uns jeden Tag etwas Neues beibringen. In der Schule lernen wir nämlich nicht nur Lesen, Schreiben und Rechnen. Lehrerinnen und Lehrer helfen uns auch dabei, Fragen zu stellen und Neues auszuprobieren und gemeinsam Lösungen zu finden. Deshalb sag deiner Lehrerin oder deinem Lehrer beim nächsten Mal ein großes Danke für die tolle Arbeit. Und vielleicht auch, was du an ihr oder ihm am liebsten hast.
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0: Oh, da habe ich ja ganz die Zeit übersehen, während ich so durch die neuen Nachrichten auf meiner Pinnwand geschaut habe. Dabei starten wir gerade in eine neue Stunde auf mein Kinderradio. Juhu, es ist Spielezeit. Aber vorher, da wollte ich dir noch was erzählen. Wenn du mir auch was schreiben magst, dann schau doch einmal auf www.meinkinderradio.at auf meine Pinnwand. Da kannst du mir nämlich ganz liebe Nachrichten hinterlassen. Und dann kann ich dir auch zurückschreiben. Dino-tastisch, oder? Und jetzt kommt auch schon der nächste Kinderhit.

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1: Hallo, hallo, da ist die Ines. Was macht der Kasperl im Herbst am liebsten? Genau, Kürbisse schnitzen. Gemeinsam mit seinem Freund Maxl erlebt er so manches Abenteuer rund um einen gestohlenen Kürbis. Sei beim Theaterstück in der Westfield Shopping City Süd im Bundesland Niederösterreich am 21. Oktober mit dabei. Um 2:30 Uhr nachmittags startet die Bastelstation für alle Kleineren und um 4 Uhr geht's los mit Kasperls neuem Abenteuer. Gemeinsam mit deiner Familie wandern gehen. Das kannst du am Nationalfeiertag am 26. Oktober im Bundesland Kärnten. Treffpunkt der geführten Familienwanderung ist der Ortsteil Neusach beim Weißensee um 10:30 Uhr am Vormittag. Gemeinsam mit einem Nationalpark-Ranger wanderst du zur Alm hinterm Brunn und erfährst nebenbei viele spannende Dinge über die Tier- und Pflanzenwelt in diesem Gebiet. Die Teilnahme ist kostenlos. Die Bibliothek der Arbeiterkammer im Bundesland Steiermark gibt es bereits seit 100 Jahren. Zu diesem runden Jubiläum kannst du am 24. Oktober bei einem großen Fest in der Landeshauptstadt Graz dabei sein. Ein großer Bücherflohmarkt erwartet dich, du kannst dich schminken lassen, ein Buchcover gestalten oder auch ausprobieren, was du alles aus Papier basteln kannst. Schau mit deiner Familie ab 9 Uhr vormittags in der Arbeiterkammer Graz vorbei. Melde dich aber vorher online dazu an auf stmk.arbeiterkammer.at. Ja, und wenn auch du eine richtig coole Veranstaltung weißt, dann füll einfach das Formular dafür aus. Das findest du auf www.meinkinderradio.at.
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0: meine Freunde, ich bin's, Radino. Sollen wir den Großen wieder mal eine kleine Freude machen? Weil ich weiß das ganz genau, wenn man ihnen eine Freude macht, dann darf man ihnen auch wieder einen Streich spielen und dann schimpfen sie nicht so. Da kannst du zum Beispiel ein Bild für sie malen, da freuen sich die Erwachsenen immer drüber. Ich kann aber nicht malen, deshalb spiele ich ein Lied, ein extra Lied für Mama und Papa und alle anderen. Und das kommt jetzt. So, jetzt gibt's mal ein Lied nur für Mama und Papa.
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1: Mama, schau mal aus dem Fenster. Die Wolke da oben, die sieht doch aus wie ein riesiger Marshmallow.
0: Lecker, lecker, lecker, lecker. Radino, mein kleiner Träumer. Das wäre dann aber ein Marshmallow mit Ohren, oder? Oder, was könnte das auf der Seite sein? Das bringt mich eigentlich auf einen dinotastischen Spieltipp.
1: Oh ja, spielen, das mag ich ja fast so gern wie essen. Was spielen wir denn?
0: Wir spielen Wolkenkino.
1: Kino? Und wo ist bitte das Popcorn?
0: Das brauchen wir erst einmal gar nicht. Das Spiel funktioniert zu Hause im Sessel vor dem Fenster oder auch am Balkon, im Liegestuhl und natürlich auch im Garten auf einer Bank. Man muss es sich nur einfach irgendwo gemütlich machen können.
1: Oh ja, und dann?
0: Und dann schaut man einfach in den Himmel und jeder darf sagen, was er in den Wolken erkennt.
1: Ich sehe einen fliegenden Dino, der ein Eis ist. Ja. Und da ist ein Herr.
0: Genau. Das ist doch wirklich lustig, oder? Also, wenn du gerade vor dem Radio zuhörst, dann probier's doch auch direkt einmal aus. Einfach mal tief durchatmen und schauen, was am Himmel so los ist.

0: ist.
1: 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Und eins kann ich dir jetzt schon verraten, in wenigen Minuten gibt's hier bei uns wieder eine Geschichte für dich. Viel Spaß!

0: bereit.
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4: Der erste Ausflug. Gleich ist Schulschluss. Pauline und Jan haben die ganze Stunde lang rechnen geübt. Weil morgen unser Ausflug ist, bekommt ihr keine Hausaufgaben auf, sagt ihre Lehrerin, Frau Maron. Die Klasse jubelt. Moment, ruft Frau Maron. Wir schreiben aber noch ins Hausaufgabenheft, was ihr zum Ausflug mitbringen sollt. Als Pauline alles aufgeschrieben hat, klingelt die Schulglocke. Sie rennt nach Hause. Ich brauche einen Rucksack und Gummistiefel. Morgen ist doch unser Ausflug, sprudelt es aus Pauline heraus. Langsam, sagt Papa. Erstmal brauchst du Spaghetti mit Tomatensauce. Keine Zeit, ruft Pauline und flitzt nach oben. Und wie soll ich jetzt das Essen warm halten? Fragt Papa. Doch er bekommt keine Antwort. Pauline holt ihr Hausaufgabenheft heraus und sucht alles für ihren Ausflug zusammen. Am nächsten Morgen klingelt Jan aufgeregt an Paulines Tür. Komm, sonst fahren die anderen ohne uns ab. Schnell schnappt sich Pauline den Rucksack und die beiden laufen los. Als sie auf dem Platz vor der Schule ankommen, steht dort schon ein großer Reisebus. Bitte als Zweierreihe aufstellen, ruft Frau Maron. Dann dürfen die Kinder einsteigen. Wohin der Ausflug wohl geht? Frau Maron hat nichts verraten. Und so reden auf der Fahrt alle fröhlich durcheinander. Nach einer halben Stunde erreichen sie das Ziel. Mitten im Wald hält der Bus auf einem Parkplatz an. Dort sehen sie eine Holzhütte und eine riesengroße Wiese. Vor der Hütte gibt es erstmal ein leckeres Picknick. Pauline findet, dass ihr Brot beim Ausflug viel besser schmeckt als in der Schule. Und Jan hat sogar Kuchen für alle mitgebracht. Nach dem Essen bekommt jedes Kind einen Becher, bei dem eine Lupe im Deckel eingebaut ist. Mit den Bechern gehen wir jetzt auf die Wiese und sammeln kleine Tiere ein, erklärt Frau Maron. Dann treffen wir uns hier wieder und gucken, was wir gefangen haben. Die Kinder sind begeistert. Alle versuchen vorsichtig, Käfer oder andere Insekten zu fangen. Das ist gar nicht so einfach. Pauline will einen bunten Schmetterling fangen. Aber der fliegt immer wieder weg. Jan hat schon einen Grashüpfer in seinem Becher. Durch die Lupe kann man sogar die Augen gut sehen. Oh, guck mal, ruft Pauline plötzlich zu ihm hinüber. Auf ihrem Arm krabbelt ein dicker Maikäfer. Der erste Ausflug ist wunderschön. Den ganzen Tag verbringen die Kinder auf der Wiese. Nachdem die Kinder alle Insekten erkannt haben, spielen sie zusammen, bis der Bus sie wieder zur Schule fährt. Wenn jeder sein Tier freigelassen hat, dürft ihr die Lupengläser behalten, sagt Frau Maron vor dem Einsteigen. Pauline legt ihren Becher ganz vorsichtig in den Rucksack.
5: Oh, ich bin schon ganz müde, gähnt Pauline, als sie nach Hause kommt.
4: Sie will sofort in ihr Zimmer gehen.
5: Wie war denn nun euer Ausflug? Fragt Papa verwundert. Schön, sagt Pauline.
4: Mehr erzählt sie nicht. Als Papa später in ihr Zimmer kommt, schaut Pauline in ihren Lupenbecher.
5: Guck mal, Papa, das ist Fridolin, sagt sie und zeigt auf den krabbelnden Maikäfer. Den habe ich vom Ausflug mitgebracht.
4: Oh, ist der schön, sagt Papa. Aber vermisst er nicht seine Freunde?
5: Meint Pauline.
4: Als Papa nach dem Gute-Nacht-Sagen die Tür geschlossen hat, klettert sie noch einmal aus dem Bett. Pauline öffnet das Fenster und holt vorsichtig den Maikäfer aus dem Becher.
5: Tschüss, Fridolin, sagt sie leise.
4: Und dann fliegt der Käfer im Mondschein davon.
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0: So, jetzt gibt's mal ein Lied nur für Oma und Opa. Und danach geht's gleich wieder weiter mit richtig guter Kindermusik.
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1: Hallo, hier ist der David. Ob als Deko oder vielleicht als Anhänger für den Christbaum, bunte Tannenzapfen sind leicht zu basteln und bringen ordentlich Farbe in die eigenen vier Wände. Man braucht dazu nur Tannenzapfen, Wasser oder Acrylfarben und Garn. Wenn du draußen Tannenzapfen sammelst, musst du sie zuerst zu Hause trocknen lassen, bevor du sie bemalst. Nach dem Bemalen müssen sie dann noch einmal trocknen. Umwickel danach die bunten Tannenzapfen mit einem Stück Garn und mach eine Schlaufe drumherum, wenn du sie aufhängen möchtest. Beim Bemalen sind deiner Kreativität keine Grenzen gesetzt. Je bunter, desto besser. Viel Spaß!
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4: Und dazu begrüßt dich heute die Ines. Hallo, schön, dass du da bist. Gesund, stark und glücklich sollen Kinder sein. Zu einem zufriedenen, glücklichen Aufwachsen gehören bestimmte Rituale, die Eltern mit ihren Kindern gemeinsam immer wieder in den Alltag einbauen können. Zum Beispiel kann man zusammen mit Kindern ab einem Alter von etwa 5 Jahren ein Glückstagebuch führen. Hier sammelt man all die schönen Momente, die sich über den Tag verteilt ergeben. Sei es im Kindergarten, in der Schule oder auch beim Spielen zu Hause oder mit Freundinnen und Freunden. In das Glückstagebuch könnte man zum Beispiel abends, wenn es ruhig wird, gemeinsam schreiben oder auch zeichnen. Das macht gleich ein gutes Gefühl im Bauch vor dem Zubettgehen. Online auf www.oegk.at/kids finden Eltern noch viele weitere Tipps, wie eine gesunde, ausgeglichene Kindheit gelingen kann. Kinder sollen sichtbarer im Straßenverkehr werden. Gerade in der Übergangszeit von Sommer auf Herbst merkt man, dass es immer früher dunkel wird. Besonders bei Kindern ist es wichtig, auf eine auffällige, helle Kleidung zu achten, damit sie besser von Menschen, die im Auto, auf Fahrrädern oder anderen Gefährten unterwegs sind, gesehen werden. Auch sogenannte Reflektoren, also ein Material an der Kleidung, den Schuhen oder zum Beispiel auch der Schultasche, macht die Kleinen besser sichtbar. Wenn Licht auf die Reflektoren trifft, wird es hell. Auch spezielle Reflektor-Warnwesten in der Farbe Neongelb kann man sich bei Einbruch der Dunkelheit einfach über die Jacke anziehen und wird somit besser gesehen im Straßenverkehr. 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Kinder auf ihrem Bildungsweg unterstützen. Das will die gemeinnützige Organisation Teach for Austria. Seit bereits 14 Jahren setzt sie sich dafür ein, dass Kinder aus sozial benachteiligten Familien eine gerechte, eine faire Bildung bekommen. Bereits ab dem Kindergartenalter geht es los mit spielerischem Lernen. Vielen Kindern fehlt jedoch die Möglichkeit, diese Lernangebote für sich zu nutzen, sei es, weil sie sprachlich noch aufholen können oder auch, weil die Familie sie weniger dabei unterstützen kann. Die Organisation Teach for Austria setzt genau hier an. Besonders ehrgeizige junge Menschen mit Hochschulabschluss werden dazu ausgebildet, Kinder ab einem Alter von 4 Jahren zu begleiten und ihre Talente zu unterstützen. Ab sofort sind 145 solcher Bildungshelferinnen und Helfer an Kindergärten, Volksschulen, aber auch an Mittelschulen in den Bundesländern Wien, Niederösterreich und Oberösterreich im Einsatz.
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5: Hallo, schön, dass du Mein Kinderradio hörst. Los geht's mit Radinos Sprachschatz. Hier lernst du andere Sprachen kennen. In Österreich werden viele Sprachen gesprochen, weil immer wieder kommen Menschen aus anderen Ländern zu uns und die sprechen mit ihren Kindern zu Hause dann ihre eigene Sprache. Muttersprache nennt man das, spricht aber der Papa genauso. Viele Kinder lernen in der Schule also Deutsch und sprechen mit ihren Eltern oder Verwandten zum Beispiel Slowenisch, Türkisch oder Rumänisch, Französisch oder Spanisch. Ein paar verschiedene Möglichkeiten, Hallo zu sagen, hast du ja vorhin schon gehört. Jetzt machen wir das nochmal langsam. Auf Türkisch heißt Hallo Merhaba. Nochmal alle gemeinsam. Merhaba. Genau, wenn du das mal hörst, kannst du fröhlich zurückgrüßen. Ein weiteres Wort, das Hallo bedeutet, ist Zdravo. So sagt man in Slowenien, Bosnien, Kroatien und Serbien. Zdravo. Kannst du dir das merken? Und ein Hallo habe ich noch für dich. Hello. Ja, das klingt so ähnlich wie das deutsche Wort. Hallo, hello. Das hast du vielleicht schon einmal gehört. Genau, das ist Englisch. Und mit Englisch hören wir heute auch schon wieder auf. Bye, bye. Also, tschüss. Bye, bye.
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0: Schönen Nachmittag. Ich bin's, Radino. Und jetzt wird gespielt, gehüpft, gesungen, gelacht und sich gefreut wird auch. Sich gefreut. Klingt der Dino komisch. Naja, Dino, viel Spaß wünsche ich dir mit Radinos Spielzeit.
8: Hier ist wieder das kleine 1x1. Jetzt mit den Zahlen 5 und 6. Seid ihr bereit?
9: Heute üben wir

Und die Fünferreihe. Einmal fünf ist fünf. 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

0: mal 5 ist 25. 6 mal 5 ist 30. 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
1: Das weiß ich.
0: 7 mal 5 ist 35. 8 mal 5 ist 40. 9 mal 5 ist 45. 10 mal 5 ist 50. Geschafft und alles richtig. Und jetzt singen wir gemeinsam.
2: Heute üben wir das kleine Einmaleins. Hört mal, was ich kann, das Einmaleins ist dran.
0: Und hier kommt die Sechserzahlenreihe. Einmal sechs ist sechs. Zweimal sechs ist zwölf. Dreimal sechs ist 18. Ich kann die 1 und die 8 sehen. 4 mal 6 ist 24. 5 mal 6 ist 30. 6 mal 6 ist 36. Dein Talent erfreut mich. 7 mal 6 ist 42. 8 mal 6 ist 48. 9 mal 6 ist 54. 10 mal 6 ist 60. Geschafft! Du bist echt unglaublich. Komm, sing mit mir.
2: 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Hört mal, was ich kann. Das Einmaleins ist dran.
0: So, jetzt das Ganze nochmal mit Tempo. Achtung! 1 mal 5 ist 5. 2 mal 5 ist 10. 3 mal 5 ist 15. So wirst du jeden Test bestehen. 4 mal 5 ist 20. 5 mal 5 ist 25. 6 mal 5 ist 30. Du machst das toll. 7 mal 5 ist 35. 8 mal 5 ist 40. 9 mal 5 ist 45. 10 mal 5 ist 50. Geschafft und alles richtig. 1 mal 6 ist 6. 2 mal 6 ist 12. 3 mal 6 ist 18. 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Super. 7 mal 6 ist 42. 8 mal 6 ist 48. 9 mal 6 ist

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1: Ich könnte ja den ganzen Dino-langen Tag herumhüpfen zu der Dino-coolen Musik. Aber das mögen die Nachbarn nicht und dann schimpfen sie. Und dann sagt meine Mama immer, dass Kinder sich halt bewegen müssen. Vor allem Dino-Kinder. Und damit die Nachbarn einmal ihre Ruhe haben, geht die Mama mit mir aus dem Haus. Und was man da alles so erleben kann, das hörst du jetzt.
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3: Hallo, hallo, hier ist die Ines. Lesen lässt Abenteuer im Kopf entstehen. Tauche ab dem 15. Oktober in die faszinierende Welt der Bücher und Geschichten ein, wenn die Arbeiterkammer Linz im Bundesland Oberösterreich zu den Kinder- und Jugendbuchtagen einlädt. Bei freiem Eintritt lesen Autorinnen und Autorinnen vor und eine große Buchausstellung erwartet dich. Das genaue Programm gibt's online auf wissensturm.linz.at. Die Kraft des Wassers, seine Bedeutung für unser Leben und wie es die Landschaft und Menschen beeinflusst. All das kannst du vom 15. bis 25. Oktober im Bundesland Steiermark erleben. In der Stadt Bad Radkersburg und der angrenzenden Stadt Gornja Radgona im Land Slowenien findet ein einzigartiges Lichtkunstfestival statt. Bei freiem Eintritt werden dir ab 6 Uhr am Abend Kunst, Natur und Wissenschaft ganz neu gezeigt. Alle Infos am besten online nachlesen auf www.waterandlight.at. Wie die großen Maler mit Pinsel, Leinwand und bunten Acrylfarben malen, das kannst du im Atelier Meisel im 14. Wiener Gemeindebezirk. In der offenen Malwerkstatt zeigt dir jemand, wie das geht. Und du bekommst viele künstlerische Tipps am 17. und 18. Oktober, jeweils von 12 Uhr mittags bis 6 am Abend. Die Teilnahme ist kostenlos. Und wenn auch du eine dinotastische Veranstaltung weißt, füll gerne dafür das Formular aus, online auf www.meinkinderradio.at.
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Hallo, du hörst mein Kinderradio am Nachmittag. Das ist dein Sender mit viel Kindermusik, mit vielen Geschichten, Neuigkeiten und Tipps. Ja, und in dieser Stunde gibt's natürlich auch wieder einen Spieltipp. Aber nicht jetzt, weil Katino nämlich gerade am Klo sitzt. Dafür gibt's jetzt aber gleich einmal das nächste Lied für dich.

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3: Hallo und herzlich willkommen. Bei Was ist was geht es jetzt um Haie. Wie groß werden sie? Wie gefährlich sind Haie für Menschen? Was ist ein Revolvergebiss? Wie finden Haie ihre Beute? Das alles und noch vieles mehr finden Theo, Tess und Quentin heraus.
4: Theo, Tess und Quentin kennt ihr ja schon. Wenn es darum geht, unsere spannende Welt zu entdecken, sind sie zur Stelle. Die drei haben ihre Augen und Ohren überall und sind ständig auf abenteuerlichen Entdeckungsreisen.
5: Jawohl, Abenteuer und Action. Genau das Richtige für mich.
4: Tess, unser rotes Ausrufezeichen, ist sehr mutig. Eine richtige Draufgängerin. Am liebsten möchte sie Popstar werden.
6: La la la la!
7: Gnade, Tess, da fliegen einem ja die Ohren weg.
4: Theo, das blaue Fragezeichen, ist von den musikalischen Qualitäten seiner Freundin nicht gerade überzeugt. Er erforscht lieber alles Mögliche und weiß scheinbar alles.
7: Ja, also wissenschaftliche Untersuchungen haben ergeben, dass es,
5: Das was?
7: Dass es jetzt losgeht.
4: Halt, Quentin dürfen wir nicht vergessen. Der gelbe Punkt macht am liebsten Faxen und hüpft und rollt um seine beiden Freunde herum. Und das Beste, er kann sich in alles verwandeln.
8: Und sie gleiten elegant durchs Wasser. Unbeirrbar finden sie jede Beute. Dann greifen sie blitzschnell an und beißen zu.
9: Mensch, Theo, was liest denn du da? Ein Gruselroman?
8: Ich bitte dich, seit wann lese ich denn Gruselromane? Du weißt doch, dass mein ganzes Interesse der Wissenschaft gilt und...
9: Schon gut. Also, wie heißt denn nun das Buch, in dem mein hochintelligenter Freund Theo liest?
8: Untergroß.

0: Großmäulern. Expeditionen ins Haifischbecken.
1: Ein Buch über Haie?
0: Du sagst es. Faszinierende Tiere, diese Haie. Die können allerdings ganz schön gefährlich werden. So einem Hai möchte ich lieber nicht begegnen.
2: Och, ich schon.
0: Wie bitte?
1: Also, ich möchte so einen Hai gerne mal treffen. Das ist viel spannender und aufregender, als nur in einem Buch darüber zu lesen.
0: Tja, also ich meine...
1: Natürlich braucht man dafür ein bisschen Mut.
0: Mut? Pah! Wer mich kennt, weiß, dass ich geradezu furchtlos bin. Angst ist für mich ein Fremdwort.
1: Gut, dann kommst du also mit zum Haitauchen?
0: Was? Haitauchen?
1: Genau. Wir fahren ans Meer und schauen uns die Haie mal aus nächster Nähe an. Komm, Quentin, los geht's!
0: Moment mal, du kannst doch nicht...
1: Und vergiss deine Taucherbrille nicht!
3: Haie faszinieren und ängstigen uns zugleich. Sie sind die perfekten Räuber der Weltmeere und in allen Ozeanen zu Hause. In den warmen Gewässern der Karibik, genauso wie in den kalten Fluten der Arktis. Sie zählen zu den ältesten Bewohnern der Erde. Es gab sie schon vor den Dinosauriern. Über Millionen von Jahren haben sich Körperbau und Lebensweise der Haie kaum verändert. Heute gibt es über 400 verschiedene Haiarten. Darunter so kuriose Exemplare wie den Wobbegong, der auch Teppichhai genannt wird. Weil er wie ein Teppich flach auf dem Meeresboden liegt. Oder den seltsamen Hammerhai. Seine Schnauze erinnert an einen großen Hammer. Und natürlich gefährliche Räuber wie den großen weißen Hai.
1: Juhu, wir sind da!
0: Tess, was wollen wir denn hier am Hafen? Sind wir etwa nach Amerika gereist, um uns einen Hafen anzuschauen?
1: Ich will mir ja den Hafen auch nicht anschauen, sondern mir ein Boot besorgen. Und dann raus aufs Meer fahren, zu den Haien.
0: Das ist doch Wahnsinn!
1: Ganz genau, wahnsinnig aufregend. Ich kann es kaum erwarten, ins Wasser zu springen und mit den Haien zu tauchen.
0: Du willst wirklich ins Wasser zu den Haien?
1: Ja.
0: Mit ihren riesigen Mäulern und ihren spitzen Zähnen? Du willst zu diesen Monstern?
1: Jawohl, eine Monstertour wird das. Und jetzt komm, wir wollen raus aufs Meer.
0: Moment!
1: Was ist? Traust du dich nicht?
0: Ich muss nur noch eine Kleinigkeit vorbereiten. Wenn wir schon unbedingt aufs Meer fahren müssen, zu diesen Haien.
3: Haie sehen unheimlich aus. Deshalb verabscheuen viele diese Tiere, halten sie für gefräßige Monster der Meere, die alles verschlingen, was ihnen vors Maul schwimmt. Am liebsten Menschen. Doch das ist Unsinn. Wenn Haie, wie der weiße Hai, Menschen angreifen, dann ist das eine große Ausnahme. So ein Angriff passiert sozusagen aus Versehen. Und die meisten der 400 Haiarten sind sowieso harmlos. Das haben Wissenschaftler herausgefunden, die Haie erforschen. Einer von ihnen ist der Amerikaner Dr. Henry Curtis. Er will mehr über das Leben und das Verhalten dieser faszinierenden Tiere herausfinden. Dafür fährt er immer wieder hinaus aufs Meer zu den Haien. Für seine nächste Tour trifft er sich am Hafen mit seinem Team und geht an Bord eines Motorboots.
1: Die da drüben haben's gut. Die haben ein Motorboot. Und die können gleich losfahren. Bloß wir sitzen hier immer noch auf dem Trockenen. Wo kriegen wir denn jetzt bloß ein Boot her?
0: Von mir.
1: Von dir?
0: Wie du vielleicht gemerkt hast, habe ich die Zeit hier im Hafen genutzt und an meiner kleinen Erfindung gebastelt. Darf ich vorstellen? Theos schwankendes Schwimmschiff.
1: Das soll ein Schiff sein. Sieht eher aus wie eine Badewanne mit Sonnenschirm.
0: Das ist ein richtiges Forschungsschiff.
1: Mhm.
0: Damit gehen wir jeder Sache auf den Grund.
1: Was soll das heißen?
0: Ach, nichts. Ich habe nur ein paar kleine Extras eingebaut.
1: Naja, die kannst du mir ja später zeigen. Jetzt lass uns mit deinem schwankenden Schwimmschiff raus aufs Meer fahren. Lass den Motor an!
0: Ei, ei! Captain Theo ist bereit für die große Fahrt. Matrose Quentin ist an Bord. Los geht's, hinaus in die unendlichen Weiten des Ozeans. In welche Richtung soll ich eigentlich fahren?
1: Keine Ahnung. Ich schlage vor, wir fahren einfach dem Motorboot hinterher, das gerade aus dem Hafen ausläuft.
3: Dr. Cortes und sein Forscherteam wollen herausfinden, wie viele Haie und welche Arten im Golf von Mexiko leben. Für ihre Tour haben sie sich vorgenommen, so viele Haie wie möglich einzufangen und zu untersuchen. Mit ihrem Motorboot fahren sie zu den sogenannten Hai-Kinderstuben in den Buchten vor der Küste von Florida. Dort bringen manche Haie ihre Jungen zur Welt. In den flachen Lagunen sind die neugeborenen Tiere vor Feinden geschützt und können ungestört wachsen.
0: Weißt du was, Tess? Vielleicht springe ich sogar mit dir ins Wasser, zu den Haien.
1: Wie bitte? Ich dachte, du hättest Angst vor Haien.
0: Aber nicht vor den kleinen Haien, die hier rumschwimmen.
1: Was sollen das heißen, kleine Haie?
0: Na, schau doch mal ins Wasser. Überhaupt nicht tief. An so flachen Stellen wachsen die kleinen Haie auf. Das sind nämlich die Haikinderstuben.
1: Woher willst du das denn wissen?
0: Steht in meinem Haibuch. Die Eltern lassen nämlich ihre Kleinen gleich nach der Geburt allein.
3: Bei den meisten Haiarten wachsen die Jungen im Bauch der Mutter heran. Dort werden sie in einer Eihülle groß und ernähren sich von Dotter. Oder sie werden, wie bei den Menschen, über eine Nabelschnur mit Nahrung versorgt. Die Jungen der Zitronenhaie zum Beispiel wachsen ein Jahr lang im Mutterleib heran. Zum Gebären zieht sich das Weibchen in eine geschützte Lagune zurück, lässt sich auf den Grund sinken und bringt 8 bis 12 Junge zur Welt. Ganz anders die Katzenhaie. Bei ihnen wachsen die Jungen nicht im Mutterleib. Die Weibchen legen befruchtete Eier, die sie mit einer Art Faden an einer Wasserpflanze verankern. Nach 9 bis 10 Monaten schlüpft das Haibaby aus dem Ei.
1: Es gibt hier also wirklich keine großen Haie?
0: Nun sei nicht enttäuscht. Immerhin sind es echte Haie. Schon die kleinen Haibabys wissen, wie sie jagen müssen und überleben können. Sie sind wie ihre Eltern, nur eben kleiner und noch nicht so stark. Tess? Tess, du bist ja im Gesicht ganz grün geworden. Aus lauter Enttäuschung, weil es hier keine großen Haie gibt?
1: Nein, mir ist schlecht. Nur weil dein schwankendes Schwimmschiff auf den Wellen so heftig hin und her eiert.
0: Dann halte ich lieber mal an und mach den Motor aus.
1: So ist es schon besser.
3: Dr. Cortes und sein Team sind im Zielgebiet eingetroffen. Nun müssen die Forscher die Haie fangen, um sie untersuchen zu können. Sie ziehen sich Gummistiefel, dicke Hosen und Handschuhe an, damit sie sich bei ihrer Arbeit nicht verletzen. Dann werfen sie ein Netz ins Wasser. Es ist über 100 Meter lang. Die kleinen Haie sollen sich darin verfangen, damit die Forscher sie an Bord des Motorbootes holen können.
1: Schau mal da drüben. Die werfen gerade ihre Netze aus. Das sind Fischer.
0: Nein, Forscher. Genauer gesagt, Haiforscher. Steht nämlich auf dem Schild, das an der Seite der Bootswand befestigt ist.
1: Und über die Bootswand ziehen die jetzt das Netz raus aus dem Wasser und darin ist ein echter Hai.
3: Der erste Hai, der aus den Maschen befreit wird, ist ein atlantischer Scharfnasenhai. Dr. Cortes packt ihn mit beiden Händen und erkennt sofort, dass es sich um ein Männchen handelt. Er muss gut aufpassen. Das Tier ist zwar noch klein, aber seine Zähne sind bereits messerscharf und stahlhart. Das Besondere dabei, Haie bekommen ständig neue Zähne. Sie haben mehrere Reihen davon. Fällt ein Zahn aus, rückt innerhalb von Stunden ein neuer Zahn nach. Das nennt man Revolvergebiss. Haie werden bis zu 70 Jahre alt. Im Laufe seines Lebens kann ein Hai Tausende von Zähnen bekommen.
1: Wow! Hast du gesehen, wie scharf die Zähne sind? Ganz schön spitz. Frag mich nur, wie die zubeißen wollen.
0: Wieso?
1: Na, die haben ihr Maul doch auf der Unterseite ihres Kopfes. Eigentlich müssten sie ihre Beute mit ihrer langen Nase doch wegstoßen.
0: Tun sie aber nicht, meine liebe Tess. Denn Haie sind genau wie du. Sie haben eine große Klappe und sozusagen ein loses Mundwerk.
3: Bei Haien ist der Kiefer nur locker am Schädel befestigt. Will der Hai zubeißen, reißt er sein Maul weit auf und richtet die Schnauze nach oben. Der Oberkiefer schiebt sich nach vorn und alle Zähne graben sich ins Fleisch des Opfers. Dann schüttelt der Hai seine Beute hin und her. Die Zähne wirken dabei wie eine Säge. So kann der Hai Stücke herausreißen. Meist bleiben dabei ein paar Zähne stecken oder brechen ab. Aber das macht ja nichts, weil Haie immer wieder neue Zähne bekommen.
1: Quentin, komm raus aus dem Wasser. Ich will jetzt mit unserem Boot weiterfahren.
0: Wenn es nach mir geht, könnten wir hier ruhig noch länger bleiben. Was gibt es Spannenderes, als Forschern bei der Arbeit zuzuschauen?
1: Aber mir ist es hier zu flach.
0: Zu flach?
1: Ja, hier im flachen Wasser gibt es ja nur kleine Haie. Ich will dahin, wo es richtig tief ist und wo es richtig große Haie gibt.
0: Aber Tess, du hast doch gesehen, dass die scharfe Zähne haben und...
1: Keine Widerrede. Los geht's. Zu den großen Haien.
3: Manche Haie werden riesengroß, wie zum Beispiel der Walhai. Er ist der größte aller Haie. Der Walhai wird bis zu 14 Meter lang, so lang wie ein Autobus. Und er wiegt über 12 Tonnen. Trotz seiner Größe ist dieser Koloss absolut harmlos. Obwohl er wie alle Haiarten Fleisch frisst, hat er so gut wie gar keine Zähne. Er braucht sie auch nicht, denn er jagt keine Beute. Der Walhai schwimmt gemütlich durchs Meer, lässt Wasser in sein Maul strömen und schluckt alles, was in seinen Schlund gerät. Wie zum Beispiel kleine Fische. Damit geben sich wahre Räuber, wie etwa der weiße Hai, nicht zufrieden. Der weiße Hai kann über 7 Meter lang werden und frisst unter anderem Robben, Delfine und sogar kleine Haie.
1: Theo! Theo, halt mal an! Ich glaube, hier sind wir richtig. Ich habe da hinten nämlich eine große Schwanzflosse aus dem Wasser ragen sehen.
0: Wo denn? Ich sehe nichts.
1: Och Mist, der Hai ist wieder abgetaucht. Ach, macht nichts. Wenn der Hai nicht zu uns kommt, gehen wir eben zum Hai.
0: Was?
1: Naja, wir ziehen jetzt unsere Tauchersachen an und tauchen zum Hai.
0: Leider kann ich nicht mitkommen zu den Haien.
1: Wieso?
0: Das Wasser ist hier viel zu kalt für mich. Da kriege ich sofort Schnupfen.
1: Ach, stell dich nicht so an.
0: Aber Tess...
1: Dann tauche ich eben allein zu den Haien.
0: Ich habe eine bessere Idee. Mein schwankendes Schwimmschiff ist doch ein echtes Forschungsschiff. Und ich hatte dir ja gesagt, dass ich ein paar Extras eingebaut habe.
1: Na und?
0: Mit meinem Schiff können wir jeder Sache auf den Grund gehen.
1: So?
0: Mein Schiff kann nämlich auch tauchen.
1: Aha.
0: Pass auf. Ich drücke diesen Knopf und schon verwandelt sich das Schiff in ein Unterwasserboot. Und wir tauchen ab.
1: Aber Theo, ich...
0: So, fertig. Jetzt tauchen wir mit meinem Unterwasserboot und können uns die Haie aus nächster Nähe anschauen. Und das Beste, im U-Boot sind wir sicher.
3: Plötzlich kreuzt ein weißer Hai durchs Wasser. Er ist auf der Jagd nach einer verletzten Robbe. Scharfe Zähne, Kraft und Schnelligkeit machen die räuberischen Haie noch nicht zu erfolgreichen Jägern. Erst ihre überaus feinen Sinne verraten ihnen, wo ihre Beute steckt. Der weiße Hai kann die Robbe schon aus großer Entfernung hören. Sie bewegt durch ihr heftiges Zappeln das Wasser und verursacht so Schallwellen. Die erreichen das ausgezeichnete Gehör des Hais. Der weiße Hai findet diese Geräusche sehr interessant. Er vermutet gute Beute und nimmt blitzschnell die Spur auf.
2: Oh, Wahnsinn! Da hinten schwimmt ein weißer Hai! Sieh doch mal aus dem Fenster, Theo!
0: Zum Glück sind wir in unserem U-Boot sicher vor ihm.
2: Oh, und da hinten, da sehe ich eine Robbe. Oh nee, die ist verletzt und blutet.
0: Oh je, das kann nicht gut gehen.
2: Wieso? Vielleicht sieht der Hai die Robbe nicht.
0: Aber er hört und riecht sie. Das Blut der verwundeten Robbe riecht der Hai schon von Weitem. Haie haben nämlich einen hervorragenden Geruchssinn. In meinem Haibuch steht, dass sie sogenannte Riechgruben an der Unterseite ihres Kopfes haben. Durch diese Riechgruben fließt ständig Wasser. So wittern Haie ein verletztes Tier, selbst wenn es nur einige Tropfen Blut verloren hat.
2: Du hast recht. Der weiße Hai steuert auf die Robbe zu. Jetzt ist er schon ganz nah bei ihr.
0: Dann hat die Robbe keine Chance. Wenn ein Hai ein für ihn interessantes Geräusch gehört hat, ist er so neugierig, dass er nachschaut. Und dann helfen ihm all seine Sinne. Und dazu gehört auch noch der elektrische Spürsinn. In meinem Buch steht, dass Haie schwache elektrische Ströme wahrnehmen. Diese Ströme entstehen bei jeder noch so kleinen Bewegung eines Muskels.
2: Dann sollte die Robbe besser stillhalten.
3: Der Hai nimmt diese Muskelbewegungen mit den sogenannten lorenzinischen Ampullen wahr. Sie bestehen aus Unmengen von kleinen Öffnungen in der Haut, rund ums Maul herum. Der Elektrosinn hilft dem Hai, seine Beute zu finden, und er weiß, wo er zubeißen muss. Der weiße Hai ist jetzt ganz sicher, hier gibt es etwas zu fressen. Er hat das Zappeln gehört und gefühlt. Er hat das Blut gerochen. Er hat die elektrischen Impulse gespürt. Und zum Schluss sieht er die Robbe. Er schnellt auf das Tier zu und schnappt es sich.
2: Die arme Robbe.
0: Tja, gegen einen Hai hat man eben keine Chance. Und jetzt lass uns lieber wieder auftauchen. Hinterher bekommt der Hai noch einen Blutrausch und will uns auch noch fressen.
3: Von einem Blutrausch sprechen Experten, wenn die empfindlichen Sinnesorgane der Haie überfordert sind. Das kann passieren, wenn ein Hai eine größere Beute erwischt hat. Seine heftigen Fressbewegungen und das viele Blut locken andere Haie an. Dann wollen alle mitfressen und stürzen sich auf die Beute. Die Tiere spielen sozusagen verrückt. Sind Haie also doch abscheuliche Fressmaschinen? Im Gegenteil, Haie sind sogar sehr genügsam. Manche kommen monatelang ohne Nahrung aus. Ein ausgewachsener Blauhai zum Beispiel frisst nur ca. 100 Kilogramm Fleisch. In einem ganzen Jahr.
2: Du Theo, was ich dich schon die ganze Zeit fragen wollte, hat das eigentlich irgendwas zu bedeuten, dass hier ständig Wasser in dein U-Boot reinläuft?
0: Wasser? Da muss irgendwo ein Loch sein. Wir müssen schnell auftauchen, bevor hier noch mehr Wasser reinrauscht.
3: Nacheinander holen Dr. Cortez und seine Mitarbeiter weitere kleine Haie aus dem Meer, um sie zu untersuchen. Vorsichtig nimmt der Forscher den nächsten Hai und legt ihn auf eine Messlatte. Dann wird notiert, wie groß das Tier ist und um welche Haiart es sich handelt. Das Team muss schnell und genau arbeiten. Wenn der kleine Hai nicht bald ins Wasser zurückkommt, erstickt er. Wir Menschen holen den lebensnotwendigen Sauerstoff aus der Luft und atmen durch die Lunge. Haie holen den Sauerstoff aus dem Wasser und atmen durch die Kiemen. Diese Kiemen sind lange, schmale Öffnungen seitlich am Kopf.
1: Also mit deinem komischen Schiff tauche ich nicht nochmal.
0: Das mit dem Tauchen ist noch nicht so ganz ausgereift. Aber dafür kann mein Boot schnell fahren. So schnell wie ein Hai. 70 Stundenkilometer.
3: Der Makohai ist der Sprinter unter den Haien. Er flitzt mit über 70 Stundenkilometern durchs Wasser. Der schlanke Körperbau der Haie ist ideal zum schnellen Schwimmen. Die kräftige Schwanzflosse sorgt dafür, dass die Haie vorwärts kommen. Auch ihre Haut hilft, dass sie unter Wasser schnell und mühelos vorankommen. Sie ist nicht etwa flach und glatt, sie ist bedeckt von kleinen, scharfen Zacken. Die sogenannten Hautzähne sind winzige, nach hinten gebogene Dornen. Durch diesen Dornenwald strömt das Wasser wie durch einen Kanal. So wird der Hai vom Wasser nicht so stark gebremst.
2: Auf was wartest du? Nun lass doch endlich den Motor an, damit wir weiterfahren können.
0: Okay, okay.
2: Klingt irgendwie merkwürdig.
0: Warte, ich probier's nochmal.
2: Tolles Schiff. Schnell wie ein Hai. Da lache ich ja.
0: Also, ich weiß auch nicht, wieso...
2: Wieso wir uns nicht von der Stelle bewegen, meinst du? Ich kann's dir sagen. Dein Motor funktioniert nämlich nicht.
0: Ja, da muss irgendwas kaputt gegangen sein, als wir mit dem Boot getaucht sind.
3: Unterdessen hat das Forscherteam einen weiteren Hai aus dem Meer gefischt. Es ist ein kleiner Hammerhai. Auch er wird gemessen und bekommt dann von Dr. Cortes eine Markierung in die Flosse gesetzt. Das tut dem Hai nicht weh. Auf dem kleinen Plastikstab stehen eine Nummer und die Adresse des Forscherteams. Damit ist der Hai registriert. Sollte er beim nächsten Mal wieder ins Netz gehen, können die Wissenschaftler sehen, wie er sich entwickelt hat. Dr. Cortes setzt den Hai zurück ins Wasser. So schnell er nur kann, schwimmt der Kleine davon. Zurück in seine Kinderstube in der Lagune.
2: Also Theo, während du überlegst, wie du das Boot wieder zum Fahren bringst, werde ich endlich mal tauchen gehen.
0: Tess, nicht doch. Wie kannst du hier ins Wasser gehen? Denk nur an den weißen Hai und was der mit der Robbe gemacht hat. Das ist doch gefährlich. Tess? Tess! Oh, sie ist tatsächlich getaucht zu den Haien.
3: Die meisten Haie sind harmlos. In Wirklichkeit müssen Haie vor Menschen Angst haben. Sie sind ihr gefährlichster Feind. Jedes Jahr werden auf der ganzen Welt mehrere Millionen Haie getötet. Sportangler jagen sie zum Vergnügen. Auch wegen ihrer Flossen werden sie getötet. Aus ihnen bereitet man in manchen Ländern Suppen zu. Viele Haie verenden in Schutznetzen vor Stränden. Oder sie sterben, weil sie beim Fischfang aus Versehen ins Netz geraten. Jedes Jahr werden mehr Haie getötet als Junge geboren. Bis zu 70 Haiarten sind vom Aussterben bedroht.
0: Also Quentin, ich muss schon sagen, das war ein guter Einfall von dir.
2: Uhu, Theo!
0: Tess, hast du mich erschrocken? Zum Glück bist du wieder heil aufgetaucht.
2: Na, kein Wunder. Weit und breit war kein einziger Hai in Sicht.
0: Dafür ist bald Land in Sicht.
2: Ach ja?
0: Quentin hatte nämlich eine super Idee. Während du im Wasser warst, hat er sich mal wieder verwandelt. Und zwar in ein Abschleppboot.
2: Quentin schleppt dein schwankendes Schwimmschiff wieder an Land?
0: Genau.
2: Na dann nix wie zurück. Ab an den Strand. Da können wir uns dann von unserer schwankenden Seefahrt wieder erholen. Los, Quentin!
3: Auch Dr. Cortes und sein Team machen ihr Boot fertig für die Heimreise. Sie verstauen die Messgeräte und holen die Netze ein. Schon bald werden die Forscher wieder raus aufs Meer fahren. Und sie werden wieder die jungen Haie untersuchen und markieren, damit wir noch mehr über die faszinierenden Räuber der Weltmeere lernen und die Forscher ihnen helfen können.
0: Und wenn einem Taucher ein Hai begegnet, kann er versuchen, das Tier zu verscheuchen. Manchmal hilft es, ihnen entgegenzuschwimmen oder sie anzuschreien. Vor allem sollte man ruhig bleiben. Heftiges Planschen und panisches Um-sich-Schlagen macht den Hai nur neugierig und angriffslustig.
2: Kann
1: Kaum sind wir am Strand und haben wieder festen Boden unter den Füßen, liest du schon wieder in deinem Haibuch.
0: Und da steht auch, dass manche Haie an flachen Stellen nach Fischen jagen. Also dort, wo sich die meisten Badegäste tummeln und viele Surfer herumpaddeln. So können sich Mensch und Tier ins Gehege kommen.
3: Haie greifen Menschen nur in Ausnahmefällen an. Warum sie das tun, wissen auch die Forscher nicht. Es wird vermutet, dass es aus Versehen passiert, dem Hai also ein Fehler unterläuft. Seine hochentwickelten Sinne spielen ihm einen Streich. Dann könnte ein Hai einen Schwimmer oder einen Surfer mit einer Robbe verwechseln. Von unten betrachtet haben alle ähnliche Umrisse. Der Hai glaubt also, dass er eine Robbe oder einen Fisch vor sich hat und schnappt zu. Aber gleich nach dem ersten Biss bemerkt das Tier, dass es sich geirrt hat. Menschenfleisch oder gar ein Surfbrett aus Plastik schmecken ihm nicht und er dreht ab. Solche Irrtümer passieren sehr selten. Denn Haie sind von Natur aus sehr vorsichtig und scheu.
1: Los, Theo, lass uns eine Runde schwimmen gehen. Oder hast du immer noch Angst vor Haien? Theo!
0: So, jetzt hab ich's. Jetzt kann ich mit dir zum Schwimmen ins Meer gehen. Darf ich dir präsentieren? Mein spezieller Spezialschutzanzug. Der perfekte Schutz vor Haien.
1: Aber Theo, was du da gebastelt hast, ist ja eine Ritterrüstung.
0: Na und? Da beißt sich jeder Hai die Zähne dran aus.
1: Ach Theo, jetzt übertreibst du wirklich mit deiner Angst vor Haien. Lass uns lieber abreißen.
0: Und wohin?
1: In die Heimat. Auf geht's!
3: Beim Baden im Meer braucht man keine Angst vor Haien zu haben. Man sollte nur ein paar Tipps beherzigen. Erstens sollte man nicht allein ins Wasser gehen, sondern in einer Gruppe. Die meisten Haie glauben dann, die Beute ist zu groß und sie greifen nicht an. Zweitens geht man lieber nicht in der Dämmerung oder nachts schwimmen. Denn gerade zu dieser Zeit sind Haie hellwach und auf der Jagd. Drittens sollte man nie mit einer blutenden Wunde baden gehen. Mit ihren feinen Nasen riechen Haie jedes Tröpfchen Blut. Und schließlich sollte man sich daran halten, wenn Strände wegen Haigefahr gesperrt sind.
1: Kaum zu Hause hängst du schon wieder auf dem Sofa und liest in deinem Haibuch. Kannst wohl gar nicht mehr von den Haien lassen, was?
0: Stimmt. Und stell dir vor, Tess, hier ganz am Ende des Buchs steht, dass die meisten Haie für Menschen harmlos sind und dass es nicht an jeder Küste gefährliche Haie gibt. Außerdem bekommen wir einen großen Teil der Haiarten nie zu Gesicht, weil sie in der Tiefsee leben.
1: Na siehst du, das nächste Mal kannst du ohne deine Ritterrüstung ins Wasser gehen. Du brauchst keine Angst haben, wenn du im Meer baden gehst.
0: Na ja, also ich weiß nicht, diese großen Fische überall.
1: Und dann können wir demnächst auch gemeinsam zu den Haien tauchen.
0: Also ich glaube, ich fange erstmal mit kleinen Fischen an. Zum Beispiel bei uns im Teich, bei den Goldfischen.
1: Na, das kann ja heiter werden.
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4: Die Nachrichten von dieser Woche präsentiert dir die Ines. Hallo, servus. Im Land Madagaskar singt ein Lemur im Regenwald. Der Indri, der größte Lemur weltweit, hat als einziger eine ganz besondere Begabung. Diese Affenart lässt seinen lauten, schrillen Ruf durch den ganzen Regenwald klingen. Und eine neue Studie hat jetzt herausgefunden, wie ihm das gelingt. Dazu haben die Forscherinnen und Forscher Videos von Lemuren und deren Mundbewegungen ganz genau angeschaut. Und sie haben erkannt, dass der Indri etwas nachmacht, das wir Menschen ebenfalls tun. Es ist ein Trick, den Opernsängerinnen und Sänger anwenden, wenn sie besonders hohe Töne erzeugen wollen. Dann öffnen diese ihren Mund nämlich noch weiter und genau so macht es auch der Indri auf Madagaskar. Seine lauten, eindringlichen Gesänge hört man kilometerweit über die Insel. Damit stärkt der Indri auch seine Bindung innerhalb der Familie und er warnt mit seinem schrillen Gesang auch andere Tiere, sich fernzuhalten. Ein riesiger Fliegenpilz ist vor kurzem gefunden worden, und zwar im Bundesland Vorarlberg, das ist ganz im Westen von Österreich. Einen Fliegenpilz erkennst du an seiner roten Farbe mit weißen Pünktchen. Außerdem ist er giftig, also auf keinen Fall zu essen. Die Länge von einem normalen Fliegenpilz, also von einer Seite auf die andere, ist so in etwa um die 20 cm. So groß ist ein normales Schulbuch zum Beispiel. Nun hat eine Pilzexpertin bei ihrer letzten Erkundungstour durch den Wald tatsächlich einen Fliegenpilz entdeckt, der 26 cm Durchmesser gehabt hat. Anscheinend hat er genau das richtige Umfeld, die richtigen Wetterbedingungen und den passenden Boden zum Wachsen gehabt, um so enorm groß zu werden. Die Expertin hat ihn abgemessen und auch gleich fotografiert, um ihren ungewöhnlichen Fund bildlich festzuhalten. In der Bundeshauptstadt Wien wird bald mit dem Bau einer neuen großen Volksschule begonnen. Der 10. Bezirk in der Bundeshauptstadt Wien bekommt immer mehr Zuwachs, also immer mehr Familien mit Kindern leben hier und so ist es notwendig, genügend Bildungseinrichtungen zu schaffen. Im Stadtgebiet Wienerfeld-West wird eine große Ganztagesvolksschule gebaut, die dann von rund 450 Schülerinnen und Schülern besucht werden soll. Modern, hell und mit viel grüner Fläche will man hier die besten Bedingungen für ein gutes Miteinanderlernen schaffen, aber auch die Möglichkeiten für sportliche und kreative Dinge. Bei der Planung der neuen Ganztagesvolksschule wird außerdem großer Wert auf eine umweltschonende Bauweise gelegt. Strom und Wärme für das Gebäude werden unter anderem von einer Photovoltaikanlage erzeugt. Diese wandelt Sonnenlicht mit Hilfe von Solarzellen direkt in elektrischen Strom um. In 3 Jahren soll die neue Schule im 10. Bezirk fertig sein.
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7: Hallo, hier ist die Anna. Heute hören wir uns an, wie dein Kopf bei jedem Abenteuer gut geschützt bleibt. Bist du auch so gerne draußen unterwegs? Mit dem Fahrrad, deinem Roller oder sogar auf Rollschuhen? Das macht riesigen Spaß. Aber es kann schon mal passieren, dass du dabei ausrutscht oder das Gleichgewicht verlierst. Wenn du dann auf den Kopf fällst, kann das richtig wehtun, stimmt's, Helmi?
8: Oh ja, Anna, wenn dein Kopf auf den Boden schlägt, kannst du eine Gehirnerschütterung bekommen.
7: Und das fühlt sich gar nicht gut an. Dir wird vielleicht schwindelig, du bekommst gemeine Kopfschmerzen oder dir wird sogar schlecht im Bauch. Vielleicht musst du zur Beobachtung eine Nacht lang ins Krankenhaus. Ganz sicher aber musst du eine Zeit lang Ruhe geben und aufs Spielen und Herumtoben verzichten. Damit das gar nicht erst passiert, gibt es einen super Trick. Setz immer deinen Helm auf. Du kannst dir dein Gehirn nämlich so wie einen weichen Pudding in einer harten Schale vorstellen. Damit es da drin eben nicht durchgeschüttelt wird, federt der Helm den harten Schlag ab und das Gehirn bleibt schön an seinem Platz. Eine richtig tolle Schutzhülle, so ein Helm. Sag am besten gleich deinen Eltern, dass sie auch immer einen tragen sollen, egal ob sie mit dem Fahrrad oder einem E-Scooter, also so einem elektrischen Roller, unterwegs sind. Aber aufgepasst, dein Helm hilft nur, wenn er auch richtig sitzt. Er darf nicht nach hinten rutschen und nicht wackeln. Probier mal aus, ob noch zwei Finger zwischen den Gurt und dein Kinn passen. Dann sitzt er genau richtig.
8: Und wenn du einmal fest mit deinem Helm hingefallen bist, dann brauchst du einen neuen. Er könnte nämlich innen kaputt sein, auch wenn du es von außen gar nicht siehst.
7: Ein super wichtiger Punkt. Also, nimm deinen Helm mit, bevor du losflitzt. Am besten denkst du immer an Helmi. Der hat ja auch immer einen auf. Stimmt's, Helmi?
8: Ja, genau, denn sicher ist sicher.
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0: Bin am Klo, warte.
2: Kann nicht warten, mein Schatz, es geht schon los.
0: Bin eh schon da.
2: Na dann.
0: Liebe Kinder zu Hause, viel Spaß in dieser Stunde von Radinos Spielzeit.
2: Na geht ja. Du hast doch eigentlich Hände gewaschen.
0: Na klar.
2: Naja, okay.
11: Micky, kommst du mit? Luzi, Juli, wollen wir eine Runde reiten? Komm.
12: Ja.

0: hat gerade eine E-Mail bekommen. Wir haben wieder ein Geburtstagskind.
1: Yeah! Schreib auch du, Radino, wenn du Geburtstag hast, eine Mail. radino@meinkinderradio.at.
0: Ich wünsche allen Geburtstagskindern einen dino-starken Tag. Und das nächste Lied

0: Mama, magst du ein Lied für dich hören?
1: Ein Lied für Mama und Papa und alle Erwachsenen? Ja, schon. Gern. Aber wieso fragst du eigentlich? Hast du ein schlechtes Gewissen oder so? Hast du irgendwas angestellt?
0: Ich stell doch nix an. Ich bin ein Dino, braver Dino. Ein Dino, braver Dino. Mit Dino-hungrigen Grummelbauch.
1: Ah, daher weht der Wind. Du willst also was aus der Keksdose?
0: Also wenn du so fragst, ein Keks würde ich jetzt schon vertragen, ja?
1: Na klar, dann hol dir eins und ich freue mich auf eine Auszeit für Mama und Papa.
2: Stopp. Jetzt müssen wir aber wieder mal ein Lied für die Erwachsenen spielen.
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2: Los geht's!

0: hörst Radino, mein Kinderradio mit dinotastischer Musik. Und jetzt ist es Zeit für ein dinotastisches Spiel. Ich hoffe, du hast heute so richtig Lust auf ein bisschen Bewegung. Ich habe hier einen Tipp für dich, der bei jedem Wetter Spaß macht. Der Zeitungsinseltanz.
1: Insel? Mama, wird jetzt mein Zimmer geflutet?
0: Nein, mein Schatz. Die Insel sind aus einer alten Zeitung. Jedes Kind bekommt eine Zeitungsseite und legt sie auf den Boden. Wenn die Musik spielt, dann tanzen alle wild herum. Aber wehe, die Musik stoppt.
1: Und dann müssen alle ganz schnell auf ihre Insel hüpfen, oder?
0: Ganz genau. Und wer daneben tritt, der nasse Füße bekommt oder wackelt, der muss in der nächsten Runde zuschauen. Aber Achtung, in jeder Runde falten wir die Zeitung einmal in der Mitte durch. Die Inseln, die werden also immer kleiner.
1: Oh je, das ist ja was für echte Ballontier-Weltmeister.
0: Du meinst Balancier-Weltmeister.
1: Habe ich ja eh gesagt. Egal, ich probiere das gleich einmal aus. Und du, Mama, du kriegst dir gleich einmal das kleinere Zeitungsstück.
0: Na gut, ich habe ja auch schon die schmäleren Füße. Also viel Spaß jetzt mal beim Tanzen mit dinotastischer Musik.
2: Meine

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1: Im Herbst liegen im Garten und im Park ja sehr viele Blätter herum. Und diese Blätter sind nicht nur schön anzuschauen, mit ihnen kannst du auch ein super tolles Kunstwerk gestalten, nämlich Laubfiguren und Blättertiere. Alles, was du dazu brauchst, sind Herbstblätter in verschiedensten Farben und Größen, ein weißes Blatt Papier oder eine Leinwand und einen Klebstoff. Bevor es mit dem Basteln losgehen kann, muss natürlich erst das Laub gesammelt werden. Wenn du eine gute Menge gesammelt hast, dann legst du die Blätter zwischen zwei Stück Küchenpapier in ein schweres Buch, um sie für ein paar Tage zu trocknen und zu pressen. Wenn die Blätter trocken sind, kannst du dann ans Gestalten gehen. Dazu überlegst du dir am besten ein Tier oder eine andere Gestalt, die du basteln möchtest. Leg sie zu Beginn einmal auf, damit du weißt, wie du beim Ankleben vorgehen musst. Wenn du damit fertig bist, kleb die Blätter nach der Reihe auf, bis dein gewünschtes Motiv fertig ist. Wenn du Fühler oder Beine brauchst, kannst du zum Beispiel die Stiele der Blätter dafür verwenden. Wenn du möchtest, kannst du auch noch deine Wasserfarben hernehmen, um einen Himmel oder eine Wiese zu zeichnen. Deiner Kreativität sind hier keine Grenzen gesetzt. Schick uns doch ein Bild deines Kunstwerks per Mail an radino@meinkinderradio.at. Ich bin die Ines und ich wünsche dir viel Spaß beim Basteln deiner Blättertiere.
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0: gleich im Not. Rum, rum, ich bin ein Bär.
1: Stell mir vor, ein dicker Tanzbär zu sein. Ich tanze von einem auf das andere Bein. Und wenn die Bienen summen, ja, dann fang ich leise an zu brummen. Brummen,

0: jetzt hat sie mich doch gestoppt.
1: Also, meine Mama ist ja die Dino-beste Geschichtenvorleserin der ganzen Welt. Und mein Papa ist...

da auch ganz gut. Aber Mamas und Papas, die haben manchmal ja gar keine Zeit, weil sie andere Sachen machen müssen. Und dann muss ich zur Oma rübergehen. Und wenn die dann ihre Brille nicht findet, dann gibt's erst keine Geschichte. Und deshalb habe ich gesagt, auf mein Kinderradio muss jede Stunde mindestens eine Geschichte laufen. Damit ich immer was anhören kann. Und du natürlich auch, weil es ja auch dein Radio ist. Und jetzt kommt gleich wieder eine Geschichte. Juhu!

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3: Entspannungsrätsel für Kinder Nummer 30. Wie wäre es mit einem kleinen, sehr entspannenden Rätsel? Hol dir ein Kissen und deine Lieblingsdecke und such dir dann einen schönen Platz. Wenn du ihn gefunden hast, mach es dir bequem und schließ deine Augen. Hör noch einen Moment tief in dich hinein und spür deinen Körper. Vollkommen ruhig und entspannt bist du nun. Lass deine Gedanken davonziehen und lausch dann dem Rätsel, das ich mir für dich ausgedacht habe. Stell dir jetzt vor, du bist etwas Fantastisches. Ein Tier, das man nur aus Fantasiereisen, Märchen und Träumen kennt. Du hast vier Beine, mit denen du laufen und so die zauberhafte Landschaft um dich herum erkunden kannst. Deine Mähne und dein langer Schweif wehen dabei ganz sanft im Wind. Dein Fell ist wunderbar weiß. Und wenn die Sonne hell und warm scheint, glitzert es um dich herum ein wenig. Am Kopf hast du ein langes Horn. Alle Kinder lieben und bewundern dich. Zu gerne würden sie einmal auf dir reiten. Du bewegst dich ganz elegant und fast lautlos. Und Zauberkräfte, die besitzt du auch. Bestimmt hast du inzwischen erraten, was für ein Fantasiewesen du in diesem Rätsel warst. Die Lösung erklingt gleich nach dem Gong. Wenn du sie jetzt noch nicht wissen willst, dann drücke Pause. Genau, du warst ein schneeweißes Einhorn. Jetzt atme einige Male geräuschvoll ein und aus. Ball deine Hände zu richtig festen Fäusten. Streck die Arme hoch in die Luft und reck dich dabei ausgiebig, bis du dich wieder ganz wach und ausgeruht fühlst.

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0: wieder ist ein Tino-tastisches Lied vorbei und es kommt auch gleich das nächste. Aber vorher wollte die Radina noch unbedingt was sagen.
1: Also, gut zuhören. Jetzt habe ich's vergessen. Oh je.
0: Vor lauter Aufregung oder was?
1: Ja, weil schon wieder ein Kind eine Sprachnachricht geschickt hat.
0: Schick uns doch auch eine Sprachnachricht über die Mein Kinderradio Smartphone App.
1: Genau, das wollte ich sagen. Vergiss aber nicht, auch deinen Namen und deinen Wohnort dazu zu sagen, weil dann kann ich nämlich die Nachricht auch einmal hier vorspielen.

0: Und weil ich meine Oma und meinen Opa so lieb hab, kommt jetzt ein Lied von früher.
1: Hier kommt ein Klassiker der Musikgeschichte auf mein Kinderradio.

Juhu, gleich gibt's Kopfkino. Hol dir Chips und Cola. Oder halt Hirsebällchen und Apfelsaft, so wie ich. Und dann haben wir Dino viel Spaß mit einer super Dino-langen Geschichte.

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4: Und dazu begrüßt dich heute die Ines. Hallo, schön, dass du da bist. Kinder auf ihrem Bildungsweg unterstützen. Das will die gemeinnützige Organisation Teach for Austria. Seit bereits 14 Jahren setzt sie sich dafür ein, dass Kinder aus sozial benachteiligten Familien eine gerechte, eine faire Bildung bekommen. Bereits ab dem Kindergartenalter geht es los mit spielerischem Lernen. Vielen Kindern fehlt jedoch die Möglichkeit, diese Lernangebote für sich zu nutzen, sei es, weil sie sprachlich noch aufholen können oder auch, weil die Familie sie weniger dabei unterstützen kann. Die Organisation Teach for Austria setzt genau hier an. Besonders ehrgeizige junge Menschen mit Hochschulabschluss werden dazu ausgebildet, Kinder ab einem Alter von 4 Jahren zu begleiten und ihre Talente zu unterstützen. Ab sofort sind 145 solcher Bildungshelferinnen und Helfer an Kindergärten, Volksschulen, aber auch an Mittelschulen in den Bundesländern Wien, Niederösterreich und Oberösterreich im Einsatz. Ein Roboter namens Rainbow 2 ist bei einem Marathon mitgelaufen. Und zwar in Südkorea, das ist ein Land in Ostasien. Eine Marathonlaufstrecke ist 42 Kilometer lang. Dafür braucht ein Auto auf der Autobahn etwa 25 Minuten. Nun hat ein vierbeiniger Roboter diese Marathonstrecke in etwa 4 Stunden und 19 Minuten geschafft. Mit nur einer Akkuladung. Das Forschungsteam, das ihn dabei begleitet hat, findet das erstaunlich gut und meint, dass der Roboter nach dem Zieleinlauf noch etwas mehr als die Hälfte der Strecke, also 25 Kilometer, mit diesem Akku geschafft hätte. Tatsächlich ist Rainbow 2 der erste vierbeinige Roboter, dem es gelungen ist, so eine lange Laufstrecke bis ins Ziel zu beenden. Laut Forschenden hat er das aufgrund seiner leichteren Roboterbeine und seiner Bewegungsabläufe geschafft. Ein winziges technisches Wunderwerk gibt es in der Bundeshauptstadt Wien zu bestaunen. Im Kunsthistorischen Museum kann man ab sofort eine Art Smartwatch aus der Antike genauer ansehen. Eine römische Taschensonnenuhr aus Bronze, die nur 4 cm groß ist. Vor etwa 1800 Jahren hat dieses Gerät Menschen auf Reisen begleitet. Das Besondere daran? Die kleine Sonnenuhr hat 4 auswechselbare Scheiben mit verschiedenen Orten des Römischen Reiches. Vom Land Britannien bis zum Land Ägypten. Reisende haben die richtige Scheibe eingesetzt und damit überall die genaue Zeit ablesen können. Die Sonnenuhr ist allerdings nicht für jeden möglich gewesen. Sie ist aus kostbarem Bronze und das haben sich nur reiche Leute leisten können. Heute ist diese Uhr das vollständigste bekannte Exemplar weltweit. Man kann sie bis März 2027 im Kunsthistorischen Museum bewundern.
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7: Hallo, ich bin die Anna. Und heute sprechen wir darüber, warum es die richtige Bildschirmzeit pro Tag nicht gibt. Sicher hast du dich auch schon mal beschwert, dass deine Eltern zu lange am Handy herumtippen, anstatt mit dir zu spielen. Ja, auch Erwachsenen kann es passieren, dass sie gar nicht mehr davon loskommen. Aber wie viele Stunden oder Minuten wir wirklich am Handy verbringen dürfen, ohne dass es ungesund ist, ist echt schwer zu sagen. Es gibt Expertinnen und Experten, die sich richtig gut damit auskennen, was das Spielen am Handy mit unserem Kopf und unseren Augen macht. Klar ist zum Beispiel, dass Kinder unter 2 Jahren gar keine Videos am Smartphone schauen sollen. Außer wenn ihr zum Beispiel gerade mit Oma und Opa telefoniert und sie dabei kurz sehen wollt. Bei Kindern im Kindergartenalter gibt es dann schon sehr unterschiedliche Meinungen. Nicht mehr als 1 Stunde pro Tag, sagen die einen. Nicht mehr als 2 Stunden pro Woche, also deutlich weniger die anderen. Bei den älteren Kindern, also Teenagern, ist es zum Beispiel dann wichtig, was sie sonst noch so machen, dass sie nicht vor lauter Handy schauen auf ihre Freunde und Freundinnen oder Hobbys vergessen. Also, sei nicht traurig, wenn du ältere Geschwister oder Freunde hast, die länger aufs Handy schauen dürfen als du. Vertrau darauf, dass deine Eltern schon wissen, was gut für dich ist. Und beobachten, ob dich das Handy wohl nicht müde oder schlecht gelaunt macht. In der handyfreien Zeit kannst du ja so viele andere schöne Dinge machen. Zum Beispiel Radio hören.
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0: aktuelle Wetterbericht.
1: Leo, mach mal lauter.
0: Hat für die Region eine Unwetterwarnung herausgegeben. Das atlantische Tiefdruckgebiet Hans bringt im Laufe des Tages Sturm und heftige Niederschläge. Örtlich muss mit Starkregen zwischen 40 und 50 mm in der Stunde gerechnet werden. Durch die starken Regenfälle kann es zu Überschwemmungen kommen. Der Deutsche Wetterdienst warnt auch vor einer erhöhten Gefahr von Erdrutschen und Gerölllawinen.
1: Fantastisch, das passt genau.
2: Also, Boss, Entschuldigung, dass ich jetzt nochmal nachfrage. Aber ich habe immer noch nicht kapiert, was an diesem Sturm so toll sein soll. Ich meine, wir müssen doch gleich aussteigen und dann stehen wir im Regen.
1: Ja, genau. Und zwar im wahrsten Sinne des Wortes. Mann, Leo, das ist doch super für uns. Bei diesem Wetter schickt doch keiner auch nur seinen Hund vor die Tür.
2: Was haben denn Hunde damit zu tun?
1: Ach, Ede, erklärst du deinen Doktor. Ich flipp's uns doch aus.
3: Leo, wir haben doch jetzt wirklich schon zum x-ten Mal darüber gesprochen, oder? Wenn es so stürmt, wird keiner hier vorbeikommen.
2: Weil die alle mit ihren Hunden drin bleiben?
3: Oh Mann. Ja, so ungefähr.
2: Aber was ist mit den Leuten, die keinen Hund haben?
1: Jetzt hör endlich mit diesen Hunden auf.
2: Aber Boss, du hast doch damit angefangen. Und ich verstehe nur nicht...
1: Leo!
3: Leo, jetzt lass gut sein, ja?
2: Ich frag doch nur...
3: Schluss jetzt. Wir sind da.
2: Warum wir bei dem Gewitter raus müssen?
3: Das erkläre ich dir später. Bringen wir es erstmal hinter uns.
1: Okay. Wo steht jetzt das Ding?
3: Gleich da drüben. Da hinten. Siehst du?
1: Wo? Ich sehe nichts.
2: Wow! Oh mein Gott!
4: Genau in dem Moment, in dem Ede die Richtung anzeigen wollte, durchzuckte ein Blitz die Dämmerung und ließ eine kleine Lichtung vor ihnen sekundenlang grell aufleuchten. Deutlich konnten die drei Männer in ca. 20 Meter Entfernung die Silhouette eines steigenden Pferdes sehen. Das gleißende Licht ließ die Szene gespenstisch erscheinen.
2: Das sah aber unheimlich aus. Hoffentlich war das kein schlechtes Omen.
1: Blödsinn. Was soll denn an einer Pferdestatue unheimlich sein? Da hast du ja nicht zu viel versprochen, Ede. Das Ding ist ja echt ein ganz schöner Brock.
3: Ja, die ist bestimmt einiges wert. Was meinst du, Boss?
1: Ja, nicht schlecht. Tatsächlich Bronze. Zwar nicht massiv, aber trotzdem. Hey, gute Arbeit, Ede.
2: Was ist das denn? Ein Denkmal für ein Pferd? Sowas habe ich ja noch nie gesehen.
1: Ach, das ist doch wurscht, was das ist.
2: Ist es das Ferrari-Pferd? Das von diesen Rennautos? Ihr wisst schon.
1: Leo, das hier ist kein Quiz. Wir sind zum Arbeiten hier.
3: Hier, das Brecheisen. Damit haust du die Statue vom Sockel. Verstanden? Wir machen so lange schon mal den Anhänger klar.
2: Aber damit mache ich doch Kratzer rein.
1: Oh Mann, Leo! Jetzt kapier's doch endlich.
3: Leo, das ist doch völlig egal.
2: Aber...
1: Wie kann man denn nur so einen Schiss haben? Das ist doch nur Gewitter, Leo. Los jetzt, nimm die Hände von den Ohren und leg los.
3: Er hat recht, beeil dich. Je schneller wir fertig sind, desto schneller sind wir hier weg.
2: Ja, okay.
1: Dein Bruder macht dich noch völlig bekloppt. Ich verstehe nicht, wie du das mit ihm aushältst.
3: Ach, Boss, er ist halt mein Bruder. Pass auf.
2: Ich mach die Rampe schon runter.
1: Da ist ja schon alles voll. Räum mal das Zeug ein bisschen zur Seite, damit wir Platz haben.
2: Yo, ich hab's!
1: Schnauze, bist du irre? Wenn der so weitermacht, taucht ja doch gleich die Polizei auf.
2: Aber ich wollte doch nur...
1: Leo! Los jetzt! Bring das Ding her!
2: Ja, ja, ist ja schon gut. Immer haben die was zu motzen.
1: Was schätzt du, was das Ding hier wiegt? 100 Kilo?
3: Ja, mindestens.
1: Donnerwetter. Hoffentlich kriegen wir es überhaupt auf den Hänger.
3: Dafür haben wir doch Leo, das schafft er locker. Ansonsten sind wir ja auch noch da.
2: Boss, sag mal, was hat dieses Pferd denn eigentlich so Tolles gemacht, dass sie mein Denkmal gesetzt haben? Hat es jemanden das Leben gerettet oder so?
1: Nein, Leo hat es nicht.
2: Aber ich habe noch nie ein Denkmal für ein Pferd gesehen.
1: Leo, hör auf zu lachen.
3: Ach komm, dann sag's ihm halt. Dann gibt er Ruhe, nicht wahr, Leo? Dann bist du ruhig, oder?
2: Ja.
1: Also, schön. Gut, dieses Pferd hier, das ist der große Matador. Ein berühmtes Rennpferd. Dieser Hengst hat verdammt viel Geld auf der Rennbahn gewonnen. Und das fanden die Leute hier so klasse, dass sie ihm ein Denkmal gesetzt haben.
2: Ach so, ein Rennpferd also.
1: Mhm.
2: Respekt.
3: Der große Matador. Jetzt bringt er uns seinen letzten großen Gewinn.
1: Schau Schnauze, Leo. Wir wollen hier so schnell wie möglich abhauen.
4: So hatte Kathi sich das nicht vorgestellt. Schon seit Tagen übte sie mit Azuro, um ihm beizubringen, eine Kutsche zu ziehen. Ihr Vater half ihr dabei. Heute hatten sie sich zum ersten Mal auf eine kleine Runde außerhalb des Fasanenhofgeländes gewagt. Azuro machte seine Sache sehr gut, aber ausgerechnet jetzt hatte es angefangen, heftig zu regnen. Kathi, die neben Azuro herlief, und ihr Vater, der vom Kutschbock aus lenkte, waren der Nässe hilflos ausgeliefert. Kathis Cousine Cleo, die neben Kathis Vater saß, kramte hektisch in ihrem Rucksack.
5: Ja, wo habe ich denn? Ah, hier! Regenjacken für alle! Eine für die Cleo, eine für Onkel Schulze und eine für die Kathi. Kathi, komm mal kurz her.
6: Oh, Cleo, du bist ein Schatz, danke.
5: Ja, ich weiß. Nur für Azuro habe ich leider keine.
6: Kein Problem. Azuro mag Regen, ne? Da nerven dich die Fliegen nicht so.
7: Oh Mann, es wird ja immer schlimmer. Fahren wir heim. Azuro hat für heute eh genug getan. Kathi, führ ihn rum, aber in einem großen Bogen.
6: Okay. Azuro, hier lang. Ja, brav.
5: Kathi, warum führst du Azuro eigentlich? Er macht das doch schon perfekt.
6: Ja, er stellt sich wirklich gut an. Überleg mal, wie soll ein Pferd wissen, was der Kutscher von ihm will? Das muss es erst lernen. Deshalb laufe ich neben ihm her. Und wenn Azuro mal nicht versteht, wo er hin soll, so wie jetzt, dann zeige ich ihm, was wir wollen. Komm, hier lang. Komm, hier. So lernt er die Kommandos. Ne, Azuro? Du machst das super. Brav, weiter geht's. Hier.
7: Jetzt wird es schwierig, ne, Dicker?
5: Jetzt? Wieso?
7: Ja, weil die Kutsche steht und jetzt muss Azuro ganz schön ziehen, um sie wieder in Bewegung zu setzen. Hüa, Azuro, hüa!
5: Deshalb geht es jetzt nicht weiter?
6: Genau. Jetzt muss ich ihm helfen, damit er begreift. Komm, hüa! Azuro, hüa! Na also, so ein Braver. Gut gemacht.
5: Mann, sag wirklich hüa? Das ist ja lustig. Ich dachte, das sagt man nur im Fernsehen.
7: Nein, nein. Hü oder höher. Das heißt, los oder vorwärts.
5: Auf Pferdisch.
7: Ja, sozusagen auf Pferdisch.
5: Hey, cool. Dann lerne ich diese Ferien doch noch Fremdsprachen. Ganz mein Vater das wollte. Wow. Der hat ja einen ganz schönen Zahn drauf.
7: Allerdings.
4: Der Wagen, den Cleo meinte, kam rasch näher. Ein dunkler Kombi, der hinter sich einen mit einer weißen Plastikplane bespannten Anhänger zog. Das Gefährt schepperte und krachte durch die Schlaglöcher.
7: Kathi, Vorsicht!
6: Ja, ich hab's gesehen.
7: Hey! Hallo, langsam!
6: Oh!
7: Alter Schnee, das war knapp.
5: Wolltet ihr uns umbringen?
6: Ich dachte, die fahren direkt in uns rein. Azuro hat sich wahnsinnig erschreckt.
5: Gott sei Dank konntest du ihn festhalten.
6: Ja, aber bedank dich bei Azuro. Der hat manchmal echt gute Nerven. Ein anderes Pferd hätte uns jetzt glatt die Kutsche zerlegt.
7: Oh ja, das stimmt. Das hätte hier auch ganz anders ausgehen können. Also manchmal muss man sich schon fragen, ob die Leute überhaupt nicht nachdenken.
6: Ja.
7: Kommt, fahren wir zurück, bevor der nächste Irre hier vorbeirast.
6: Okay. Ja, hör, Azuro, bring uns nach Hause.
4: Der schwarze Kombi raste weiter scheppernd über die Landstraße. Die Brüder Ede und Leo Hasenkamp hatte der Beinahe-Unfall kalt gelassen. Aber ihr Anführer, Boss Rohmeier, der auf dem Beifahrersitz saß und ein bisschen mehr Gehirnschmalz hatte als seine Helfer, kochte vor Wut.
8: Leo, was war das denn jetzt für eine hirnrissige Aktion?
2: Hä?
8: Jetzt fahr endlich langsamer! Oder willst du, dass uns die Polizei anhält mit dem Hänger voller Diebesgut hinten dran? Mann, oh Mann, wir müssen uns unauffällig verhalten. Wann geht das endlich in deine Pumpenschädel?
2: Aber Boss, du hast doch gesagt, wir sollen so schnell wie möglich abhauen.
8: Ja, abhauen, aber unauffällig. Und ohne das halbe Dorf zu Tode zu erschrecken.
2: Ist ja gut.
3: Aber ist doch eigentlich gar nichts passiert, oder?
8: Nichts passiert. Nichts passiert? Was meinst du wohl, was diese Bauerntrampel auf der Kutsche jetzt machen, nachdem wir sie fast über den Haufen gefahren haben? Wir können vom Glück sagen, wenn der Typ auf dem Putschbock nicht gleich seine Stammtischkameraden bei der Polizei anruft. Dank Leos Aktion können wir auf keinen Fall weiter mit diesem Anhänger hier rumkurven. Damit fallen wir zu sehr auf.
2: Was sollen wir jetzt machen?
8: Wir suchen uns jetzt eine Stelle, wo wir den Hänger verstecken.
1: Das Auto ist kein Problem. Schwarze Kombis gibt's viele.
2: Ja, oder sollten wir vielleicht gleich ganz die Gegend verlassen?
8: Ach, Blödsinn, Ede! Wir machen weiter nach Plan.
2: Ich meine doch nur, weil wir vielleicht...
8: Quatsch! Quatsch! Eine so günstige Gelegenheit wie jetzt kriegen wir nie wieder. Während dieses Unwetter hier tobt, wird die Polizei alle Hände voll zu tun haben. Und wir können die restlichen Höfe abgrasen. Die Frage ist nur, wo können wir den Hänger jetzt verstecken?
3: Da habe ich eine Idee, Boss. Als Leo und ich neulich da den Hof von diesem Tierarzt ausspioniert haben, naja, er musste mal kurz pinkeln und da haben wir diesen alten Waldweg entdeckt.
9: Da sah es voll gruselig aus.
3: Der Weg ist so gut wie zugewachsen, weil er nicht mehr genutzt wird. Und bei dem Wetter...
8: Das klingt gut, Ede. Los, Leo, bring uns dahin. Und zwar flott, bevor uns noch mehr Leute sehen.
9: Alles klar, Boss.
8: Langsam. Leo, Mann, langsam.
9: Aber du hast doch gesagt...
10: Immer ich. Immer bin ich an allem schuld.
4: Es regnete die ganze Nacht. Und wie Kleinganove Boris Rohmeier genannt Boss vorausgesagt hatte, waren Polizei und Rettungskräfte im Dauereinsatz, sodass er und seine Helfer Leo und Ede Hasenkamp ihre Raubzüge ungestört fortsetzen konnten. Kathi und Cleo bekamen davon nichts mit. Auf dem Fasanenhof hörte man nur das pausenlose Plätschern des Dauerregens. Auch am nächsten Morgen schüttete es noch. Deprimiert schauten die Mädchen beim Frühstück aus dem Fenster.
6: Ob es die ganzen Ferien so weit regnet? Oh, bitte nicht. Dann können wir ja nur in der Halle reiten. Ich guck mal nach den Aussichten für die nächsten Tage.
11: Ja, guck mal im Lokalteil.
6: Hm. Rekordspargelernte, Kompromiss beim Ausbau des Hallenbads, Matador-Statue gestohlen und... hier, ich hab's. Das Wetter. Oh, das sieht gar nicht gut aus. Die haben sogar richtige Unwetterzeichen hier reingemalt.
11: Was hast du gesagt? Die Matador-Statue wurde gestohlen?
6: Habe ich das gesagt?
11: Ja.
6: Stimmt. Hier steht's. Matador-Statue gestohlen.
11: Echt? Das ist ja ein Ding.
6: Ach, Matador. Jetzt check ich's. Matador, das ist doch der Vater von Azuro, das Rennpferd.
11: Das weltberühmte Superrennpferd.
6: Oh, entschuldige. Das weltberühmte Superrennpferd.
11: Du kennst doch die Statue. Hinten bei der Rennbahn auf dem Lohhof. Da sind wir schon tausendmal dran vorbeigeritten.
6: Ach, du meinst doch nicht dieses kitschige Metallpferdchen? Vor dem Dave sich bei unseren Ausritten immer so erschreckt? Das Ding wurde gestohlen?
11: Ja, anscheinend. Lies doch mal vor.
6: Also warte. Hier. Matador-Statue gestohlen. Die Polizei steht vor einem Rätsel. Seit gestern ist die 60 cm große Bronzeskulptur Matador verschwunden. Das Kunstwerk, das an die Sporterfolge des gleichnamigen Rennpferds erinnern soll, stand im Finsenwald beim Lohhofgestüt. Warum und wie die ca. 100 Kilogramm schwere Bronzeplastik entwendet wurde, ist unklar. Gestütsbesitzer Ferdinand Leinemann erklärte, das Kunstwerk habe hauptsächlich einen ideellen Wert. Einen was?
11: Das heißt, die Statue ist nicht viel Geld wert, sondern hat eher so etwas wie einen sentimentalen Wert.
6: Ah, verstehe, klar. Der Diebstahl trifft nur die Matador-Fans. So wie dich. Ja, und warum klaut dann einer das Ding? Ich meine, was will man denn damit? Bei sich im Garten aufstellen?
11: Wohl eher nicht. Aber das ist in der Tat eine interessante Frage. Warum steht man eine Pferdestatue?
6: Kathi, ich möchte ja nichts sagen, aber...
11: Ich wette, du wirst jetzt trotzdem etwas sagen. Und ich weiß auch schon was.
6: Dass das mal wieder ein Fall für die verflixten, feurigen, fantastischen Füchse ist.
11: Komisch, woher habe ich das nur gewusst? Cleo, wir sind keine Detektivbande. Wir hatten das letzte Mal einfach nur Glück.
6: Das sehe ich anders.
11: Paps, wie siehst du denn aus?
7: Da draußen scheint gerade die Welt unterzugehen. Der halbe Stall steht schon unter Wasser.
11: Was? Echt?
7: Ja, ich habe heute Morgen schon bei der Feuerwehr angerufen. Aber die haben genug zu tun. Anscheinend sind wir nicht die Einzigen, die Probleme haben. Überall in Flintrup sind Keller vollgelaufen.
11: Ach du Schande.
7: Ja, geht schon. Wir müssen halt ein paar Pferde umstellen. Ich habe im Weststall ein paar Boxen neu eingestreut. Da ist alles noch trocken. Allerdings haben wir noch ein anderes Problem. Ich fürchte, Kimara hat mal wieder eine Kolik. Ruf bitte mal Jörg Schimming an. Ich muss mal in den Keller.
11: Oh nein, ist es schlimm?
7: Nein, nein, nicht wirklich. Aber ich denke, es wäre trotzdem gut, wenn der Jörg vorbeikommt. Nur um sicher zu gehen.
11: Ja, machen wir natürlich sofort.
7: Ich gehe jetzt mal nach unten. Ich glaube, ich habe da irgendwo eine Pumpe. Vielleicht kann ich das Wasser selbst abpumpen.
5: Eine Kolik? Oh je, das ist doch gefährlich, oder?
11: Eine Kolik kann sehr gefährlich sein, sogar lebensgefährlich.
5: Oh nein.
11: Aber Kimara hat das nicht zum ersten Mal und bei ihr war es noch nie richtig schlimm. Hier stimmt irgendwas nicht. Zeig mir noch mal die Nummer.
5: Und trotzdem ruft ihr immer einen Tierarzt?
11: Ja, eben weil eine Kolik gefährlich werden kann. Und außerdem kann der Tierarzt dem Pferd etwas gegen die Schmerzen geben. Irgendwas stimmt hier nicht.
5: Was denn?
11: Ich bekomme irgendwie keine Verbindung.
5: Lass mich mal hören. Ja, die Leitung ist tot.
4: Ein Blitzschlag hatte die Telefonanlagen rund um Flintrup lahmgelegt. Von außen war also erstmal keine Hilfe zu erwarten. Kathi und Cleo zogen sich Gummistiefel und Regenjacken an und machten sich auf den Weg rüber zum Stall. Doch schon kurz nach der Haustür blieb Kathi so abrupt stehen, dass Cleo fast in sie hineingerannt wäre.
5: Kathi, Vorsicht! Du machst hier eine Vollbremsung wie sonst nur mein Lieblingsschimmel Dave im Parcours.
11: Ups, entschuldige.
5: Kathi, geh mal weiter. Sonst zähle ich das hier als Verweigerung und du kriegst 4 Strafpunkte.
11: Ja, ja.
5: Kathi, ich habe gerade einen saukomischen Witz gemacht. Du musst jetzt lachen.
11: Cleo, schau mal, wie da das Wasser vom Dach schießt. Das sieht irgendwie komisch aus. Das war doch sonst nicht so.
5: Stimmt. Und weißt du warum?
11: Nein.
5: Weil die Regenrinnen weg sind.
11: Was?
5: Ja, da waren noch Regenrinnen, oder?
11: Oh.
5: Und schau, jetzt sind da keine. Und deswegen klatscht das Wasser da jetzt so runter.
11: Wow, du hast recht. Krass.
4: Verblüfft beobachteten die Mädchen, wie der Regen in zig kleinen Wasserfällen vom Stalldach auf dem Weg vor den Stallungen prasselte. Kathi und Cleo waren über ihre Entdeckung so überrascht, dass sie gar nicht bemerkten, wie hinter ihnen die Tür wieder aufging.
7: Hoppla, was macht ihr denn? Jetzt hätte ich euch fast über den Haufen gerannt.
11: Paps, schau mal darüber. Die Regenrinnen sind weg.
7: Hä?
11: Die Regenrinnen.
5: Sie sind weg.
7: Ich werd verrückt. Das gibt es nicht. Kein Wunder, dass der Stall unter Wasser steht.
11: Die Halterungen sind noch da, schau.
5: Das heißt, jemand hat die Regenrinnen gestohlen?
7: Ja, sieht so aus. Pah, sowas höre ich zum ersten Mal. Das ist verrückt, was soll das?
11: Vielleicht soll das ein Scherz sein oder sowas?
7: Ein Scherz? Ja, finde ich aber gar nicht lustig. Nee. Lasst uns mal reingehen. Ja, schaut euch das an. Hier läuft überall Wasser rein. Mann, das müssen wir alles abpumpen, die Wände wieder trockenlegen, neu verputzen. Das wird verdammt teuer. Sobald wir Zeit haben, rufe ich Hauptkommissar Bierlein an. Wer auch immer diese Regenrinnen abgeschraubt hat, soll auch für den Schaden aufkommen. Ach, die Mara. Die hätte ich jetzt vor lauter Ärger fast vergessen.
5: Warum wälzt sie sich denn? Ich dachte, sie ist krank.
7: Ja, das ist sie auch. Das machen Pferde bei einer Kolik oft. Sie hoffen so, ihre Bauchschmerzen loszuwerden.
11: Na, komm mal her. Braves Mädchen.
7: Ja, schön.

0: echt sinnvoll, oder? Fahren wir doch einfach zu Dr. Schimming rüber.
1: Ja, das wäre eine Möglichkeit, aber nein, lieber nicht. Ich möchte jetzt weder Kimara noch den Stall allein lassen.
0: Oder, Paps, Cleo und ich können doch eben zu Dr. Schimming rüber reiten.
1: Bei dem Wetter, seid ihr verrückt?
0: Ja, warum denn nicht?
1: Ach.
0: Es regnet doch nur. Und was, wenn die Kolik schlimmer wird?
1: Nee, ich weiß nicht.
0: Ach, was soll denn schon passieren? Zu Dr. Schimmings Hof ist es nun wirklich nicht weit. Wir ziehen uns einfach ein paar Regensachen an und los geht's.
1: Also, meint ihr wirklich?
0: Klar, logisch.
2: Wie lange weilen uns doch hier nur zu Tode?
1: Na gut. Meinetwegen ist ja wirklich nicht weit.
0: Ja! Komm, Cleo, wir machen gleich Azuro und Dave fertig.
2: Juhu! Die verflixten vorigen fantastischen Füchse sind wieder auf Mission.

0: Sie waren schon tropfnass, bevor sie die Straße erreichten. Kathi nahm die Abkürzung durch den Wald. Eine Fehlentscheidung, wie sich bald herausstellte, denn so mussten sie durch den Hexenpfad. Dieser Waldweg trug seinen Namen nicht ohne Grund. Er war so dicht und dunkel, so eng und zugewachsen, dass die Leute im Ort munkelten, dort würden die Hexen hausen. Anscheinend hatte irgendjemand das auch dem ängstlichen Schimmel Dev erzählt, denn der scheute vor jedem zweiten Tannenzapfen. Und Cleo hatte alle Hände voll zu tun, ihn durchs Dickicht zu lenken.
1: Oh, jetzt ist mir schon wieder das Wasser von den Zweigen direkt in den Nacken getropft.
2: Ach, so nass wie wir jetzt sind, ist das eh egal.
1: Aber gleich haben wir es doch geschafft, oder?
2: Ja, wir müssen nur noch hier den Hang, den letzten Teil des Hexenpfads runter.
1: Das mit den Hexen hättest du mal lieber nicht sagen sollen. Jetzt sieht Dave wieder Gespenster. Was ist denn schon wieder? Dave, weiter! Na komm, Dave!
2: Warte! Da scheint diesmal wirklich etwas zu sein. Azuru ist auch ganz aufgeregt. Aber ich sehe nichts.
1: Kein Wunder, so dunkel wie das hier ist. Dave, komm weiter. Ich will hier nicht übernachten.
2: Cleo, siehst du das?
1: Ich sehe gar nichts. Dave hält seinen Kopf so hoch, dass ich nur die Rückseite seiner Pferdeohren sehe.
2: Wahrscheinlich siehst du wirklich nichts. Aber hier sind lauter Zweige, abgeknickte Äste. Hier scheint ein Auto durchgefahren zu sein.
1: Wer soll denn hier durchfahren? Da zerkratzt man sich doch nur den Lack. So, mir reicht's. Ich steige jetzt ab und führe.
2: Gute Idee. Führen wir die Pferde für ein paar Meter. Warte! Da ist doch was! Die Pferde hatten also recht. Hier ist tatsächlich etwas. Hier hat jemand einen Anhänger abgestellt.
1: Einen Autoanhänger? Mitten im Wald? Zeig mal.
2: Da!
1: Tatsächlich.
2: Sieht so aus, als wenn jemand den Hänger hier verstecken wollte. Das ist kein Zufall, dass da so viele Zweige drauf liegen. Wie sollen das Ding tarnen?
1: Hat ja auch geklappt. Wir hätten ihn nie gesehen, wenn die Pferde nicht so unruhig geworden wären. Aber warum...
2: Cleo! Das ist der Anhänger! Der Anhänger von gestern!
1: Von gestern?
2: Na, der schwarze Kombi, der uns fast über den Haufen gefahren hätte.
1: Du meinst... Ach, stimmt! Der hier hat auch eine weiße Plane, wie der von gestern. Ja, und warum steht er jetzt hier?
2: Na, weil da was drin ist, was keiner sehen soll. Da schaue ich natürlich gleich mal nach. Hier, halt mal die Pferde fest.
3: Sieht aus wie Baumüll oder so. Kabel, Rohre, alte Bleche.
1: Müll? Jemand versteckt einen Anhänger mit Müll?
3: Keine Ahnung, aber hier ist jedenfalls nichts Wertvolles. Warte, also hier unten sind noch ein paar Rohre. Nee, das sind...
2: Hey, ich glaube, das sind die Regenrinnen.
1: Eure Regenrinnen?
2: Sieht so aus. Also, auf jeden Fall sind es Regenrinnen. Ob es unsere sind, weiß ich natürlich nicht.
1: Okay, das ist ungewöhnlich. Jemand klaut Regenrinnen und versteckt sie dann im Wald.
2: Cleo!
1: Was?
2: Das glaubst du nicht.
1: Ja, was denn? Mach es nicht so spannend.
2: Hier ist die Matador-Statue.
1: Die Matador-Statue? Bist du dir sicher?
2: 100%. Schau es dir selbst an. Gib mir mal die Pferde.
1: Wo denn? Oh ja, du hast recht. Da ist das kitschige Ding.
2: Du meinst wohl das große Kunstwerk.
1: Cool. Lass uns schnell weiterreiten.

0: Warum die Eile? Wir wissen weder, wer die Sachen gestohlen hat, noch warum.
1: Das fragen wir die Täter am besten selbst, oder? Die werden schließlich hier früher oder später wieder auftauchen, um ihren Krempel abzuholen.
0: Stimmt! Boah, Cleo, du bist genial!

0: Auf Dr. Schimmings Hof brannte Licht in der Praxis. Eilig führten die Mädchen Azuro und Dev in einen der umzäunten Unterstände und liefen dann gleich weiter in den Behandlungsraum. Dort saß der Tierarzt auf dem Boden neben einem großen silberfarbenen Käfig. Als die Mädchen hereinstürmten, sah er kurz auf und Cleo wollte schon losplappern, als Dr. Schimming den Zeigefinger an die Lippen legte.
1: Psst! Was ist denn?
2: Marla, sie hat gerade ihre Welpen bekommen.
1: Oh nein!
3: Oh, sind die süß!
1: Oh. Hey Marla, wir sind's. Die Kathi und die Cleo. Na, uns kennst du doch. Da, schnüffel mal meine Hand. Ja?
2: Seid vorsichtig. Marla ist noch sehr aufgeregt. Sie beschützt ihre Welpen.
1: Ah, oh, ja, richtig so. Oh nein, sind das schöne Babys.
3: Ja. Oh, guck, jetzt leckt sie deine Hand. Oh, sind die süß. Oh, schau doch mal, der Schwarze, ist der putzig.
1: Warum sind die denn in diesem ungemütlichen Transportkäfig?
2: Ja, da frag mal besser Marla. Sie hat das so entschieden. Ich hatte ihr eine wunderschöne, kuschelige Wurfbox vorbereitet. Mit weichen Decken und allem drum und dran. Aber nein, als ich vorhin reinkam, lag sie hier drin und hatte bereits Wehen. Aber sag mal, was macht ihr eigentlich hier? Ihr seid ja völlig durchweicht.
1: Oh, das hätten wir jetzt fast vergessen. Kimara hat eine Kolik und wir haben versucht, hier anzurufen. Aber das Telefon funktioniert nicht.
2: Ja, das ist mir auch schon aufgefallen. Sogar auf dem Handy erreiche ich niemanden mehr. Wahrscheinlich ist das Netz völlig überlastet.
1: Deshalb sind wir hier rübergeritten.
2: Ah ja. Oh je, Kolik. Ich fahre besser gleich mal rüber. Mit einer Kolik darf man nicht spaßen.
1: Wir können ja so lange bei Marla bleiben und auf sie aufpassen.
3: Genau.
2: Das wäre gut. Ich lasse sie so kurz nach der Geburt nur ungern allein. Außerdem, ihr seid ja klatschnass. Vielleicht geht ihr kurz ins Haus und wärmt euch auf. Ich fahre besser gleich los.
3: Keine Sorge. Marla ist bei uns in besten Händen.
2: Sehr gut. Wo sind denn meine Schlüssel? Ach. Übrigens, in der Küche habe ich ein bisschen Futter vorbereitet. Das könnt ihr Marla ja gleich geben.
1: Klar,
3: das machen wir gern.
2: Okay, bis später und zieht euch was Trockenes an.
3: Ja, wir gehen gleich rein. Oh nein, wie winzig die sind. Wie viele sind es denn?
1: Also, die zwei gefleckten, ein dreifarbiges, zwei schwarze. Oh, und der hier ist schokoladenfarben.
3: Oh, der schokoladenfarbene ist der süßeste.
1: Ja, zum Anknabbern. Ups, Cleo, jetzt haben wir vergessen, was mit dem Hänger zu erzählen.
3: Ach so, ja, aber das macht nichts. Das machen wir gleich, wenn er wiederkommt. Bei dem Unwetter ist doch eh keiner draußen unterwegs.
0: Vor lauter Hundewelpen hatten die Mädchen völlig vergessen, dass sie gerade eben selbst noch im Regen unterwegs gewesen waren. Verliebt kraulten sie Marlas Babys und erst als ihnen kalt wurde, gingen sie rüber ins Haupthaus. Dort fanden sie trockene T-Shirts zum Wechseln. Während Cleo sich noch die Haare trocken rubbelte, holte Kathi schon das Hundefutter aus der Küche. Plötzlich hörte sie Marla bellen. Als Kathi einen Blick durchs Fenster warf, stockte ihr der Atem. Zwei dunkle Gestalten schleppten gerade den Hundekäfig samt Marla über den Hof. Ein dritter Mann lief im Eilschritt hinterher.
4: Hey, hallo, stehen bleiben! Was machen Sie denn da? Hey, stehen bleiben, stehen bleiben!
3: Was ist denn los?
1: Sie haben Marla.
3: Was?
1: Marla, sie wurde gestohlen mit den Welpen. Hier waren gerade so drei Typen. Ich habe aus dem Küchenfenster gesehen, wie sie den Käfig davongetragen haben.
3: Was?
1: Ich habe noch gesehen, wie sie Marla und die Kleinen da hinten ins Auto verfrachtet haben. Und dann sind sie sofort losgefahren. So schnell konnte ich gar nicht rennen.
3: Oh nein, mein Gott, die armen Hundebabys. Bei der Kälte und dem Regen. Wir müssen sofort Dr. Schimming anrufen.
1: Ja. Nein, das Telefon ist doch tot. Mist. Ach, das gibt es doch alles gar nicht.
3: Aber warum stiehlt denn jemand Marla? Ist sie ein teurer Rassehund oder sowas?
1: Keine Ahnung, nein, sie ist irgendein Mischling.
3: Ja, aber was wollen diese Typen dann mit ihr?
1: Keine Ahnung.
3: Oh Gott, Kathi, nicht, dass die hier noch mehr Tiere stehlen. Was ist mit Azuro und Dev? Hast du noch denen schon gesehen?
1: Nein, ich bin gerade erst raus. Cleo, schnell! Azuro! Puh. Hier stand alles in Ordnung.
3: Oh Gott sei Dank. Bei Dave ist auch alles klar.
1: Die Pferde haben sie in Ruhe gelassen. Aber was haben die nur mit unserer armen kleinen Marla vor? Das macht doch keinen Sinn. Es gibt Millionen Hunde. Warum gerade Marla?
3: Ihr macht in der letzten Zeit vieles keinen Sinn. Kathi, hast du das Auto gesehen?
1: Nicht so richtig. Sie standen ja ziemlich weit weg.
3: Was? Ein dunkler Kombi?
1: Wieso? Ja, jetzt wo du es sagst. Du meinst, die Typen mit dem Hänger im Wald?
3: Ja, könnte doch sein, oder? Die scheinen ja die seltsamsten Dinge zu machen.
1: Cleo, ich glaube, es war wirklich der Kombi. Aber ich verstehe das alles einfach nicht. Sind diese Typen aus einer Anstalt ausgebrochen?
3: Keine Ahnung. Aber wir müssen Maler helfen, Hilfe holen, und zwar so schnell wie möglich.
1: Zum Dorf ist es zu weit. Lass uns zum Fasanenhof zurückreiten, schnell!
3: Genau, vielleicht schaffen wir es noch rechtzeitig. Schließlich müssen die Typen ja noch ihren Hänger holen, bevor sie untertauchen können.
1: Okay, vielleicht können wir sie dort noch abfangen.
0: Diesmal ritten sie nicht durch den Hexenpfad, sondern neben der Straße entlang. Falls ein Auto vorbeikam, wollten sie es stoppen und um Hilfe bitten. Doch die Straße war wie leergefegt. Es goss immer noch wie aus Eimern und jetzt dämmerte es bereits. Die Mädchen ritten so schnell sie konnten. Doch dann blieb Dave stehen.
3: Kathi, warte! Dave hat schon wieder irgendwelche Gespenster gesehen.
1: Ach, diese Stelle hier ist ihm immer unheimlich. Das kenne ich schon. Vermutlich, weil der Hang hier plötzlich so steil raufgeht. Und wenn dann da mal ein Steinchen die Wand runterpurzelt, regt er sich gleich auf. Da musst du dich durchsetzen!
3: Kathi, warte! Hier stimmt was nicht!
1: Los, Cleo, komm! Wir müssen uns beeilen!
3: Nein, Kathi! Warte!

0: Die Gorillawine hatte sich ohne Vorwarnung gelöst. Die Pferde scheuten und schlugen wilde Haken, um den herunterprasselnden Erdmassen auszuweichen. Cleo stürzte zuerst. Kathi konnte sich noch ein paar Sekunden länger auf Azuro halten, aber dann wischte sie ein schwerer, herabstürzender Ast regelrecht von Azuros Rücken. Als Kathi ein paar Sekunden später ihre Augen wieder öffnete, herrschte eine gespenstische Stille. Zu ihrer eigenen Überraschung stellte sie fest, dass ihr nichts wehtat. Kathi versuchte aufzustehen, doch das konnte sie nicht. Es dauerte einen Moment, bis sie begriff, dass der große Ast, der sie von Azuro gefegt hatte, nun so ungünstig über ihr lag, dass sie eingeklemmt war. Sie wischte sich den Dreck aus ihrem Gesicht und sah sich um.
1: Cleo? Cleo, ich bin hier! Mir ist nichts passiert. Ich komme nur nicht hoch. Komm mal bitte her. Du musst mir mit diesem Ast hier helfen. Cleo? Cleo!

0: Erst nach ein paar Minuten begriff Kathi den vollen Ernst ihrer Lage. Sie war zwar unverletzt, konnte sich aber aus eigener Kraft nicht befreien. Die Pferde waren fort und von Cleo war nichts zu sehen oder zu hören. Kathi richtete sich so weit sie konnte auf und starrte durch die Dämmerung in die Richtung, in der sie ihre Cousine vermutete. Nachdem ihre Augen sich an die Dunkelheit gewöhnt hatten, glaubte sie Cleo zu sehen. Ein lebloses Bündel Mensch, das auf dem Wiesenstreifen neben der Straße lag. Jetzt bekam Kathi wirklich Angst.
1: Cleo! Cleo, wach auf! Bitte, komm zu dir, komm schon! Cleo, Mann! Hallo! Hört mich irgendjemand? Hilfe! Hilfe!
0: Doch es kam keine Antwort. Und so sehr Kathi auch drückte und schob, sich wand und versuchte, sich irgendwie unter dem Ast durchzuschieben, sie erreichte nichts, außer sich blaue Flecken und Hautabschürfungen zu holen. Verzweifelt sah sie wieder zu ihrer Cousine hinüber.
1: Cleo! Cleo, bitte wach auf! Cleo, komm schon! Cleo, du musst aufwachen!
0: Kathi war so verzweifelt, dass sie fast angefangen hätte zu weinen. Aber tief in ihrem Inneren wusste sie, sie durfte jetzt nicht aufgeben. Sie schaute nach oben. Die dunkelgrauen Wolken über ihr hatten sich ein wenig auseinandergeschoben und gaben einen kleinen blauen Fleck am Abendhimmel frei. Kathi lauschte. Sie glaubte, hinter sich etwas zu hören.
1: Hallo? Ist da jemand?
0: Erst konnte sie gar nichts erkennen. Und dann war sie sich nicht sicher, ob das, was sie sah, Wirklichkeit war oder ob ihr Gehirn ihr in ihrer Verzweiflung einen Streich spielte. Am Ende des Weges, dort, wo die Straße in den Wald führte, schien ein heller Streifen durch die Dämmerung zu tanzen, wie ein Geist. Das Ding war mal oben, mal war es unten. Mal wackelte es von links nach rechts und mal umgekehrt.
1: Hallo? Ist da jemand? Wir brauchen Hilfe!
0: Jetzt schien der weiße Streifen größer zu werden. Kam das Ding auf sie zu? Ungläubig verfolgte Kathi die Bewegungen des weißen Strichs. Was war das nur?
2: Okay, ruhig bleiben. Es gibt keine Geister. Denkt nach. Was kann das sein? Azuro!
0: Erst als sie seine Hufe hörte, begriff Kathi. Das war keine überirdische Erscheinung. Der weiße Streifen, der da langsam schwankend auf sie zukam, das war Azuro. Sie hatte seine Blässe gesehen, die durch die Dunkelheit leuchtete.
1: Azuro! Das gibt es doch gar nicht! Du bist zurückgekommen!
0: Als Azuro Kathi erreicht hatte, senkte er seinen Kopf und beschnupperte sie vorsichtig, als ob er schauen wollte, was mit ihr passiert war. Ungläubig streichelte Kathi über sein Gesicht. Sie konnte es immer noch nicht fassen, dass er trotz des Lärms, trotz des Durcheinanders nicht mit Dev geflüchtet war. Sie war tief gerührt, dass er aus freiem Willen zu ihr zurückgekehrt war.
1: Hey, du bist ein sehr mutiges und ein treues Pferd, Azuro. Dass du wiedergekommen bist nach so einem Schreck, das wird mir niemand glauben. Ich kann nicht aufstehen. Ich bin eingeklemmt. Azuro, schau. Komm ein bisschen näher, Azuro. Komm. Ja, brav. Ich glaube, ich habe eine Idee.
0: Azuros Gesicht war jetzt so nahe, dass Kathi nach den Zügeln greifen konnte. Dabei trafen sich ihre Augen zufällig und für einen Moment hatte Kathi ein Gefühl, als würde Azuro direkt in ihre Seele schauen. Als könnte er ihre Verzweiflung, ihre Not erkennen und würde seine Hilfe anbieten. Dankbar streichelte sie über seine Stirn, nahm dann einen der Zügel und wickelte ihn um den Ast. Azuro beobachtete sie aufmerksam.
1: Okay, Azuro. Ich habe keine Ahnung, ob du mich verstehst, aber bitte hilf mir. Der Plan ist folgender. Ich habe deine Zügel hier festgebunden. Und jetzt musst du ziehen, so wie mit der Kutsche gestern, verstehst du? Du musst diesen Ast von mir runterziehen. Machst du das? Versuch es. Azuro, komm! Dreh dich um! Rum!
0: Tatsächlich, Azuro drehte sich brav um, dann sah er Kati an. Verstand er, was sie sagte? Begriff er, in welcher Gefahr sie war? Kati hatte keine Ahnung, ob sie sich das nur einbildete oder ob Azuro wirklich zurückgekommen war, um ihr zu helfen. Aber das war jetzt auch egal. Sie musste es einfach probieren.
1: Okay, los geht's. Höher! Azuro, höher! Höher!
0: Doch dem Fuchs schien die Sache nicht geheuer. Er machte keine Anstalten, vorwärts zu gehen. Stattdessen wendete er den Kopf und sah Kati scheinbar fragend an. Kati nickte energisch.
1: Ja, genau das will ich! Zieh! Höher, Azuro! Höher! Ja! Du bist so ein kluges Pferd! Danke, Azuro! Danke!
0: Mit einem kurzen Ruck hatte Azuro den Ast nach vorne gezogen und Kati so befreit. Diese rappelte sich nun keuchend auf, band Azuro los und humpelte sofort zu Cleo hinüber. Azuro folgte ihr im Schlepptau. Noch bevor sie ihre Cousine erreichte, hörte sie diese Stöhnen.
1: Cleo! Cleo, bleib liegen! Ich komme! Wie geht es dir?
3: Kati, was ist passiert?
1: Ein Erdrutsch!
3: Oh Mann! Wir sind verschüttet?
1: Nein, es ist nur schon dunkel geworden. Du warst ohnmächtig. Wir sind die Straße entlang geritten und plötzlich...
3: Oh ja, ich erinnere mich. Es gab ein fürchterliches Gerumpel und Dave hat einen Haken geschlagen und ich bin runtergefallen.
1: Genau, und ich auch.
3: Was? Du auch? Du fällst doch nie.
1: Oh doch. Schau dich mal um, wie es hier aussieht. Das hier ist alles den Hang runtergekommen. Dave und Azuro haben sich furchtbar erschreckt und bums war ich auch unten. Dann sind sie davon galoppiert.
3: Aber da ist doch Azuro.
1: Ja, stimmt. Das ist ein bisschen kompliziert. Das erkläre ich dir ein andermal.
0: Kati wusste nicht so recht, wie sie Azuros Verhalten erklären sollte. Ein Pferd, das nach so einem Schock zum Unfallort zurückkehrt und dann auch noch seine Reiterin befreit, das klang doch irgendwie total erlogen.
3: Also mit mir ist wieder alles klar.
1: Sicher? Bist du wirklich fit genug, um zu reiten? Wir müssen weiter.
3: Ja, scheint noch alles dran zu sein. Ich war wohl nur kurzfristig ausgenockt.
1: Vielleicht sollte ich besser allein reiten und Hilfe holen?
3: Oh nein, du lässt mich hier nicht allein zurück. Du kennst doch wohl die alte Horrorfilmregel?
1: Nein.
3: Wenn es spannend wird, darf man sich nie trennen. Der allein zurückbleibt, ist immer das nächste Opfer.
1: Ja, das klingt ganz wie meine alte Cleo. Du scheinst wieder auf dem Damm zu sein.
3: Allerdings. Und ich sag dir, ich bleibe auf keinen Fall alleine hier.
0: Kati kletterte nun wieder auf Azuros Rücken. Dann zog sie Cleo hinauf, die sich stöhnend hinter den Sattel setzte und sich an Kati festklammerte. Kati wendete Azuro und so machten sie sich schnurstracks auf den Heimweg.

0: Dr. Schimming hatte Kimara bereits behandelt und wollte eben ins Auto einsteigen, als Dave plötzlich allein auf dem Fasanenhof auftauchte. Der Anblick, wie der Schimmel, gesattelt, aber ohne Reiter, auf den Hof trabte, versetzte den Tierarzt und Ludger Schulze in Angst und Schrecken. Wo waren die Mädchen? Eilig führten sie Dave in den Stall und machten sich dann sofort auf, um nach Kathi und Cleo zu suchen.
1: Was kann da nur passiert sein?
2: Das will ich mir lieber gar nicht vorstellen. Hoffen wir, dass wir sie gleich finden. Wir nehmen meinen Wagen.
1: Vielleicht sollten wir uns aufteilen. Du fährst die Straße entlang, ich fahr zum Hexenpfad.
2: Okay, du hast recht. Wir treffen uns in einer Stunde wieder hier. Wenn wir sie bis dahin nicht gefunden haben, fahre ich zur Polizei.
1: Ludger, schau mal da links. Da, auf der Wiese. Das ist doch ein Pferd.
2: Ja, das ist Azuru.
1: Und die Mädchen, Gott sei Dank.
2: Kathi, was ist passiert?
3: Cleo ist gestürzt.
2: Hä?
3: Aber ich bin schon wieder in Ordnung. Außerdem ist Kathi auch gestürzt.
2: Was?
3: Ja, wir hatten einen Unfall. Es gab einen Erdrutsch. Die Pferde haben sich erschreckt und sind durchgegangen. Und
2: seid ihr verletzt?
3: Nein. Aber Cleo war bewusstlos.
2: Was? Bewusstlos? Steig erst mal ab, Cleo. Brr, Azuru, steh. Warte, ich halte dich fest. Cleo, lass dich einfach runterrutschen. Ich fange dich auf.
3: Geht schon. Ich sag doch, mir geht es gut.
2: Und du, Kathi, was ist mit dir?
3: Ich hab gar nichts. Wo ist Dave?
1: Der steht im Stall, keine Sorge. Aber was ist mit euch? Wieso wart ihr überhaupt unterwegs? Ihr solltet doch bei Marla bleiben, verdammt.
3: Marla wurde entführt.
1: Was? Entführt?
3: Marla, sie wurde gestohlen von so komischen Typen. Von den Männern aus dem Kombi.
2: Moment, was für ein Kombi? Ihr seid ja völlig durcheinander. So, jetzt bringen wir erstmal Azuru in den Stall und euch ins Haus. Und dann erzählt ihr alles.
1: Ja, unbedingt.
3: Okay.
0: Aber Kathi und Cleo ließen sich nicht beruhigen. Aufgeregt berichteten sie, was sie erlebt hatten und wollten sofort zu einem Anhänger im Wald aufbrechen. Doch Kathis Vater und Dr. Schimming bestanden darauf, Cleo ins Krankenhaus zu bringen.
3: Nein, es geht mir gut, wirklich. Wir müssen jetzt dringend zu diesem Anhänger. Sonst hauen diese Typen noch mit Marla und dem ganzen Krempel ab.
1: Cleo, du könntest innere Verletzungen haben.
3: Mir geht es gut.
1: Trotzdem, so einen Sturz sollte man nicht unterschätzen.
4: Hey, Cleo, er hat recht. Besser, du gehst mit, nur zur Sicherheit.
3: Auf gar keinen Fall. Wir können Marla nicht im Stich lassen. Wir müssen zu dem Anhänger, so schnell wie möglich.
2: Okay, pass auf. Wir machen es so. Wenn du jetzt mit Jörg ins Krankenhaus fährst, fahre ich sofort mit Kathi zurück zu diesem rätselhaften Anhänger.
4: Ich erzähl dir nachher alles haarklein. Versprochen.
3: Mann, na gut. Wenn es sein muss.
1: Es muss sein.
0: Genervt stieg Cleo zu Dr. Schimming ins Auto. Und Kathis Vater fuhr mit seiner aufgeregten Tochter wie versprochen umgehend los zum Hexenpfad. Unterwegs erzählte Kathi ihm die ganze Geschichte. Wie sie durch Zufall den Anhänger entdeckt hatten, wie sie Dr. Schimming davon erzählen wollten, aber durch die neugeborenen Welpen abgelenkt wurden. Wie dann die Männer auf den Hof kamen und Marla mitnahmen, wie sie beide Hilfe holen wollten und dabei in den Erdrutsch gerieten. Nur wie Azuru sie gerettet hatte. Darüber sagte Kathi nichts. Warum? Das wusste sie selbst nicht. Und als sie gerade darüber nachdachte, stoppte ihr Vater schon den Wagen.
2: So, unser Auto lassen wir lieber hier draußen an der Straße stehen. Bei dem Matsch bleiben wir sonst noch stecken. Also, jetzt bin ich gespannt. Wo ist nun euer geheimnisvoller Anhänger?
4: Wir müssen in den Pfad rein. Der Hänger steht richtig weit drin. Mhm. Paps, schau mal.
2: Ja, ganz frische Reifenspuren. Da ist gerade jemand in den Wald gefahren.
4: Die Typen sind also zurückgekommen. Aha. Ganz wie Cleos vorausgesagt hat.
2: Vielleicht kommen wir ja genau richtig. Lass uns hier so ein bisschen mehr durch die Bäume gehen. Wir brauchen uns ja nicht gleich zu sehen. Psst. Ich glaube, ich höre da was.
5: Rechts! Rechts! Nein, das andere rechts, Mann, Leo! Du musst weiter rüberfahren. Die Anhängerkupplung muss genau hier rüber. Sonst kriegen wir das nicht angekuppelt.
6: Ach, so weit ist das doch gar nicht. Dann schieben wir den Hänger halt rüber.
7: Ja, klar. Schieben. Leo! Wir haben einen Anhänger voll Metall. Was meinst du, was der wiegt? Mann, da ist nichts mit Schieben! Wieso kannst du nicht einmal tun, was man dir sagt? Warum musst du immer diskutieren?
4: Papst, die hauen gleich ab.
2: Nein, werden die nicht. Ich hole nämlich jetzt unser Auto und versperre vorne den Weg.
4: Ja, sehr gut.
2: Und du bleibst so lange hier und hältst dich schön versteckt. Kathi, ich will auf keinen Fall, dass sie dich sehen. Hörst du?
4: Okay.
2: Ich bin gleich wieder da.
0: Während Ludger Schulze zu seinem Wagen zurücklief, beobachtete Kathi das Geschehen. Im Gebüsch versteckt hatte sie eine ausgezeichnete Sicht auf die drei Gangster. Die hatten es in der Zwischenzeit zwar geschafft, den Anhänger anzukuppeln, aber nun hatten sie ein neues Streitthema.
8: Boss, und was machen wir jetzt mit den Viechern? Sollen wir die mitnehmen?
7: Nein, auf keinen Fall. Dann kläffen die uns die ganze Fahrt die Ohren voll. Nein, wir brauchen nur den Käfig.
8: Gut. Leo, hol die Hunde mal da raus.
6: Ich? Wie soll ich das machen? Die beißt mich doch.
8: Na, dann mach halt den Käfig auf. Vielleicht läuft sie weg.
6: Okay.
7: Stopp! Nein, auf keinen Fall! Schaut ihr das was doch mal an. Wie die hier gegen die Gitter springt. Was meinst du, was passiert, wenn ihr die aus dem Käfig lasst? Die jagt uns quer durch den ganzen Wald.
8: Aber was sollen wir denn sonst machen?
7: Seht ihr da hinten den Bach? Tragt den Käfig darüber und mit Schwung ab mit diesen Tölen ins Wasser. Entweder sie ersaufen sofort oder die Hündin wird so beschäftigt sein, dass wir in aller Ruhe abhauen können.
6: Ich weiß nicht. Und wenn sie einfach rausschwimmt?
7: Leo! Jetzt diskutierst du schon wieder!
6: Ja, ja, ist gut. Ich mache ja schon.
0: Widerwillig packte Leo den Käfig und trug ihn zum Bach. Die wütende Maler schnappte durch die Gitterstäbe, doch sie bekam Leo nicht zu fassen. Hinter ihr winselten die frierenden Welpen. Es war ein Bild des Jammers. Als Leo den Bach erreichte, hielt Kathi es nicht mehr aus und trat aus ihrem Versteck.
4: Stehen bleiben! Setzen Sie sofort den Käfig ab!
6: Wo kommt die denn her?
4: Runter mit dem Käfig!
6: Ist die verrückt?
8: Ist das nicht diese Göre?
7: Welche Göre?
8: Ja, die, die uns schon auf dem Hof vom Tierarzt so genervt hat.
7: Hey, Mädchen, komm, verschwinde. Du hast hier nichts verloren.
8: Komm, jetzt hau ab. Das geht dich hier gar nichts an, ja?
4: Ich gehe erst, wenn Sie mir die Hunde geben.
7: Ich glaube, du schätzt die Situation ein wenig falsch ein. Hier stehen drei erwachsene Männer und du bist ein kleines Mädchen. Ja, wie stehen da wohl deine Chancen?
4: Also, so wie das klingt, würde ich sagen, sehr gut.
0: Die Krankenhausleitung hatte, nachdem sie von Cleos Unfall gehört hatte, Hauptkommissar Bierlein per Notruf über den Erdrutsch alarmiert. Dieser war umgehend in die Klinik gefahren, hatte kurz mit Cleo gesprochen und so von dem versteckten Anhänger im Hexenpfad erfahren. Und jetzt kamen die Beamten genau richtig, um Schlimmeres zu verhindern. Kaum hatten die Handschellen um die Handgelenke von Boss Rohmeier und den Gebrüdern Hasenkamp geklickt, fuhren Kathi und ihr Vater sofort nach Hause, um die frierenden Hundewelpen so schnell wie möglich ins Warme zu bringen. Eine knappe Stunde später brachte Kommissar Bierlein auch Cleo und Dr. Schimming zum Versammlungshof.
9: Abend!
1: Ach, da seid ihr ja!
4: Cleo, bist du in Ordnung? Das hat ja ewig gedauert.
3: Ah, ich habe nur ein paar Prellungen, weiter nichts.
1: Das ist gut zu hören. Und ich sehe, Kimara frisst auch schon wieder. Dann scheint die ja auch über den Berg zu sein. Mhm.
4: Ja, der geht es wieder gut. Und Marla auch. Sie und die Kleinen sind in der Sattelkammer. Da ist es schön warm und ruhig.
2: Ja, Jörg. Wir wollten sie nicht ins Haus tun. Nach so einem Tag wie heute wollte ich sie lieber nicht aus den Augen lassen.
1: Das verstehe ich doch. Ich schaue gleich mal nach ihr.
2: Danke.
9: Das war heute wirklich ein aufregender Tag für alle hier. So viele Einsätze an einem Tag hatten wir noch nie in Flintrup.
2: Das glaube ich sofort. Aber ich muss Sie warnen. Noch haben Sie keine Ruhe. So wie ich Kathi und Cleo kenne, müssen Sie auf der Stelle genau erklären, was es mit diesen Gestalten im Walter auf sich hat.
9: Ah, Cleo hat mich schon auf der Fahrt hier gründlich verhört. Vermutlich gründlicher, als ich die Herren Rohmeier und Hasenkamp bisher vernehmen konnte.
3: Und jetzt macht das Ganze auch ein bisschen Sinn.
4: Was? Du weißt schon Bescheid? Und ich? Wann klärt mich dann mal einer auf?
3: Na, du warst doch schließlich live und in Farbe dabei.
4: Ja, aber ich verstehe immer noch nicht, warum diese komischen Gestalten, eine Pferdestatue, Regenrinnen und einen Mischlingshund samt Welpen gestohlen haben. Das macht doch null Sinn.
9: Also, das habe ich der Cleo ja schon erklärt. Der erste Teil der Frage ist ganz einfach zu beantworten. Rohmeier und seine Kumpanen, die Gebrüder Hasenkamp, gehören zu einer Bande von Metalldieben.
4: Metalldiebe?
9: Ja, Metalldiebstahl. Das ist eine Entwicklung, die wir in den letzten Monaten vermehrt beobachten. Vor allem Kupfer und Aluminium sind gefragt. Das liegt an den stark gestiegenen Rohstoffpreisen. Ha, vor ein paar Jahren, da war Kupfer so gut wie nichts wert. Aber in der Zwischenzeit sind die Preise so stark gestiegen, dass in einigen Dörfern sogar Metallbuchstaben von Grabsteinen abgebrochen und gestohlen wurden.
4: Wahnsinn!
3: Ja!
4: Aber das erklärt nur, warum sie unsere Regenrinnen gestohlen haben. Die waren aus Kupfer. Aber die Statue?
9: Ja, die ist aus Bronze. Und Bronze besteht zu mindestens 60% aus Kupfer. Die Diebe waren nicht an Kunst interessiert. Die wollten die Matador-Plastik so schnell wie möglich einschmelzen lassen.
4: Nein!
3: Oh oh! Die Statue von Azuros Vater eingeschmolzen zu einem Klumpen Metall. Das hätte Kathi schwer getroffen.
2: Ja.
4: Mach du dich nur lustig. Aber Marla, die ist eindeutig nicht aus Metall. Warum haben sie die dann mitgenommen?
3: Tja, Kathi, nun zeig mir mal, wie gut du kombinieren kannst. Warum haben sie Marla geklaut? Ich bin gespannt.
4: Warte mal. Also, im Wald haben sie gesagt... Ah, ich hab's! Es ging gar nicht um Marla, oder? Mhm. Sie wollten den Käfig, den Metallkäfig.
3: Genau.
9: Der ist aus Aluminium, ein anderer wertvoller Rohstoff.
2: Aber diese Leute sind doch wohl nicht wegen eines einzelnen Käfigs bei Jörg Schimming eingebrochen. Das wäre doch wohl ein bisschen ein zu hohes Risiko, oder?
9: Naja, in einer Tierarztpraxis gibt's ja nicht nur einen Käfig. Ohmeier und seine Leute hatten bereits 4 Alutransporter in ihren Wagen gebracht. Nur beim letzten Käfig gab's ein Problem.
3: Die Herren Supergangster haben Marla nicht aus dem Käfig rausbekommen. Die hat mit Zähnen und Krallen ihre Welpen verteidigt.
2: Und das haben die Kerle jetzt schon alles gestanden?
9: Ja, das ging flott. Die sind untereinander ziemlich zerstritten. Und jeder hat den anderen beschuldigt. Ach, solche Fälle liebe ich. Und ich habe noch mehr gute Nachrichten. Herr Leinemann, der Besitzer des Lohhoff-Gestüts, freut sich wahnsinnig, dass er seine heißgeliebte Matador-Statue wieder aufstellen kann.
3: Oh je, da wird sich der Dave aber nicht freuen.
9: Bitte?
3: Ach, nichts, nichts. Hör ich da ein Auto?
9: Ja, genau dazu wollte ich gerade kommen. Also, wir haben Herrn Leinemann die ganze Geschichte erzählt und der hat nun eine kleine Überraschung für Sie.
2: Ich bin mir gar nicht so sicher, ob ich mich heute noch über mehr Überraschungen freuen kann.
9: Darüber schon, da bin ich mir sicher. Lassen Sie uns mal rausgehen und schauen. Herr Leinemann wollte Ihnen nämlich seinen Schmied rüberschicken. Der würde Ihnen kurz ein paar provisorische Regenrinnen anbauen.
2: Das wäre allerdings großartig. Das schaue ich mir gleich an.
3: Ich komme mit.
4: Ich auch.
0: Und so machte sich der ganze Tross auf in Richtung Innenhof. Kathi und Hauptkommissar Bierlein waren die Letzten und gerade als sie an Azuros Box vorbeiliefen, blieb Egon Bierlein stehen.
9: Kathi, warte mal kurz. Ich habe da noch eine Frage.
4: Ja?
9: Ja, also wir haben uns heute Abend noch die Stelle am Finsenwald angeschaut, wo ihr heute Nachmittag in den Erdrutsch geraten seid.
4: Mhm.
9: Das war wirklich nicht ungefährlich. Und der Bürgermeister wird dort jetzt Netze am Hang anbringen lassen, um in Zukunft solche Gerölllawinen zu verhindern.
4: Ja, das ist sicher eine gute Idee.
9: Warte doch mal, Kathi, nur eine Sekunde. Ich habe mir den Unfallort noch mal ganz genau angeschaut. Und von den Spuren her sieht es so aus, als wenn du und Cleo, als wenn ihr beide gestürzt wärt.
4: Das stimmt. Cleo war bewusstlos.
9: Ja, das haben wir uns von den Spuren her auch schon gedacht. Und auch, dass dann du zu ihr rübergegangen sein musst. Aber eine Kleinigkeit habe ich noch nicht verstanden.
4: Ja?
9: Es ist wahrscheinlich nicht weiter wichtig, aber als Kommissar interessiert man sich immer für die Details. Also, da lag ein ziemlich großer und schwerer Ast. Und für mich sah es so aus, als wenn du direkt nach dem Unfall erstmal darunter eingeklemmt warst. Und mich hat's nur gewundert, wie du da wieder rausgekommen bist. Ich habe es nicht geschafft, den Ast hochzuheben. Naja, wie gesagt, es ist nicht wichtig, aber es lässt mir einfach keine Ruhe. Wie hast du das nur geschafft?
0: Kathi blieb stehen und überlegte kurz, wie sie das erklären sollte. Während sie nachdachte, streifte ihr Blick zufällig Azuro. Dieser war an seine Boxentür getreten und sah sie jetzt aufmerksam an. Da hörte sie sich plötzlich sagen:
4: Tut mir leid, Herr Bierlein. Ich kann mich gar nicht mehr so genau erinnern. Es ging alles so schnell. Ich war so aufgeregt. Ich hatte Angst um Cleo und,
9: Ach, kein Problem. Mach dir keinen Kopf. War nur so eine Frage. Komm, wir gehen raus zu den anderen.
0: Kathi war sich nicht sicher, ob ihr Hauptkommissar Bierlein die Geschichte wirklich abgekauft hatte. Aber offensichtlich wollte er sie nicht weiter in Verlegenheit bringen. Schweigend folgten sie den anderen hinaus in den Hof. Azzurro blickte ihnen kurz nach, bevor er schnaubend zurücktrat, seinen Kopf wieder senkte und sichtlich zufrieden sein Heu weiterfraß.

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1: Heute habe ich ein ganz tolles Nachspeisenrezept für dich. Das schnelle Benko Erdbeer-Tiramisu. Tiramisu ist italienisch und es geht ganz leicht, ganz ohne Backen im Ofen. Du gibst einfach abwechselnd Biskotten und eine leckere Creme in eine Form. Bei der Creme lass dir am besten von einem Erwachsenen helfen. Da müsst ihr nämlich Schlagobers mit dem Mixer schlagen. Den kannst du danach mit Mascarpone-Creme und etwas Zucker und Vanillezucker verrühren. Und ein Geheimtipp kommt noch dazu. Benko Erdbeere. Das ist so wie Benko Kakaopulver, nur eben mit Erdbeergeschmack. Beim Verrühren mit Milch wird also Erdbeermilch draus. Und in unserem Rezept kommen 2 Esslöffel davon in die Creme. Das macht sie nochmal extra erdbeerig. Auf die Biskotten gibst du ein paar Tropfen Orangensaft und dann geht's schon los mit dem Schichten. Biskotten, Creme, halbierte Erdbeeren, wieder Biskotten und so weiter und ganz oben natürlich ganz viele Erdbeeren. Und fertig! Das Rezept mit den genauen Mengenangaben gibt's auf www.meinkinderradio.at zum Nachlesen. Schick uns doch ein Foto von deinem Benko Erdbeer-Tiramisu und lass es dir schmecken.
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0: 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Es ist 16.07 Uhr. 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
3: Am Mikrofon ist der David. Hallo. Auf dem Saturnmond mit dem Namen Enceladus herrscht eisige Kälte und kaum Sauerstoff und trotzdem könnte dort Leben existieren. Forscherinnen und Forscher der Ludwig-Maximilians-Universität München in unserem Nachbarland Deutschland haben im Labor die Bedingungen auf dem Meeresboden des Mondes nachgebildet und eine überraschende Entdeckung gemacht. Bestimmte Mikroorganismen könnten dort überleben. Unter der eisigen Kruste des Mondes verbirgt sich ein Ozean, dessen Wasser so ätzend ist wie Rohrreiniger. Die Studie beweist also nicht, dass es Leben auf Enceladus gibt, aber sie zeigt, dass wesentliche geochemische Merkmale dort eine der ältesten Stoffwechselformen des Lebens ermöglichen könnten. Die Europäische Weltraumorganisation plant für das Jahr 2042 eine Mission, um Proben aus den Wasserfontänen des Mondes zu nehmen. Kleine Kinder sind echte Bewegungsprofis. Vorschulkinder gehen durchschnittlich etwa 18.000 Schritte am Tag. Viel mehr, als viele Erwachsene denken. Eine internationale Studie mit mehr als 3.500 Kindern in 44 Ländern hat das jetzt herausgefunden. Die Forscherinnen und Forscher haben die Kinder mehrere Tage lang beobachtet und die Schritte gezählt. Dreijährige erreichen im Schnitt etwa 17.500 Schritte, Vierjährige knapp 19.000. Körperliche Aktivität in der frühen Kindheit ist für das Wachstum und eine gesunde Entwicklung ganz wichtig. Also perfekt, dass Kinder in diesem Alter so viel unterwegs sind. Es gibt zwar große Unterschiede zwischen einzelnen Kindern, aber das ist ganz normal. In der chilenischen Atacama-Wüste ziehen sich violette, gelbe, weiße und rote Blüten über weite Teile der Wüste. Das ist wirklich unglaublich, denn die Atacama-Wüste gilt als trockenste, nicht-polare Wüste der Erde. Das Phänomen kann sich auf bis zu 15.000 Quadratkilometern zeigen. Das entspricht einer der intensivsten Blüten seit 1997. Mehr als 200 Pflanzenarten können während dieser Blütenpracht erscheinen, darunter rote und gelbe Blüten und Pflanzen mit Namen wie Löwenkralle. Auslöser sind ungewöhnlich starke Niederschläge im Zusammenhang mit dem Klimaphänomen El Niño. Die Samen und unterirdischen Pflanzenteile können lange Trockenperioden in einem Ruhezustand überstehen.
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5: Hallöle, hier ist der André und heute gibt's den Buchstaben K, also K wie Klammeraffe. Ja, Klammeraffen gibt's ja nicht nur im Dschungel, sondern auch im Internet. Und da reden wir jetzt nicht von Fotos und Videos von Klammeraffen, die es natürlich auch im Internet gibt. Nein, wir reden von einem anderen Klammeraffen. Der Klammeraffe ist nämlich auch ein ganz spezielles Symbol. Zum Klammeraffen kann man nämlich auch @-Zeichen sagen. Und auch auf jeder Computertastatur ist es zu finden. Meistens ist es ein kleines Symbol auf der Taste Q. Manchmal findest du es auch auf dem L. Das @ schaut aus wie ein kleines A mit einem langen Schwanz, der rund um das A herumführt. Man kann auch sagen, das @-Zeichen schaut aus wie eben ein Klammeraffe. Daher auch der Name. Und das @-Zeichen brauchst du immer, wenn du eine E-Mail schreiben willst. In jeder E-Mail-Adresse kommt nämlich so ein @ vor. Es trennt in der Adresse den Namensteil, also den Teil, den sich jeder selbst aussuchen kann, von der sogenannten Domain. Die Domain gibt an, wo die E-Mail-Adresse angelegt worden ist. Bei Radino zum Beispiel lautet die E-Mail-Adresse radino@meinkinderradio.at. Radino ist dabei natürlich der Name und Mein Kinderradio ist die Domain. Und weil beide durch das @ getrennt sind, kommt keine Verwirrung auf.
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7: Ich weiß nicht, wie es dir geht, aber Nachmittag ist meine Lieblingstageszeit. Warum? Da läuft dinotastische Musik, bei der man mitsingen kann, auf unserem Lieblingsradiosender. Und ich darf mit jeder Menge Kindern telefonieren. Also eigentlich genau mit dir da draußen. Wie? Du hast dich noch nicht angemeldet? Aber hallo, dann wird es aber richtig schnell Zeit, dass du das nachholst. Klick mal auf Radinos Webseite www.meinkinderradio.at. Meld dich gerne an über das Mini-Disco-Formular und dann bist du vielleicht schon in einer der nächsten Sendungen mit dabei. Also, ehrlicherweise muss ich auch sagen, du musst schon ein bisschen Geduld mitbringen. Es warten sehr, sehr viele Kinder auf einen Rückruf. Aber ich möchte auch dich mit dabei haben in einer der nächsten Sendungen. Ich weiß nämlich, dass du voll gerne zuhörst. So, ich bin André Brunner-Frohmann. Schönen Nachmittag. Schön, dass du eingeschaltet hast.
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1: So, Lied aus und damit ist es gleich soweit. Wir telefonieren gleich wieder mit einem Kind hier in Radinos Minidisco. Davor muss ich dir aber noch schnell sagen, ich brauche bitte jede Menge neue Witze. Kennst du eigentlich einen tollen Witz? Dann wäre es toll, wenn du mir eine Sprachnachricht schickst über Radinos Handy-App und vergiss bitte nicht deinen Namen, deinen Wohnort und auch dein Alter dazu zu sagen. Also, die besten Witze von ganz Österreich, die laufen natürlich in Radinos Witzekiste. Immer in der Früh bei Aufwachen mit Radino und natürlich auch bei uns hier in der Minidisco. Also wenn du einen tollen Witz kennst, den du mit allen Kindern in ganz Österreich teilen möchtest, bitte Sprachnachricht schicken. So, jetzt schauen wir hier aber in Leitung 1. Hallöle.
2: Hallöle.
1: Hallöle, wer spricht denn da?
2: Der Luis.
1: Luis, ich wünsche dir einen schönen Nachmittag. Sag mal, wie alt bist du und in welchem Ort bist du zu Hause?
2: Ich wohne in Zitzenberg-Reitling und bin gerade auf Urlaub in Felden.
1: Oh, und wie alt bist du?
2: Und ich bin 6 Jahre alt.
1: Okay, du, hier steht, du spielst gerne Schach und Würfelpoker.
2: Ja.
1: Und sag mal, das sind jetzt eigentlich zwei sehr komplizierte Spiele für ein Kind. Welches Spiel spielst du lieber?
2: Also eigentlich sind das zwei meiner liebsten Spiele.
1: Das ist ja toll. Also du spielst beide Spiele.
2: Eigentlich gibt es kein Spiel, das ich lieber spiele.
1: Ich verstehe. Du, dann erklär mir ganz geschwind einmal, wie funktioniert überhaupt Würfelpoker? Was muss man da wissen, wenn man das noch nie gespielt hat?
2: Da würfelt man und dann gibt's da einen Neuner, einen Zehner, ein Ass, einen König, eine Dame und einen Buben.
1: Du bist ja ein richtig professioneller Würfelpokerspieler. Kriegst schon mal den ersten Applaus, weil das ist schon sehr kompliziert und du kannst das jetzt schon. Großartig. Sehr cool. Du, und spielst du das immer mit Erwachsenen oder spielst du das mit deinen Freunden auch?
2: Ich spiele das immer mit meinen Eltern und mit meiner Schwester.
1: Na, da hast du vollkommen recht. Das ist ja super. Du, sollen wir jetzt einen Haufen Freunde von dir grüßen hier im Radio?
2: Den Ben, den Lorenz, den Julia, den Oliver, noch einen anderen Oliver, meine Mama, meinen Papa, meine Schwester und das war's schon.
1: Und liebe Grüße kommen natürlich von mir aus dem Radio zu euch nach Hause. So, Auswahlspiel, Reimwörterspiel oder Gegenteilspiel, was magst du denn spielen?
2: Das Auswahlspiel.
1: Oh, das ist aber ein tolles Spiel, Luis. Wie funktioniert das Auswahlspiel?
2: Du sagst zwei Wörter und ich muss sagen, was ich lieber mag.
1: Okay, geht's los?
2: Ja.
1: Obst oder Gemüse?
2: Obst.
1: Obst. Und was ist dein Lieblingsobst?
2: Apfel.
1: Oh, ich mag die auch. Am liebsten mag ich die grünen Äpfel.
2: Ich mag die roten.
1: Oh, die sind auch lecker, gell? Da gibt's ja ganz viele verschiedene. Da gibt's die mehligen, dann gibt's diese kleinen roten Äpfel. Die sind total lecker. Okay, geht's weiter?
2: Ja.
1: Vanilleeis oder Schokoladeneis?
2: Schokoladeneis.
1: Oh, ich mag Schokoladeneis auch so gerne. Am liebsten das, wenn es noch so kleine Schokostückchen drinnen hat.
2: Ja.
1: Das ist voll lecker. Okay, und jetzt noch eine Frage. Petersilkartoffeln oder Pommes?
2: Pommes.
1: Pommes. Du, und was magst du für eine Soße zu den Pommes dazu?
2: Ketchup.
1: Ketchup, das ist toll. So, hier kommt ein Applaus. Das war der Luis, der 6 Jahre alt aus dem Bundesland Niederösterreich und der war heute Nachmittag mit dabei. Luis, ich wünsche dir noch einen schönen Nachmittag. Tschüssi.
2: Tschüss, André. Schönen Nachmittag.

0: Hier gibt's die notastische Musik bei Radino, mein Kinderradio. Schönen Nachmittag Österreich mit der Mini-Disco. Wenn du mit dabei sein magst, dann klick dich mal online rein auf Radinos Webseite www.meinkinderradio.at oder schick mir ganz einfach über Radinos Handy-App eine Sprachnachricht. Gleich ist wieder übrigens soweit, da spiele ich ein paar Sprachnachrichten dann wieder ab. So, jetzt schauen wir aber erstmal in Leitung 1. Wer ist denn da überhaupt dran? Hallöle!
1: Hallöle, hier ist der Lerner. Ich bin 8 Jahre alt aus Wien. Und wohne in Meidlingen, der 12. Bezirk.
0: Das war ja eine perfekte Vorstellung. Herzlich willkommen in Radinos Minidisco, lieber Leander. Ich hoffe, es geht dir gut.
1: Ja.
0: Hast heute schon einen guten Tag gehabt? Was hast du denn alles gemacht?
1: Schule.
0: Okay, und was ist dein Lieblingsfach in der Schule?
1: Mathematik und Sport.
0: Das ist ja super, tolle Kombination. Hier steht nämlich, du kletterst auch sehr gerne.
1: Ja, ja.
0: Das ist ja
1: bin
0: toll.
1: Auch sehr gut.
0: Das ist
1: und
0: gut.
1: Und übrigens habe ich einen Kirschbaum.
0: Und auf den kletterst du gerne?
1: Nee.
0: Aber das wäre total praktisch, weil dann könntest du die ganzen reifen Kirschen runterholen.
1: Da kann ich noch nicht.
0: Okay.
1: Und übrigens, die Kirschen holen wir mit einer Leiter oder am Boden herunter.
0: Na bitte. Dann, jetzt musst du uns noch erklären, warum möchtest du Paläontologe werden?
1: Weil ich gut graben kann, weil ich mich mit Sauriern auskenne.
0: Was kannst du eigentlich nicht gut? Du hast gesagt, du kannst alles voll gut bisher.
1: Deutsch.
0: Deutsch kannst du nicht so gut. Okay. Warum? Was ist das Problem in Deutsch?
1: Also ich meine diese Deutsch-Sache mit so Schreiben.
0: Ah, die Rechtschreibung, die ist ein bisschen ein Problem.
1: Ja, ich bin ja ADHS.
0: Ah, das wusste ich. Das habe ich ja natürlich nicht gewusst. Jetzt müssen wir den Kindern aber ganz kurz mal erklären, was bedeutet das eigentlich ADHS?
1: Also ich habe eigentlich die ganze Sache vergessen, wie man es nennen kann.
0: Auf jeden Fall tust du dir ein bisschen schwerer im Deutsch. Du, aber das ist ja nicht so tragisch, weil dafür bist du in Mathematik recht gut. Und man muss ja sagen, niemand ist in allem gut.
1: Ja.
0: Ja, siehst du? Das finde ich ganz, ganz...
1: Ja, ich baue auch gern... Eins meiner Hobbys ist ja Lego.
0: Ja, und ich wollte dir jetzt noch sagen... Ich bin total stolz auf dich und freue mich total, dass du so mutig warst und mir auch erzählt hast, was du nicht so gut kannst. Dafür kriegst du jetzt gleich mal einen Applaus. Das finde ich nämlich super, Leander. So, wollen wir jetzt alle deine Freunde hier im Radio grüßen?
1: Ja.
0: Zähl sie mal
1: ich
0: auf.
1: Ich habe nur die Namen vergessen.
0: Wer ist dein bester Freund?
1: Mein bester Freund ist ein Schulkollege von mir. Er heißt Bo.
0: Gut, dann müssen wir schon mal den Bo grüßen. Hast du ein Geschwisterchen?
1: Ja, meine Schwester Diana.
0: Die müssen wir natürlich auch grüßen. Und die Mama und den Papa müssen wir noch grüßen. Oma und Opa.
1: Ja.
0: Mhm. Wen müssen wir noch grüßen?
1: Mein Schulkollege Paul.
0: Den Schulkollegen Paul. Wer fällt uns noch ein?
1: Leopold. Schulkollege schon wieder.
0: Ja?
1: Erik.
0: Mhm. Erik? Wen noch?
1: Sonst habe ich wirklich keinen Namen mir einfallen lassen.
0: Okay, und dann würde ich halt einfach sagen, und alle, die den Leander sonst noch so kennen, oder?
1: Ja.
0: Jetzt spielen wir noch ein Spiel, Auswahlspiel, Reimwörterspiel oder Gegenteilspiel. Was magst du spielen?
1: Auswahl.
0: Gut, wie funktioniert das Auswahlspiel?
1: Du sagst 2 Wörter und ich sag, was ich lieber mag.
0: Okay.
1: Kannst du bitte noch eine Frage mit reinstellen?
0: Mal schauen, okay. Dann fangen wir jetzt gleich mal an. Was ist ungefährlicher? Katze oder Hai?
1: Hai.
0: Siehst du? Dann Barbie oder Ken, wenn man mögen wir lieber.
1: Ken.
0: Den Ken? Und Zähne putzen oder Haare frisieren?
1: Zähne putzen.
0: Dann lieber Zähne putzen als Haare frisieren. Hier kommt ein Applaus. Das war der Leander, 8 Jahre alt aus Wien. Der war heute Nachmittag mit dabei. Ich wünsche dir noch einen schönen Nachmittag, Leander. Tschüssi.
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1: Es warten ja wirklich ganz, ganz viele Kinder in Österreich, dass sie einen Rückruf von mir bekommen und dass sie mitmachen dürfen hier in Radinos Minidisco auf mein Kinderradio. Für ein Kind ist es jetzt soweit. Die wartet nämlich in Leitung 8. Ich frage mal vorsichtig, ist da schon jemand? Hallöle?
2: Hallo.
1: Hallo, wer spricht denn da?
2: Ich bin die Emilia.
1: Ja, du bist die Emilia. Hallöle, schönen Nachmittag. Ja. Sag mal, wie alt bist du und in welchem Bundesland wohnst du?
2: Ich bin 8 Jahre alt. Und wo ist
1: Oberösterreich ist das Bundesland, in dem du

0: dann und wenn man sich trifft, dann kommt es vor.
1: Wow.
0: Wenn man nach vorne kippt, dann geht es vorwärts. Wenn man nach rückwärts kippt, dann geht es rückwärts. Und man kann das sogar einen Drehung machen.
1: Wow, und ist das schwierig?
0: Für mich war es am Anfang, als ich zum Geburtstag gekriegt habe, voll schwierig, aber dann habe ich es einmal erkannt.
1: Also es ist wie bei allem, man muss es einfach nur oft genug probieren und irgendwann klappt es dann recht gut, oder?
0: Ja.
1: Super, das klingt ja voll lustig.
0: Ja.
1: Also für jedes Kind da draußen in Österreich, das sagt, okay, das würde mich auch interessieren, ein Hoverboard muss auf der nächsten Wunschliste stehen. Du, sag mal, Emilia, sollen wir jetzt Freunde von dir grüßen?
0: Ja, meine beste Freundin aus meiner Schule, Fabienne.
1: Hört die jetzt vielleicht zu?
0: Was?
1: Hört die vielleicht gerade zu? Wissen wir nicht, oder?
0: Nee,
1: aber vielleicht sitzt sie gerade vor einem Radio und dann würde ich sagen, hallo, du bist gerade im Radio, wir haben dich gerade gegrüßt. So, wen müssen wir noch grüßen?
0: Die Elisa, dann meine Cousine Marlene und mein Cousin Anton. Und ich habe eine Schwester, kleine, die heißt Olivia und die ist 4 Jahre.
1: Ja.
0: Und meine Nachbarn Sebastian und Felix und meine anderen Nachbarn Adrian und Fabian.
1: Ja.
0: Und
1: so viele Menschen, die wir hier alle nicht vergessen dürfen.
0: Ja.
1: Fällt dir noch wer ein?
0: Nö.
1: Okay, dann würde ich sagen, wir sagen einfach jetzt einfach mal und alle, die dich sonst noch kennen.
0: Ja.
1: Das ist gut. Gut, Emilia, jetzt spielen wir noch ein Spiel, hätte ich gedacht.
0: Okay, das Auswahlspiel.
1: Das Auswahlspiel. Jetzt musst du schnell mal den Kindern erklären, wie es funktioniert.
0: Okay, also du sagst zwei Fragen und ich sag, was ich lieber mag.
1: Ja, so einfach spielen wir das Spiel. Bist du schon konzentriert?
0: Ja.
1: Gut, dann legen wir los. Duschen oder baden?
0: Baden.
1: Warum?
0: Weil ich es mag einfach.
1: Ja, vor allem kann man da mehr spielen, oder? In der Badewanne.
0: Ja.
1: Das finde ich auch immer toll. Hast du,
0: hast
1: du so Spielzeug, das du gerne mit in die Badewanne nimmst?
0: Mit Playmobil manchmal gerne.
1: Ich habe zum Beispiel ein Playmobil-Boot gehabt, das habe ich immer so gerne mitgenommen in die Badewanne.
0: Ah, cool.
1: Ja, und dann habe ich es immer untergehen lassen. Okay, Zähne putzen oder Haare frisieren?
0: Haare frisieren.
1: Wirklich, das magst du lieber?
0: Ja.
1: Hast du lange Haare?
0: Ja.
1: Okay, und da kann man dann tolle Frisuren machen, oder?
0: Ja.
1: Aber du, soll ich dir was sagen, Zähne putzen ist trotzdem wichtig.
0: Ja, ich weiß.
1: Ja, aber es macht halt nicht so viel Spaß wie Haare frisieren wahrscheinlich.
0: Ja.
1: Okay, also, und jetzt letzte Frage noch. Schlafen oder wach sein?
0: Wach sein.
1: Natürlich, da kann man doch bessere Spiele spielen.
0: Ja.
1: Das ist ein Applaus. Das ist die Emilia gewesen. Die Emilia ist 8 Jahre alt und wohnt in Oberösterreich. Und dahin schicke ich dir jetzt auch ganz liebe Grüße. Wünsche dir noch einen schönen Nachmittag.
0: Ja, tschüss.
1: Tschüss.
0: Tschüss, Radino.
2: Hallo, hier kommt der nächste Teil vom kleinen 1x1 mit den Zahlen 3 und 4.

geht's. Einmal drei ist drei. Zweimal drei ist sechs. 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Fünfmal drei ist 15. Sechsmal drei ist 18. Kannst du dort schon das Ziel sehen? 7 mal 3 ist 21. 8 mal 3 ist 24. 9 mal 3 ist 27. 10 mal 3 ist 30. Du bist ja richtig fleißig!

0: Und jetzt geht's weiter mit der Viererreihe. Einmal vier ist 4. 2 mal 4 ist 8. 3 mal 4 ist 12. Wer hätte das gedacht? 4 mal 4 ist 16. 5 mal 4 ist 20. 6 mal 4 ist 24. Richtig so? Ich zähle auf dich. 7 mal 4 ist 28. 8 mal 4 ist 32. 9 mal 4 ist 36. 10 mal 4 ist 40. Komm, mach mit, es lohnt sich.
1: Heute üben wir das kleine 1x1. Hört mal, was ich kann, das 1x1 ist dran.
0: Kannst du noch schneller rechnen? 1x3 ist 3, 2x3 ist 6, 3x3 ist 9. Ganz schönes Tempo. 4x3 ist 12, 5x3 ist 15, 6x3 ist 18. Kannst du noch? 7x3 ist 21, 8x3 ist 24, 9x3 ist 27, 10x3 ist 30. Fleißig, fleißig. 1x4 ist 4, 2x4 ist 8, 3x4 ist 12. Gut gemacht. 4x4 ist 16, 5 mal 4 ist 20, 6 mal 4 ist 24. Ich zähle auf dich. 7 mal 4 ist

0: Schönen Nachmittag, Österreich. Hier ist mein Kinderradio mit dinotastischer Musik. Und am Nachmittag in der Mini-Disco, ja, da spielen wir richtig flotte Musik zum Mittanzen und Mitsingen. Wir machen jetzt eine kurze Verschnaufpause und ich lese mal wieder ein paar Nachrichten von unserer Pinnwand vor. Du weißt ja, die Pinnwand gibt es auf der Webseite www.meinkinderradio.at und da können alle Kinder gerne Nachrichten hinterlassen, die ich sehr gerne vorlese. So, Theodor, 10 Jahre aus dem 2. Bezirk in Wien, schreibt: Ich liebe es, deine Lieder zu hören. Wow, danke Theodor, so ein Kompliment hören wir gerne. Es gibt auch gleich wieder dinotastische Musik, ein bisschen Geduld braucht man auch. So, Samuel, 5 Jahre aus Linz in Oberösterreich, schreibt: Hallo Radino, ich höre deine Geschichten so gerne, die Lieder mag ich aber auch, zu denen tanze ich. Bitte mach weiter so, liebe Grüße aus Linz, Samuel. Samuel, gleich gibt's wieder eine richtig tolle Tanznummer, da kannst du so richtig mitsingen und mittanzen, versprochen.
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2: Hallo, hallo, da ist die Ines. Kreatives Basteln steht bald wieder am Programm. Der Bastelbienenclub in der Westfield Shopping City Süd im Bundesland Niederösterreich lädt Kinder ab 4 Jahren kostenlos zum Mitmachen ein. Das bunte Spiel- und Spaßprogramm beginnt um 2 Uhr nachmittags und geht bis 5 Uhr. Nächster Termin ist schon am 7. Oktober. Um Zorn und Wut geht es im Handpuppenspiel Wut ist ein gutes Gefühl. Kinder von 4 bis 8 Jahren sind eingeladen, bei Theater, Gespräch und Basteln zu verstehen, warum Wut und Zorn wichtig sind und wie du am besten damit umgehst. Am 12. Oktober um 4 Uhr am Nachmittag in der Gemeindebücherei Lang-Enzersdorf und am 14. Oktober in der Pfarrbibliothek Biesamberg. Die Teilnahme ist gratis, melde dich aber bitte vorher an. Lesen lässt Abenteuer im Kopf entstehen. Tauche ab dem 15. Oktober in die faszinierende Welt der Bücher und Geschichten ein, wenn die Arbeiterkammer Linz im Bundesland Oberösterreich zu den Kinder- und Jugendbuchtagen einlädt. Bei freiem Eintritt lesen Autoren und Autorinnen vor und eine große Buchausstellung erwartet dich auch. Das genaue Programm gibt's online auf wissensturm.linz.at. Und wenn auch du eine dinotastische Veranstaltung kennst, gib uns doch gerne Bescheid auf www.meinkinderradio.at.
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1: Hallo, lieber Radino. Ich bin die Grace, ich komme von Niederösterreich und ich wünsche dir alles Gute zum Geburtstag.
2: Hallo, Radino. Ich bin Vanessa, ich bin 6 Jahre alt, ich wohne in Deutschland. Ich will meine Freunde grüßen, Malia, Eslim und Skylar. Ich habe heute Geburtstag.
3: Tschüss. Hallo André, ich bin die Juliana und komme aus Schweiz. Ich bin 8 Jahre alt und jetzt möchte ich meine Freunde grüßen. Die Theresa, die Laura, die Emma, die Maria, den Maximilian, den Guy, den David, den Matteo, den Leo, die Olivia, die Lisa, die Emma, Rosi und Lotte. Und das war's. Tschüss, André.
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0: Das ist fast eines meiner Lieblingslieder hier bei meinem Kinderradio. Und nachmittags spielen wir richtig gute Laune-Musik. Da kann man richtig dinotastisch durchs Kinderzimmer tanzen. Ich bin der André, ich bin nachmittags für dich da. Und jetzt werden wir mal mit dem Konstantin telefonieren, weil der wartet nämlich auch schon so lange auf einen Rückruf. Hallöle, schönen Nachmittag.
1: Hallöle.
0: Hallöle, Konstantin. Ich wünsche dir einen schönen Nachmittag.
1: Ich dir auch.
0: Konstantin, wie alt bist du?
1: 5 Jahre alt.
0: Und damit wir dich noch ein bisschen besser kennenlernen, in welchem Ort bist du zu Hause?
1: In Wien.
0: In der Bundeshauptstadt Wien. Gut, hier auf dem Zettel steht, du möchtest bei deinem Traumberuf unter der Woche Fußballspieler sein und am Wochenende Koch.
1: Eigentlich war das früher so, aber jetzt mag ich nur Fußballspieler werden.
0: Okay, das heißt, wir schließen das Gasthaus am Wochenende einfach und du spielst da einfach Fußball. Oder du tust ein bisschen am Fußballplatz grillen. Das geht ja auch. Nach dem Spiel ein paar Würstel auf den Griller und geht schon rund. Oder du gehst danach einfach duschen. Das geht auch.
1: Ich gehe einfach duschen.
0: Okay, dann riecht's auch noch besser. Das ist gut. Sag mal, wer sind deine Freunde? Wen müssen wir grüßen hier im Radio?
1: Den Philipp, den Arthur, den Paul, den Nico und den Lukas.
0: Und liebe Grüße kommen natürlich von mir hier auch aus dem Radio. Ich freue mich, dass ihr alle zuhört. Wir spielen jetzt ein Spiel, oder?
1: Ja.
0: Auswahlspiel, Reimwörterspiel oder Gegenteilspiel?
1: Auswahlspiel.
0: Wie funktioniert das Auswahlspiel?
1: Du sagst 2 Wörter und ich sag, was ich lieber habe.
0: Okidoki. Karotten oder Erbsen?
1: Karotten.
0: Die Babykarotten oder die normalen?
1: Die normalen.
0: Okay. Pizza oder Nudeln?
1: Pizza.
0: Und welche?
1: Margarita.
0: Margarita, das ist ja super. Weißt du eigentlich, dass die Margarita, die kommt ja aus Italien, dass die Farben von Italien hat?
1: Nein.
0: Die hat rot mit der Tomatensauce, weiß mit Mozzarella und grün mit dem Basilikum. Das sind genau die Farben, die in der Flagge von Italien vorkommen. Das ist ja toll, oder?
1: Ja.
0: Super. So, und letzte Frage jetzt noch. Filzstifte oder Wasserfarben?
1: Filzstifte.
0: Da kann man genauer malen, gell? Hier kommt ein Applaus. Das ist der Konstantin, 5 Jahre alt aus der Bundeshauptstadt Wien. Der war heute am Nachmittag mit dabei. Ich wünsche dir noch einen schönen Nachmittag, Konstantin.
1: Schönen Nachmittag.

0: jetzt.
1: So viele schnelle Lieder spielen wir hier am Nachmittag in der Minidisco mit André bei Radino, mein Kinderradio. So, anmelden bitte auf www.meinkinderradio.at. Sprachnachrichten bitte über Radinos Handy-App und Geduld haben bitte. Die Geduld hatte schon ein Kind, weil der wartet schon in Leitung 5. Hallöle.
2: Hallo, hier ist der Emil aus Oberösterreich.
1: Einen schönen Nachmittag, lieber Emil, und herzlich willkommen in Radinos Minidisco. Ich habe gleich zu Beginn jetzt mal zwei Fragen an dich, okay? Frage 1. Wie alt bist du?
2: 7.
1: Und wie heißt der Ort, in dem du wohnst in Oberösterreich?
2: St. Martin im Mühlkreis.
1: Na bitte, alle Fragen beantwortet. Hier steht es, du baust deine eigenen Lager aus Steinen und Ästen im Wald.
2: Ja.
1: Das ist ja toll. Kannst du uns ein bisschen davon erzählen, wie du das machst?
2: Ich tue einfach Steine zu einer Mauer stapeln.
1: Und das ist dann...
2: Und
1: dann
2: mit Äste, die tue ich dann bei den anderen einfädeln.
1: Und dann ist das dein streng geheimes Lager im Wald, das keiner finden soll quasi, oder?
2: Mhm.
1: Wow, das ist ja toll. Das klingt total spannend. Und ladest du da manchmal auch in diese Lager deine Freunde ein?
2: Ja.
1: Cool. Das klingt sehr lustig, dass ihr da im Wald ein bisschen spielt. So, wollen wir jetzt jede Menge Freunde von dir hier grüßen in der Minidisco?
2: Ja.
1: Leg mal los.
2: Levi, Lukas, Xaver, Emil, Anton, Eva, Johanna, Kilian, David und... Mir fallen mir nicht ein.
1: Na, dann sagen wir einfach noch und alle, die dich sonst noch kennen, oder?
2: Ja.
1: Ja. Auswahlspiel, Reimwörterspiel oder Gegenteilspiel, was wollen wir jetzt spielen?
2: Reimwörterspiel.
1: Das erklärst du mal schnell allen Kindern und dann legen wir los.
2: Du sagst ein Wort und ich muss das Wort finden, bis ich drauf reimt.
1: Geht's los?
2: Ja.
1: Was reimt sich auf Kurzen?
2: Schnurzen.
1: Schnurzen? Was ist denn das für ein Wort?
2: Weiß ich nicht.
1: Das hast du gerade erfunden, oder?
2: Mhm.
1: Und was hältst du davon, wenn wir sagen Pfurzen?
2: Ja.
1: Das geht auch. Kurzen und Pfurzen, das reimt sich. Okay. Was reimt sich denn auf Rose?
2: Hose.
1: Hose reimt sich auf Rose, richtig. Und was reimt sich auf Hund?
2: Mund.
1: Hier kommt ein Applaus. Das war der Emil, 7 Jahre alt, aus dem Bundesland Oberösterreich. Und dorthin schicke ich jetzt ganz liebe Grüße. Schönen Nachmittag noch. Tschüss, Emil.
2: Tschüss.

0: Hallo und schönen Nachmittag, Österreich. Du hast völlig den richtigen Sender eingeschaltet. Hier ist mein Kinderradio, Österreichs erster Radiosender, nur für Kinder. Wir spielen dinotastische Musik und wir telefonieren mit dinotastischen Kindern. Wir rufen in Kärnten an, da hat sich ein Kind angemeldet und ich bin schon sehr gespannt auf dieses Telefonat, muss ich sagen. Jetzt sind wir mal lustig.
1: Hallo.
0: Hallo? Ist da die Frau Bundespräsidentin?
1: Nein.
0: Nein? Okay, vielleicht ist dann der Herbert dran?
1: Nein.
0: Und vielleicht bist du die Allegra?
1: Ja.
0: Oh, da bin ich ja goldrichtig bei dir. Hallöle. Schönen Nachmittag.
1: Hallöle.
0: Geht's dir gut?
1: Ja.
0: Das ist schön. Du klingst, als würdest du im Auto unterwegs sein.
1: Ja.
0: Ich hoffe, du fährst nicht selbst.
1: Nein.
0: Nein, du bist Beifahrerin, oder?
1: Ja.
0: Das ist gut. Sag mal, jetzt wollen wir dich alle ein bisschen besser kennenlernen hier in der Mini-Disco. Wie alt bist du?
1: 8.
0: 8 Jahre alt und in welchem Ort wohnst du?
1: Villach.
0: In Villach, im schönen Bundesland Kärnten, gell? Okay, du, sag mal, alle deine Freunde sitzen jetzt wahrscheinlich gerade vor dem Radiogerät und freuen sich schon wahnsinnig drauf, dass du sie grüßt. Magst du sie mal aufzählen?
1: Ja.
0: Leg mal los.
1: Die Alissa, Ava, die Annie, meine ganze Familie und die ganze Ayasin und am meisten meine Schwester.
0: Und ich schicke noch ganz, ganz liebe Grüße zu euch nach Kärnten. Wir zwei hübschen Allegra, wir spielen jetzt ein Spiel, gell? Reimwörterspiel, Auswahlspiel oder Gegenteilspiel? Welches hast du dir denn ausgesucht?
1: Auswahlspiel.
0: Wie funktioniert das Auswahlspiel?
1: Du sagst zwei Sachen und ich muss dir sagen, was mag ich lieber.
0: Okay, geht's los?
1: Mhm.
0: Zähne putzen oder Haare frisieren?
1: Haare frisieren.
0: Die Haare frisieren, okay. Gut, beim Twinny, den Orangen oder den Grünen?
1: Orangen.
0: Den Orangen-Twinny magst du lieber. Und Obst oder Gemüse?
1: Gemüse.
0: Und was ist dein Lieblingsgemüse?
1: Keine Ahnung.
0: Keine Ahnung. Sagen wir einfach mal Karotten, oder? Karotten mag jeder. Hier kommt ein Applaus. Das war die Allegra. Die Allegra ist 8 Jahre alt aus dem Bundesland Kärnten. Und ich wünsche dir noch einen schönen Nachmittag. Danke, dass du mit dabei warst.
1: Ciao.
0: Tschüss, schönen Nachmittag.
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6: Hallihallo, am Mikrofon begrüßt dich der David. Kleine Kinder sind echte Bewegungsprofis. Vorschulkinder gehen durchschnittlich etwa 18.000 Schritte am Tag. Viel mehr, als viele Erwachsene denken. Eine internationale Studie mit mehr als 3.500 Kindern in 44 Ländern hat das jetzt herausgefunden. Die Forscherinnen und Forscher haben die Kinder mehrere Tage lang beobachtet und die Schritte gezählt. Dreijährige erreichen im Schnitt etwa 17.500 Schritte, Vierjährige knapp 19.000. Körperliche Aktivität in der frühen Kindheit ist für das Wachstum und eine gesunde Entwicklung ganz wichtig. Also perfekt, dass Kinder in diesem Alter so viel unterwegs sind. Es gibt zwar große Unterschiede zwischen einzelnen Kindern, aber das ist ganz normal. In Südamerika leben die lautesten Vögel der Welt. Mit ihren Rufen können sie sogar Kettensägen übertönen. Der Nacktkehl-Glockenvogel und der Rotfuß-Serrimer erreichen bei Messungen in Brasilien mehr als 120 Dezibel. Das ist lauter als eine laufende Kettensäge oder ein Presslufthammer. Der Nacktkehl-Glockenvogel stößt metallische Schreie aus. Der Ruf des Rotfuß-Serrimer wird als lautes Jaulen beschrieben. Forscherinnen und Forscher der University of Massachusetts haben die Lautstärke von 123 Vogelarten untersucht. Bei 113 dieser Arten ist der Schallpegel, also die Lautstärke, zum ersten Mal überhaupt erfasst worden. Die Unterschiede sind riesig. Ein Kolibri zum Beispiel, der kommt nur auf 64 Dezibel, ungefähr die Lautstärke eines normalen Gesprächs. Ab sofort dürfen E-Mopeds nicht mehr auf Radwegen fahren. Seit 1. Oktober gilt diese neue Regelung in Österreich. E-Mopeds sind elektrische Tretroller, die immer schneller und beliebter werden, besonders in Städten. Aber genau das war ein Problem. Sie waren zu schnell für Radwege und haben Radfahrerinnen, Radfahrer und Fußgängerinnen und Fußgänger gefährdet. Jetzt müssen E-Mopeds auf der Straße fahren, genau wie Autos. Das ist besonders wichtig für dich und andere Kinder, die mit dem Fahrrad oder Tretroller unterwegs sind. Wer mit einem E-Moped fahren möchte, braucht außerdem einen Führerschein und einen Helm, genauso wie beim Motorrad.
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8: Wir haben wieder einige E-Mails an sparefroh@meinkinderradio.at bekommen. Zum Beispiel will Benny wissen, er ist 6 Jahre alt und kommt aus Wien, was ein Kontoauszug ist. Josie, kannst du uns das erklären?
9: Wer ein Konto hat, der will ja auch wissen, wie viel Geld da oben liegt und warum. Der Kontoauszug, der ist ein Schriftstück, wo aufgelistet ist, wann wie viel Geld auf das Konto eingezahlt und wann wie viel Geld ausbezahlt oder abgebucht worden ist. Am Ende steht dann, wie viel gerade drauf liegt.
8: Das heißt, wenn dein Chef dir dein Gehalt auf das Konto überweist, dann steht das da drauf.
9: Genau. Und auch wenn ich beim Einkaufen im Supermarkt an der Kasse mit der Bankomatkarte gezahlt habe oder wenn die Telefonrechnung fällig war. Alles steht am Kontoauszug drauf, damit ich sehen kann, wohin das Geld von meinem Konto aus hingeht.
8: Oder woher es kommt.
9: Ja, das zum Glück auch. Den Kontoauszug gibt's übrigens elektronisch oder auf Papier. Also entweder man schaut sich im Internet an, was sich am Konto getan hat. Das kann man natürlich nur mit Geheimcode machen. Es kann also kein anderer meinen Kontoauszug abrufen. Oder die andere Variante ist, dass man sich den Kontoauszug bei der Bank in einem Automaten ausdrucken kann.
8: Da habe ich schon einmal zugeschaut. Da kommen ganz viele kleine Zettel heraus, die man dann in eine Mappe tun kann. So kann man immer nachsehen, wann welche Rechnung bezahlt worden ist oder wie viel Geld man verdient hat.
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0: Und ich bin André Brunner-Fruhmann und bevor wir jetzt wieder hüpfen, tanzen und springen und jede Menge gute Laune hier verbreiten, machen wir mal hier die Hintergrundmusik weg und genießen noch einen Moment der Stille. Aber jetzt Rambazamba, los geht's mit flotter Musik.

0: Tanz, yeah!
1: So, kurze Tanzpause hier bei Mein Kinderradio. In Radinos Minidisco wird nicht nur getanzt, da wird auch telefoniert. Wer ist denn hier in Leitung 1? Hallöle.
2: Hallöle, André, hier ist der Nico aus Altenberg.
1: Hallöle und herzlich willkommen in Radinos Minidisco. Wie alt bist du eigentlich?
2: 6 Jahre alt
1: ist der Nico. Und hier steht, das ist, hat mir uns dein Papa bei der Anmeldung erzählt, du hast einen 3D-Drucker zu Hause.
2: Eigentlich mein Onkel.
1: Ah, dein Onkel hat einen 3D-Drucker. Naja, auf jeden Fall hast du schon was mit dem 3D-Drucker ausgedruckt, habe ich gehört. Was ist denn ein 3D-Drucker überhaupt?
2: Das ist so ein Drucker, der kann verschiedene Sachen aus Plastik drucken.
1: Wow, das heißt, das ist nicht flach auf einem Papier, sondern das sind richtige Gegenstände, die man dann auch angreifen kann, ne?
2: Ja,
1: und was
2: ich habe da ein Schiff gekriegt.
1: Ein Schiff hast du ausgedruckt? Wow.
2: Und zwei.
1: Zwei gleich? Das ist ja dann schon fast eine ganze Flotte.
2: Ja.
1: Und sind die groß, die Schiffe?
2: Eins ist groß, eins ist kleiner.
1: Und was sind das für Schiffe? Waren das so Segelschiffe oder waren das moderne Schiffe?
2: Waren Katamarane.
1: Wow, du, das ist ja toll. Du, und hast es auch ausprobiert? Schwimmen die auch richtig?
2: Ja, und die sind sogar angemalt.
1: Wow.
2: Eins ist angemalt.
1: Also das heißt aber, angemalt hast du selber oder ist es schon bunt aus dem Drucker gekommen?
2: Nein, es ist nicht so, ich selbst.
1: Weil es ist ja beim 3D-Drucker so, die kommen ja einfärbig dann quasi heraus, ne?
2: Ja.
1: Und dann muss man sie selber noch bemalen, aber auch das Bemalen macht ja richtig viel Spaß, ne?
2: Ja, aber das ist eine bestimmte Art von Farben, damit das nicht im Wasser runtergeht.
1: Du, das ist eine tolle Idee. Da kriegst du schon mal einen Applaus von mir. Großartig. Der Nico hat mit seinem Onkel zwei Boote aus dem 3D-Drucker ausgedruckt. So, jetzt müssen wir aber erstmal alle deine Freunde hier im Radio grüßen. Wer wartet denn schon alles vor dem Radiogerät, dass er gegrüßt wird?
2: Der Radino, der André.
1: Du bist der süß, danke.
2: Mein Papa, meine Mama, meine Schwester Lilly, der Finn, der Erik, der Nils. Ja, und alle, die mich sonst noch so
1: kennen. Sehr gut. Liebe Grüße kommen natürlich auch von mir aus dem Radio zu euch allen nach Hause. Du weißt, was jetzt kommt, oder?
2: Ja.
1: Was?
2: Das Spiel.
1: Natürlich. Ich habe das Auswahlspiel, das Reimwörterspiel oder das Gegenteilspiel. Was hast denn du dir ausgesucht?
2: Verstecktes Spiel.
1: Oh, du hast das versteckte Spiel gefunden. Du weißt, welches es ist?
2: Ja, das Geräuschespiel.
1: Natürlich. Dann lauf mal los und spiel mir deine Klospülung vor.
2: Warte kurz.
1: Na, natürlich.
2: Die große oder die kleine?
1: Ihr habt zwei Klospülungen?
2: Ja, die für das Kacke und die für das Lulu.
1: Ja, da will ich die große hören, natürlich. Du, da kann man aber schon ordentlich ins Klo rein kacken, sag ich jetzt mal. Ihr habt eine tolle Klospülung, will ich damit sagen.
2: Ja.
1: Die war großartig. Du, jetzt lauf mal in dein Zimmer. Hol dir deine Sparbüchse, wir möchten mal schauen, wie viel du schon gespart hast und schüttel die mal.
2: Warte kurz.
1: Natürlich. Aber jetzt nicht zum Papa sagen, er muss nur 7 Münzen reinhauen, damit es nach mehr klingt. Das kannst du nachher machen. Wir sind gespannt.
2: Ich habe eigentlich 3, aber ich zeig jetzt nur die eine.
1: Oh, das klingt aber schon nach ordentlich viel Münzen. Hier kommt ein Applaus, super. Nico, 6 Jahre alt, aus dem Bundesland Niederösterreich, war heute Nachmittag mit dabei in der Minidisco. Danke, dass es voll Spaß gemacht mit dir, Nico.
2: Ja, auch bei dir.
1: Alles Liebe, tschüss.
2: Tschüss, Andrea, schönen Nachmittag.
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0: Ja, wir haben ja nachmittags in der Minidisco bei meinem Kinderradio richtig viel Spaß. Und damit wir genügend Spaß haben, brauche ich natürlich auch jede Menge Sprachnachrichten. Ich spiele gleich wieder ein paar Sprachnachrichten ab. Aber bitte keine Musikwünsche abgeben. Wir sind keine Musikwunsch-Sendung. Nein, hier geht's ums Freunde grüßen, hier geht's ums Telefonieren und Spiele spielen. So, ein Kind, mit dem ich spiele, spiel, ist jetzt schon hier in Leitung 2. Hallöle.
1: Hallo.
0: Hallo, wer spricht denn da?
1: Der Theodor.
0: Theodor, ich wünsche dir einen schönen Nachmittag und herzlich willkommen in der Minidisco bei meinem Kinderradio.
1: Ja.
0: Wie alt bist du und in welchem Ort bist du zu Hause?
1: Also, ich bin 9 Jahre alt und ich bin in Wien im 13. Bezirk.
0: Das ist Hietzing, gell?
1: Ja.
0: Ja, super. Du, hier steht, du bist ein großer Fußballfan.
1: Ja.
0: Was ist dein Lieblingsverein?
1: Rapid.
0: Und warum?
1: Weil mein Taufpater auch einer ist und weil ich die Farbe grün mag.
0: Wow, also Rapid hat die Farbe grün im Verein und das ist auch wahrscheinlich dann deine Lieblingsfarbe, oder?
1: Ja.
0: Ja, na super. Du, jetzt grüßen wir erstmal alle deine Freunde hier im Radio. Leg mal los.
1: Den David, den Valentin, den Raphael, die Alice, den Maxi, den Leo, ja.
0: Und alle, die dich sonst noch kennen, oder?
1: Ja.
0: Gut, Theodor, Auswahlspiel, Reimwörterspiel oder Gegenteilspiel? Wir müssen jetzt ein Spiel spielen.
1: Auswahlspiel.
0: Wie funktioniert das Auswahlspiel?
1: Also du sagst zwei Begriffe und ich sag den, den ich lieber mag.
0: Okay, geht los?
1: Ja.
0: Sturm oder Rapid?
1: Rapid.
0: Das war jetzt völlig klar. Das zählen wir aber jetzt nicht. Da wollte ich nur Spaß machen. Okay, geht los?
1: Ja.
0: Petersilkartoffeln oder Pommes?
1: Pommes.
0: Okay. Dann das Schlumpfeis oder Erdbeereis?
1: Erdbeereis.
0: Und Kinderlieder oder Geschichten?
1: Geschichten.
0: Okay, das ist ein Applaus. Der Applaus vom Theodor. Der ist 9 Jahre alt aus der Bundeshauptstadt Wien. Das hast du ganz großartig gemacht, Theodor. Einen schönen Nachmittag noch. Tschüssi.
1: Schönen Nachmittag.

0: an alle ungeduldigen Kinder in ganz Österreich. Wer nicht so lange auf einen Rückruf von mir warten möchte, der kann natürlich auch über Radinos Handy-App sehr, sehr gerne eine Sprachnachricht schicken. Da kannst du zum Beispiel Witze aufsprechen, mir was vorsingen, alle deine Freunde grüßen oder einfach mal mir irgendetwas erzählen. Ich spiele die Sprachnachrichten demnächst hier schon wieder in der Sendung. Also bis dahin freue ich mich schon über jede Menge neue Sprachnachrichten. Schönen Nachmittag Österreich, hier ist mein Kinderradio. Und wer ist denn jetzt in Leitung 4? Hallöle.
1: Hallöle, Andreas, hier ist der Emilian.
0: Emilian, herzlich willkommen in Radinos Minidisco und schönen Nachmittag. Geht's dir gut?
1: Ja.
0: Das ist super, das freut mich natürlich sehr. Jetzt wollen wir natürlich alle wissen, wie alt du bist.
1: 6.
0: Und in welchem Ort du wohnst?
1: Bierbaumsbrümstetten.
0: Wow, das ist im schönen Bundesland Steiermark, gell?
1: Ja.
0: Du, und hier auf der Anmeldung steht, du spielst einen ganz, ganz tollen Sport. Welcher ist das?
1: Eishockey.
0: Eishockey, das ist ja toll. Jetzt erklär mal für alle Kinder, wie funktioniert Eishockey überhaupt?
1: Eishockey ist so, man hat einen Stick, dann der Goal, der hat so auch riesige Schoner, dass der Puck nicht wehtut, wenn er rauffällt. 2 Handschuhe, wo ein Netz ist, dass er den Puck auch gescheit fangen kann.
0: Und das Ganze findet auf einer Eisplatte statt, mit Eislaufschuhen.
1: Ja.
0: Wow, das ist ja toll. Und was machst du? Bist du der Tormann oder?
1: Ich bin Spieler, weil ich spiele bei der U7.
0: Wow, das ist ja toll. Und hast schon ein Tor geschossen?
1: Manchmal schieße ich Tore.
0: Ja? Oh, da kriegst du gleich mal einen Applaus. Das ist ja super. Und du spielst bei den 99ers in der Steiermark, oder?
1: Ja.
0: Das ist ja toll. Magst du jetzt einfach mal alle grüßen bei den 99ers?
1: Ja.
0: Liebe Grüße aus dem Radio von uns zwei. Schön, dass ihr zuhört. Wir winken jetzt einfach mal, okay? So, sollen wir jetzt noch jede Menge andere Freunde von dir grüßen hier im Radio?
1: Ja.
0: Dann zähl sie mal auf.
1: Kali, Laurenz, Lilo, Benny, Konstantin.
0: Und liebe Grüße kommen natürlich auch von mir aus dem Radio. Du weißt, was jetzt kommt, Emilian, oder?
1: Ja, das Reimwörterspiel.
0: Wir spielen das Reimwörterspiel. Ja, super. Wie funktioniert das Reimwörterspiel?
1: Du sagst ein Wort und ich sag das, was ich reim.
0: Ja, natürlich. So spielen wir es. Geht's los?
1: Ja.
0: Okay. Was reimt sich auf Ziel?
1: Viel.
0: Viel reimt sich auf Ziel. Richtig. Was reimt sich auf Dose?
1: Hose.
0: Hose. Und was reimt sich auf Gitter?
1: Flitter.

0: Schönen Nachmittag, Österreich. Hier ist die Mini-Disco bei mein Kinderradio. Schauen wir gleich mal in die nächste Leitung. Telefonieren wir wieder, oder? Ja, so ist es. Ist schon jemand dran in Leitung 4? Hallöle.
1: Hallo, Hallöle.
0: Hallo, Hallöle und herzlich willkommen in der Mini-Disco. Wer spricht denn da?
1: Ich heiße Benedikt.
0: Benedikt, herzlich willkommen. Wir wollen dich gerne ein bisschen besser kennenlernen. Wie alt bist du und wie heißt denn der Ort, wo du wohnst?
1: Ich bin 6 Jahre und wohne in Lamprechtshausen.
0: Lamprechtshausen, das ist ja im schönen Bundesland Salzburg, gell?
1: Mhm.
0: Du, bei euch ist voll schön. Da fahren andere Leute auf Urlaub hin und du lebst dort.
1: Mhm.
0: Das ist ja toll. Du, hier steht, dass du voll gerne Lego baust.
1: Mhm.
0: Was ist das tollste Lego, das du zu Hause hast?
1: Ich habe so einen Lego-elektrischen Zug,
0: wow,
1: den man mit einer Fernsteuerung steuern kann. Und den habe ich als so ein Lego, der ist aus Lego und den habe ich zu Weihnachten gekriegt.
0: Du, ich habe mal ein YouTube-Video gesehen, die haben so viele Schienen gehabt für ihren Lego-Zug, dass sie das durchs ganze Haus fahren haben lassen können. Hast du auch so viele Schienen?
1: Ich habe eher mehr als 10, ich glaube so 20 oder so.
0: Boah, da kannst du aber dann auch schon eine ziemlich lange Zugstrecke bauen, gell?
1: Mhm.
0: Das ist ja voll toll. Und hast du dann auch jede Menge Waggons und so dazu?
1: 2 Waggone haben dazugehört.
0: Wow, das ist ja toll. Großartig. So, Benedikt, wir grüßen jetzt jede Menge Freunde von dir hier in der Mini-Disco. Wen müssen wir alles grüßen?
1: Mhm. Meine Omas, meine Opas, Paul und Anton, Valentin und Xaver, Laurenz, Lea Aurelia, meine Mama und mein Papa, meine Schwester, die Fine und die Carlotta. Und das waren alle.
0: Und ich schicke euch noch
1: André.
0: Du bist süß. Danke dir, Benedikt. Liebe Grüße auch.

0: von mir aus dem Radiostudio direkt zu euch ins schöne Bundesland Salzburg. So, Auswahlspiel, Reimwörterspiel oder Gegenteilspiel, was spielen wir?
1: Das Auswahlspiel.
0: Wie funktioniert das Auswahlspiel?
1: Du sagst zwei Sachen und ich sag, was ich lieber mag.
0: Und du bist konzentriert, legen wir los?
1: Mhm.
0: Lange ausschlafen oder früh aufstehen?
1: Lange ausschlafen.
0: Vor allem unter der Woche wahrscheinlich, oder?
1: Mhm.
0: Ich mag ja am liebsten lange ausschlafen, wenn ich eigentlich früh aufstehen muss. Weil wenn ich lange schlafen könnte, wache ich komischerweise immer zu früh auf. Das ist blöd. So, duschen oder baden?
1: Baden.
0: Da kann man tollere Spiele spielen, gell?
1: Mhm.
0: Finde ich auch. So, was ist die letzte Frage? Kinderlieder oder Geschichten?
1: Geschichten.
0: Und was ist deine Lieblingsgeschichte?
1: Was ist was?
0: Was ist was? Die haben tolle Folgen. Die spielen wir auch immer wieder hier bei uns im Hörspiel. So, hier kommt ein Applaus. Also, der Benedikt liebt Radinos Kopfkino, wie es ausschaut, mit den Was-ist-was-Folgen. So, der Benedikt ist 6 Jahre alt, kommt aus Lamprechtshausen im Bundesland Salzburg und er war heute mit dabei. Ich wünsche dir einen schönen Nachmittag. Tschüssi.
1: Tschüss, André. Schönen Nachmittag.

0: Na, ist Radio nicht was Tolles? Radio macht so viel Spaß, das kann man nebenbei, neben dem Spielen hören. Da kriegt man Geschichten, da kriegt man Lieder zum Mitsingen und in der Minidisco gibt es am Nachmittag auch tolle Telefonate mit Kindern, die alle was zu erzählen haben. So, jetzt rufen wir mal geschwind im Burgenland an, weil da hat sich die Pia nämlich angemeldet für ein Telefonat in der Minidisco. Jetzt ist es für die Pia soweit.
1: Hi, danke.
0: Hallöle, Pia. Einen schönen Hallo. Nachmittag. Wie geht's dir?
1: Gut.
0: Du gingst ja voll fröhlich. Hast einen guten Tag gehabt?
1: Ja.
0: Du, was hast denn heute alles gemacht?
1: Ich habe gespielt im Kindergarten.
0: Das ist ja toll. Und was hast du Schönes gespielt?
1: Ich habe gemalt und aufgemalt. Und du meinst mit wem oder was?
0: Nein, das mit dem Malen, das hat mir schon gereicht. Das ist super, weil hier auf der Anmeldung steht nämlich oben, du möchtest gerne mal Malerin werden.
1: Ja.
0: Dann war es ja klar, dass du heute den ganzen Tag gemalt hast, oder?
1: Ja.
0: Wahnsinn. Du schickst du mir vielleicht mal ein tolles Bild von dir?
1: Ja.
0: Das wäre total schön. Ich liebe ja Zeichnungen. Und wenn mir dann die Kinder die Zeichnungen schicken, finde ich es noch viel besser. Wir stellen das alles immer auf Radinos Webseite dann zum Anschauen rauf. Wenn du magst, kann ich dein Bild dann ja auch dazu stellen. Dann können es alle anschauen.
1: Ja.
0: Schön.
1: Ja.
0: Pia, wie alt bist du?
1: 5.
0: Und in welchem Ort wohnst du?
1: In Österreich.
0: Okay, Österreich ist
1: ja... In Aargau.
0: In Aargau. Österreich ist ja unser Land und Aargau ist der Ort, in dem du wohnst. Und dieser Ort liegt im Bundesland Burgenland. Wow.
1: Ach so.
0: Voll kompliziert irgendwie, gell?
1: Ja.
0: Naja, aber wenigstens haben wir wieder ein bisschen was gelernt, oder?
1: Ja.
0: Du, Pia, jetzt warten alle deine Freunde vor dem Radiogerät, dass du sie grüßt. Ich denke, wir lassen sie nicht mehr länger warten und du zählst sie einfach mal auf, okay?
1: Ja.
0: Geht los.
1: Die Wunderlisa, die Liebe und die Helene und die Miriam.
0: Und ich schicke euch liebe Grüße ins Burgenland.
1: Ja. Und die Wunderlisa.
0: Okay, die dürfen wir natürlich nicht vergessen. Gut. Auswahlspiel, Reimwörterspiel oder Gegenteilspiel? Was für ein Spiel spielen wir? Das Auswahlspiel. Kannst du das den Kindern vor den Radiogeräten schnell mal erklären?
1: Ja, du sagst zwei Wörter und ich sag, was ich lieber mag.
0: Okay, geht's los?
1: Ja.
0: Gut. Frühstück oder Mittagessen?
1: Frühstück.
0: Frühstück. Und was isst du immer gerne zum Frühstück?
1: Das, was mir halt einfällt.
0: Okay, dann hast du ja viel Abwechslung. Das ist großartig. Finde ich super. Gut, kochen helfen oder Tisch decken?
1: Beides.
0: Naja, beides funktioniert nicht, weil beim Auswahlspiel muss man sich entscheiden. Was magst du lieber? Kochen helfen oder Tisch decken?
1: Kochen helfen.
0: Kochen helfen. Okay, super. Und jetzt kommt eine tolle Frage für eine Dame, die gern malt. Filzstifte oder Wasserfarben?
1: Wasserfarben.
0: Wasserfarben. Wasserfarben sind wirklich toll. Hier kommt ein Applaus. Das war die Pia, 5 Jahre alt aus dem Bundesland Burgenland, die heute Nachmittag hier mit dabei war in der Minidisco. Pia, schönen Nachmittag noch. Tschüssi.
1: Tschüss.

0: Achtung, Achtung, jetzt kommt wieder eine dinotastische Sprachnachricht.
1: Hallo André, ich bin die Emilia, 7 Jahre alt, komme aus Oberösterreich. Und meine Lieblingshobbys sind Radfahren, Rollerskaten und Reiten. Ich habe einen Pony, das heißt, wie ich mache, immer Ausritte. Und ich habe 2 Hunde, die heißen Tiere und Mochi, und der Mochi ist ein alter Opa. Der Mochi ist 15 Jahre alt und die Tiere ist 4. Tschüss, André, schönen Nachmittag.
2: Ich bin der Luke und ich bin 4 Jahre alt und ich wohne in Matzen und Niederösterreich und ich grüße meine Freunde, den Luis, den Papa, die Mama, den Niklas und den Jakob. Tschüss.
3: Hallo André, ich bin die Annika und ich bin 4 Jahre alt und komme aus Wien und jetzt mag ich meine Freunde alle. Die Philippa, die Flora, die Clara, die Vicky, der Ferdinand, der Arthur, die Mama und der Papa und der Jesper. Papa.
0: André, spiel mal

0: Ich liebe dieses Lied, spiele ich immer wieder sehr, sehr gerne hier in Radinos Minidisco. Schönen Nachmittag Österreich, hier ist der André mit Radinos Minidisco bei meinem Kinderradio. So, jetzt ist wieder soweit, wir telefonieren. Leitung 4, Hallöle.
1: Hallo.
0: Hallo, wer spricht denn da?
1: Die Emma Kühweider.
0: Hallihallo Emma, Hallöle, schönen Nachmittag. Wie alt bist du und aus welchem Ort bist du?
1: Ich bin 9 Jahre alt und ich komme aus Ligis.
0: Ligis, das ist im schönen Bundesland Steiermark, gell?
1: Ja.
0: Super. Du, hier steht, du spielst ein ganz tolles Instrument. Das nennt sich Saxophon.
1: Ja.
0: Wow. Ich liebe ja den Klang von einem Saxophon. Jetzt müssen wir aber allen Kindern, die vielleicht nicht wissen, was ein Saxophon ist, kurz mal erklären, wie schaut denn so ein Saxophon überhaupt aus?
1: Ein Saxophon, das ist so ein Blasinstrument und da kann man halt so einblasen. Vorne hat so ein Mundstück und damit man den Ton hört, hat hinten so eine Art Trichter.
0: Wow. Und es hat ja auch so einen Schwung unten drinnen, gell? Beim Trichter.
1: Ja.
0: Also es geht quasi gerade nach unten und da macht es nochmal eine Biegung nach oben.
1: Ja.
0: Ja. Und hat einen wunderschönen, ganz einzigartigen Ton eigentlich.
1: Mhm.
0: Sag mal, ist das eigentlich sehr schwierig? Also braucht man das sehr viel Luft, wenn man ein Saxophon spielt?
1: Ja, für die, die erstmal anfangen, Saxophon lernen, da braucht man schon sehr viel Luft, ja.
0: Wahnsinn. Und wie lange spielst du jetzt schon Saxophon?
1: Ich fange jetzt gerade das zweite Jahr an.
0: Wahnsinn, dann spielst du sie eigentlich eh schon voll lange, gell?
1: Ja.
0: Sehr schön. Du, dann drücke ich dir die Daumen, dass du eine der besten Saxophonspielerinnen in ganz Österreich wirst. Und ich würde sagen, wir grüßen jetzt noch alle deine Freunde hier.
1: Ja.
0: Leg mal los.
1: Ich grüße meine Freundin, die Marlene, die Lorena, die Anna und die Fiona. Und okay. Meine Klasse.
0: Und liebe Grüße kommen natürlich auch von mir aus dem Studio zu euch in schöne Bundesland Steiermark. Emma, wir spielen jetzt noch ein Spiel. Auswahlspiel, Reimwörterspiel oder Gegenteilspiel? Was magst du spielen?
1: Das Auswahlspiel.
0: Wie funktioniert das Auswahlspiel?
1: Du sagst, du stellst drei Fragen, was ich lieber mag.
0: Also ich sage dreimal zwei Dinge und du sagst mir jeweils, was du lieber magst, nicht?
1: Ja.
0: Okay, geht's los?
1: Mhm.
0: Hose oder Kleid?
1: Kleid.
0: Kommt auch ein bisschen auf die Jahreszeit drauf an, muss man sagen, gell? Weil wenn es draußen minus 15 Grad hat, wird wahrscheinlich das Kleid sehr kalt sein.
1: Ja.
0: Gut, Ostern oder Weihnachten?
1: Weihnachten.
0: Und Frühstück oder Mittagessen?
1: Frühstück.
0: Ah, du bist auch eine Frühstückerin. Ich liebe Frühstück auch, wenn man Zeit hat. Dann kann man richtig voll viel verschiedene Dinge auf dem Frühstückstisch tun, gell?
1: Ja.
0: Ja. Was ist dein Lieblingsessen beim Frühstück?
1: Also am liebsten ist es so Schokobällchen.
0: Wow, also so mit Milch oder mit Joghurt?
1: Mit Milch.
0: Okay, sehr gut. Ich mag ja am liebsten entweder weich gekochte Eier oder Spiegeleier. Das ist zum Frühstück auch super lecker. Hier kommt ein Applaus! Das war die Emma, die ist 9 Jahre alt aus dem Bundesland Steiermark. Und Emma, dir wünsche ich noch einen schönen Nachmittag. Tschüssi.
1: Tschüss, André, schönen Nachmittag.

0: Es war übrigens gerade der Wunschsong für die Martina aus dem 6. Bezirk in Wien. Das war auch die Mini-Disco schon für heute. André und Radino sagen Baba bis morgen.
1: Ich freue mich schon.
0: Ja, ich freue mich auch auf morgen. Radino, bis morgen. Tschüssi, Baba.
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1: Der Kilian aus Tirol, der hat mich schon. Und die Emma aus Oberösterreich auch.

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4: Hallo, hier ist der David und jetzt kommen wieder die Nachrichten von dieser Stunde. In der Stadt Salzburg haben sich am Samstag hunderte Dackel und ihre Besitzerinnen und Besitzer zur ersten Salzburger Dackelparade getroffen. Die Sausage Dogs sind gemeinsam vom Nonntal bis zum Schloss Hellbrunn gezogen. Die Veranstalter sind von der großen Teilnehmerzahl überrascht. Hans Hörl vom Salzburger Dackeltreff hat eigentlich mit 30 Hunden gerechnet. Geworden sind es dann einige hundert. Die Dackel sind von überall hergekommen, teilweise aus Oberösterreich, aus Wien, sogar aus der deutschen Stadt München. Diese Parade zeigt, wie beliebt die kurzbeinigen Hunde sind und wie gerne ihre Besitzerinnen und Besitzer zusammenkommen, um ihre flauschigen Freunde zu zeigen. Schmetterlinge sind echte Meister der Täuschung. Die Muster auf den Flügeln vieler Schmetterlinge erschweren das korrekte Einschätzen ihrer Bewegungen. Forscherinnen und Forscher haben das jetzt in Experimenten bewiesen. Sie haben die natürlichen Flügelmuster digital am Computer entfernt und haben sie dann durch einfarbige Flächen ersetzt. Das Ergebnis war eindeutig. Gemusterte Flügel haben eine deutlich stärkere Bewegungsverwirrung erzeugt als einfärbige. Der Schwalbenschwanz, eine Schmetterlingsart, die auch in Österreich heimisch ist, ist besonders beeindruckend. Sein Muster und die spezielle Flügelform wirken als doppelter Schutz. Sie verlangsamen den Schmetterling in der Wahrnehmung des Angreifers und lenken Attacken weg von seinen lebenswichtigen Körperstellen. Ein richtig kluger Trick der Natur. Am 10. Oktober findet jedes Jahr der Welthundetag statt. Ein Tag, um unsere vierbeinigen Freunde zu feiern. Hunde helfen den Menschen in vielen Bereichen, zum Beispiel als Blindenhund, Wachhund, Rettungshund oder einfach als Gesellschafter und geliebtes Haustier. Hunde können Drogen aufspüren, Menschen in Notlagen retten und geben ihren Besitzerinnen und Besitzern jeden Tag viel Liebe. Viele Menschen nutzen diesen Tag, um ihre Hunde besonders zu verwöhnen, sei es mit einer langen Streicheleinheit, einem neuen Spielzeug oder einer leckeren Mahlzeit. Der Welthundetag erinnert uns daran, wie wichtig Hunde für viele Menschen sind und wie sehr sie Teil unserer Familie werden können. Das waren die aktuellen Meldungen von dieser Stunde. Und jetzt gibt's noch Spannendes aus unserer Kinderredaktion für dich.
5: Hallo, ich bin die Maja. Am 5. Oktober ist Weltlehrertag. An diesem Tag sagen wir Danke zu allen Lehrerinnen und Lehrern, die uns jeden Tag etwas Neues beibringen. In der Schule lernen wir nämlich nicht nur Lesen, Schreiben und Rechnen. Lehrerinnen und Lehrer helfen uns auch dabei, Fragen zu stellen und Neues auszuprobieren und gemeinsam Lösungen zu finden. Deshalb sag deiner Lehrerin oder deinem Lehrer beim nächsten Mal ein großes Danke für die tolle Arbeit und vielleicht auch, was du an ihr oder ihm am liebsten hast.
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6: Servus und hallo. In unserer Werkstatt bauen wir ja immer die verschiedensten Dinge. Die meisten sind wirklich nützlich. Aber es gibt dann auch noch die Projekte, die einfach nur Spaß machen. Und so eines bauen wir heute. Es wird ein Graskopf. Diesen Namen hat er, weil aus seinem Kopf Gras herauswächst. Das sind dann die Haare. Und das sieht einfach nur dino komisch aus. Wir legen uns gleich mal alle Dinge zurecht, die wir dafür brauchen. Einen Tontopf, einen Jutesack Natur, Heimtierstreu, Rasensamen, zwei Kotflügelscheiben und zwei Panhead-Schrauben. Den Rest wie eine Schnur, Stöckchen, Klebeband und Kindermalfarben hat wahrscheinlich eh jeder zu Hause. Und jetzt geht's auch gleich los damit.
7: Schön, dass wir das heute wieder gemeinsam machen können. So einen Graskorb wollte ich schon immer mal bauen.
6: Da bin ich aber froh, dass ich das Richtige ausgesucht habe. Und damit das Gras endlich wachsen kann, liegt hier auch schon der Jutesack parat.
7: Wunderbar. Daraus schneiden wir jetzt ein quadratisches Stück heraus. Es sollte so 40 mal 40 cm groß sein. Am besten wir schneiden so, dass wir wenig Verschnitt haben. Dann geht sich vielleicht nachher noch ein Graskopf aus.
6: Für ein Graskopfgeschwisterchen oder gleich eine Graskopffamilie?
7: Vielleicht, aber machen wir mal den einen. Aber ich glaube, dass du die anderen dann auch sicher schon alleine hinbekommst. Das ist nämlich gar nicht so schwer.
6: Ja, wenn es eh nicht so schwer ist, dann mache ich einfach doch auch gleich den hier.
7: Ja, warum nicht? Dann nehme jetzt ich einfach die Bauanleitung und sag dir an, was zu tun ist. Das Stück Jutestoff haben wir ja jetzt schon mal. Das ist quasi die Haut vom Kopf. Dadurch sprießen dann die einzelnen Grashalme. Zu Beginn ist es nämlich noch ein Glatzkopf.
6: Das schaut sicher lustig aus. Aber du hast jetzt immer noch nicht gesagt, was ich machen soll.
7: Ah, ja, stimmt. Jetzt aber. In der Mitte des Stoffes verteilst du zwei Hände voll Grassamen. Es sollte ungefähr eine so große Fläche bedeckt sein, dass man ein Glas darauf abstellen könnte. Und auf die Grassamen kommt dann nochmal der Einstreu obendrauf. Das ist dann der Nährboden, wo das Gras seine Wurzel bilden kann.
6: Ja, und wie viel von dem Einstreu kommt da jetzt rein?
7: Ja, das sollte so viel sein, dass der ganze Graskopf schön prall gefüllt ist.
6: Ah ja, ich weiß schon. Und dann schneiden wir uns so ungefähr 1 Meter Schnur zurecht, damit wir alles festmachen können.
7: Richtig. Wir nehmen alle 4 Enden unseres Stoffstückes in die Hand und wenn wir die Füllung zu einem runden Kopf geformt haben, ziehen wir den Jutestoff nochmal straff und binden ihn mit unserer Schnur ab. Das machen wir aber besser gemeinsam. Das ist mit 4 Händen viel einfacher als nur mit 2.
6: Alles klar, ich halte den Kopf fest. Und du kannst inzwischen das mit der Schnur machen.
7: Ja, gerne. So, jetzt mache ich da noch einen Knopf rein und fertig ist der Kopf.
6: Naja, jetzt haben wir erstmal nur eine Jutekugel, die gefüllt ist mit Samen und Einstreu. Ein richtiger Kopf hat ja Augen und einen Mund und noch viele andere Dinge.
7: Ja, da hast du natürlich recht. Für die Augen nehmen wir die 2 Kotflügelscheiben und die Schrauben. Die lassen sich auch mit der Hand ganz leicht reindrehen. Übrigens, die Kotflügelscheibe hat ihren Namen vom Fahrzeugbau. Beim Auto gibt es nämlich einen Kotflügel und sie ist eigentlich nur eine spezielle Art der Unterlegscheibe. In dem Fall ist es eine mit großem Außendurchmesser und kleinem Innendurchmesser. Das lässt die Augen dann besonders groß erscheinen.
6: Cool, und den Rest mal ich einfach mit den Stiften drauf.
7: Ja, genau. Damit der Graskopf aber nicht irgendwo durch die Gegend kullert, legen wir ihn noch in unseren Tontopf. Natürlich so, dass die Grassamen ganz oben sind. Wir wollen ja auch, dass die Haare nach oben hin rauswachsen.
6: Sonst wär's ja ein Bart. Wobei?
7: Ja, das kannst du dann gerne beim nächsten Graskopf ausprobieren. Da kannst du deiner Kreativität freien Lauf lassen. Übrigens, wer sich jetzt nicht alles gemerkt hat, auch kein Problem. Die Bauanleitung gibt's wie immer auf der Mein Kinder Radio Webseite.
6: Und ganz wichtig, gießen nicht vergessen, damit die grünen Haare weiter sprießen können. Da kann man richtig dabei zusehen, wie der Graskopf lebendig wird.
7: Ja, stimmt. Und ich wünsche viel Spaß beim Nachbauen.
6: Bis zum nächsten Mal.
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9: Timmy muss sich entschuldigen. Timmy spielt allein im Gruppenraum des Kindergartens. Er versucht, Formen in die Sortierbox zu stecken. Fast hat er es schon geschafft. Das letzte Teil, das er einordnen muss, ist die Kati-Form. Sie sieht aus wie Kati das Kätzchen. Aber sie passt nicht, weil Timmy die ganze Zeit versucht, sie verkehrt herum in die Öffnung zu stecken. Er hat wirklich keine Ahnung, was er falsch macht. Und wie Timmy nun mal ist, versucht er nun, das Teil mit dem Huf in die Form hineinzuhämmern. Alle Formen, die Timmy bereits richtig einsortiert hat, springen wieder aus der Kiste heraus und fallen auf den Boden.
5: Wow.
9: Timmy ärgert sich ein bisschen. Jetzt muss er noch einmal ganz von vorn anfangen. Aber als er sich gerade bückt, um die Formen wieder aufzusammeln, springt das Türchen der Kuckucksuhr auf. Spielzeit! Henriette, die Kindergärtnerin, kommt mit der Spielzeugkiste in den Flügeln herein. Oh, Timmy vergisst den Sortierkasten und saust hinüber zu seinen Freunden, die nun alle hereingelaufen kommen und sich in einer Reihe aufstellen. Timmy ist gespannt, welches Spielzeug Henriette heute für ihn hat. Timmy schafft es, sich ganz nach vorn in die Reihe zu drängeln. Mit großen Augen sieht er Henriette an. Er hofft so sehr, dass sie ihm ein besonders schönes Spielzeug gibt. Sie sieht Timmy an und wirft dann einen Blick in die Spielzeugkiste. Mit was möchte Timmy wohl gern spielen? Aha, Henriette weiß genau das Richtige für Timmy. Einen Fußball. Timmy ist begeistert. Er spielt wahnsinnig gern Fußball. Er legt sich den Ball auf dem Boden zurecht, nimmt Anlauf und tritt dagegen, so fest er nur kann. Bang, bong, bing. Der Ball fliegt quer durchs Zimmer, prallt von der Kuckucksuhr ab, trifft auf dem Rückweg fast die anderen Kinder, knallt gegen die Bilder an der Wand und fliegt geradewegs aufs Fenster zu, als ein großer Eulenflügel ihn im letzten Moment abfängt. Seufzt Eduard, der andere Kindergärtner. Das ist ja gerade noch einmal gut gegangen. Eduard sieht die Kinder an. Wer mag denn wohl auf die dumme Idee gekommen sein, im Gruppenraum Fußball zu spielen? Alle Kinder drehen sich um und gucken Timmy an. Der lässt die Ohren hängen und tritt einen Schritt vor, um sich zu melden. Es tut ihm leid, dass er so gedankenlos war. Es war bestimmt nicht seine Absicht, die Scheibe zu zerschlagen. Eduard weiß, dass Timmy es nicht mit Absicht gemacht hat und gibt ihm den Fußball wieder. Aber ab sofort soll Timmy nur noch draußen spielen. Timmy ist einverstanden. Er nimmt den Fußball und marschiert glücklich hinaus in den Hof. Henriette verteilt auch an die anderen Kinder Spielsachen. Der kleine Olli bekommt einen Eimer. Allerdings weiß er nicht ganz genau, was er damit anfangen soll. Bis Henriette ihm erklärt, dass er damit im Sandkasten Sandburgen bauen kann. Olli freut sich schon darauf und rennt nach draußen. Ralfi und Max sind schon ganz gespannt darauf, was sie wohl bekommen. Sie hoffen, dass es etwas ist, mit dem sie gemeinsam spielen können. Und genau das ist es. Henriette gibt ihnen einen Drachen. Oh, die Jungs jubeln und verschwinden nach draußen. Nun ist endlich Kati an der Reihe. Henriette sucht in der Spielzeugkiste nach einem passenden Spielzeug für Kati. Aber es ist nichts mehr drin. Kati ist sehr enttäuscht. Und auch Henriette fühlt sich schlecht. Was kann sie Kati nur anbieten? Ah, Henriette fällt etwas ein. Sie nimmt das kleine Kätzchen mit nach draußen.
10: Kuck, kuck.
9: im Hof spielen alle Kinder begeistert mit ihren Sachen. Timmy spielt Ball hochhalten. Das kann er wirklich gut. Max und Ralfi lassen den Drachen steigen. Gerade ist Max an der Reihe, ihn zu halten, und der Wind zieht ihn quer durch das Gras, sodass seine Füße Schleifspuren hinterlassen. Max lacht, als der Wind ihn wieder in die andere Richtung zieht. Er kracht mit Ralfi zusammen, sodass nun beide weggezogen werden. Die beiden können den Drachen vor lauter Lachen kaum halten. Timmy läuft an ihnen vorbei und dribbelt den Ball vor sich her, ruft er seinen Freunden zu. Er hat wirklich eine Menge Spaß. Drüben im Sandkasten füllt Olli den Eimer vorsichtig mit Sand. Er möchte eine wirklich ordentliche Sandburg bauen. Aber was ist mit Kathi? Nun, Henriette hat sich überlegt, dass sie etwas zusammen machen könnten. Die Blumen gießen. Im Garten drückt die Kindergärtnerin Kathi den Gartenschlauch in die Hand. Kathi kann sich vorstellen, dass das Spaß macht, solange sie dabei selbst nicht nass wird. Kathi hasst es, schmutzig und nass zu werden. Henriette dreht den Wasserhahn auf und Kathi spürt, wie sich der Wasserstrahl durch den Schlauch bewegt. Im letzten Augenblick fällt ihr ein, dass sie das Ende von sich weghalten muss. Das Wasser schießt heraus und Kathi richtet den Strahl auf das Beet mit den Bohnen. Die sehen so aus, als bräuchten sie viel Wasser. Plötzlich hopst der Fußball heran, dicht gefolgt von Timmy, der durch das Tor aus dem Hof angeschossen kommt. Er möchte bloß wissen, wo sein Fußball geblieben ist. Er entdeckt ihn beim Wasserhahn und läuft hinüber, um ihn zu holen. Dann kickt er den Ball immer wieder gegen den Zaun. Dabei tritt er versehentlich mit dem Huf auf den Schlauch, sodass kein Wasser mehr hindurchfließen kann. Drüben bei den Bohnen wundert sich Kathi natürlich darüber, dass plötzlich kein Wasser mehr aus dem Schlauch kommt. Was ist denn da los? Ganz vorsichtig dreht sie das Schlauchende zu sich, um nachzusehen, ob irgendetwas darin stecken geblieben ist und es verstopft. Timmy hat gerade beschlossen, einen äußerst schwierigen Fußballtrick auszuprobieren. Er möchte mal sehen, ob er wie ein Zirkusartist auf dem Fußball balancieren kann. Tja, er ist schon ein lustiges kleines Schäfchen. Er hebt den Huf vom Schlauch und das Wasser kann wieder fließen. Kathi hat das natürlich nicht mitbekommen. Sie untersucht immer noch den Schlauch und versucht herauszufinden, wo das Wasser geblieben ist. Aber nicht lange. Wusch! Plötzlich schießt das Wasser wieder heraus und spritzt Kathi von oben bis unten voll. Das Kätzchen ist triefend nass. Und wie wir wissen, hasst Kathi es, nass zu sein. Sie lässt den Schlauch los. Und der spritzt jetzt mit Wasser um sich wie ein Springbrunnen. Auf dem Gartenzaun sitzt Raupi die Raupe. Als sie nass wird, verkriecht sie sich unter einer Blume. Hinter dem Zaun im Sandkasten wundert sich Olli. Er hört auf, an seiner Sandburg zu arbeiten und hält die Flügelspitze auf. War das ein Tropfen? Gerade scheint noch die Sonne und jetzt soll es auf einmal regnen? Sehr komisch. Zum Glück hat Olli einen Regenhutgriff bereit. Er setzt ihn auf und baut weiter an seiner Burg. Im Garten würde Kathi alles für einen Regenhut geben und einen Regenmantel. Inzwischen ist sie nass bis auf die Knochen. Henriette kommt angelaufen, um zu sehen, warum Kathi so schreit. Als sie die durchnässte kleine Katze sieht, dreht sie ganz schnell den Wasserhahn zu. Das hilft nun aber auch nichts mehr. Wie begossen steht Kathi da. Das Wasser rinnt ihr aus dem Fell und tropft ihr von den Ohren in die Augen. Zum Glück hat Henriette ihr großes Taschentuch dabei. Schnell hat sie Kathi damit abgetrocknet. Jetzt sieht das Kätzchen nur noch halb so traurig aus. Bedankt sich Kathi. Timmy kommt vorbeigestürmt. Er treibt seinen Fußball vor sich her. Dass Kathi seinetwegen so nass geworden ist, weiß er natürlich nicht. Im Sandkasten ist Olli inzwischen beinahe fertig mit seiner großartigen Sandburg. Mit der Schaufel klopft er auf den Boden des umgekippten Eimers. Jetzt muss er ihn nur noch vorsichtig nach oben ziehen. Aber bevor er das tun kann, springt ein Fußball in den Sandkasten und wieder hinaus. Dahinter kommt Timmy. Lacht er und jagt dem Ball nach. Dabei rempelt er Olli so heftig an, dass der sich wie ein Kreisel dreht. Dann tritt Timmy noch einmal so fest nach dem Ball, wie er kann. Er tut so, als schieße er gerade das entscheidende Tor zur Weltmeisterschaft. Oh je, der Fußball fliegt weit durch die Luft und direkt durch das Fenster des Gruppenraumes. Die anderen Kinder hören sofort mit dem auf, was sie gerade tun, und recken erschrocken die Hälse. Timmy erstarrt. Uiuiuiui, das gibt Ärger. Eduard erscheint am Fenster und sieht durch die zerbrochene Scheibe nach draußen. Er ist ziemlich sauer. Dann kommt er mit dem Fußball in der Hand heraus. Na, wer war das? Alle Kinder drehen sich um und sehen Timmy an. Nein, da kommt er nicht so ohne weiteres wieder raus. Also hebt er die Hand, lässt Ohren und Kopf sinken und seufzt leise. Ja, er war das. Was jetzt kommt, weiß er schon. Eduard zeigt auf den Schäm-dich-Baumstumpf. Und Henriette stimmt ihm zu. Die anderen Kinder halten erschrocken den Atem an, aber Timmy weiß, dass er einen Fehler gemacht hat oder zumindest unvorsichtig war. Er schlurft hinüber und setzt sich auf den Baumstumpf. Henriette schickt die anderen Kinder weg, sie sollen weiter mit ihren Sachen spielen. Timmy bleibt allein zurück und fühlt sich richtig mies. Eine dicke Träne rollt ihm über die Wange. Vom Schäm-dich-Baumstumpf aus kann Timmy nur noch dabei zusehen, wie die anderen Spaß haben. Ralfi und Max lassen den Drachen steigen, Olli baut weiter an seiner Sandburg und Kathi gießt die Blumen im Garten. Henriette holt sich Eduards Werkzeugkiste und beginnt, das kaputte Fenster zu reparieren. Timmy möchte so gern mitspielen. Unruhig rutscht er auf dem Baumstumpf herum. Aber Henriette dreht sich zu ihm um und ermahnt ihn, sich wieder hinzusetzen. Er hat etwas falsch gemacht und muss das jetzt durchstehen. Timmy seufzt. Er überlegt sich, dass er vielleicht wirklich ein bisschen zu schnell und rücksichtslos unterwegs war. Er sieht hinüber zu dem Fenster, das Henriette gerade repariert. Dahinter sieht Timmy seinen Fußball liegen. Ach, wie schön wäre es, noch ein bisschen damit spielen zu können. Wenn er den Ball nur noch ein einziges Mal treten dürfte. Er ist sich sicher, dass er der Meister wäre. Timmy beginnt zu träumen. In seinem Traum bereitet sich Timmy gerade auf den entscheidenden Elfmeter im Endspiel vor. Er läuft an, tritt so fest er kann nach dem Ball und schießt ein Tor. Timmy hat die Meisterschaft geholt. Los, Timmy, los!
10: Hut, hut, hut, hut.
9: Eduard unterbricht Timmy in seinem Traum. Er findet, dass Timmy lange genug auf dem Schäm-dich-Baumstumpf gesessen hat. Gut, Timmy hat mit seinem Fußball die Scheibe zerschossen, aber er hat es ja nicht mit Absicht gemacht. Timmys Augen leuchten auf. Endlich darf er wieder spielen gehen. Und als Eduard ihm auch noch den Fußball zurückgibt, ist Timmy selig. Jubelt er. Er saust los, kickt den Fußball vor sich her und rennt direkt in Henriette hinein. Sie kichert und schickt Timmy auf die Spielwiese, weit weg von den Fenstern. Da kann er seinen Ball so fest herumschießen, wie er will, ohne etwas kaputt zu machen. Timmy findet auch, dass das eine gute Idee ist. Timmy kickt seinen Fußball kreuz und quer über die Spielwiese herum. Ralfi und Max rennen mit ihrem Drachen hinter ihm her. Timmy lacht und bolzt weiter. Er schießt den Ball an Kathi vorbei, die immer noch mit dem Schlauch den Garten gießt. Als sie sieht, dass Timmy angelaufen kommt, dreht sie schnell den Wasserhahn zu. Sicher ist sicher. Aber sie hätte sich keine Sorgen zu machen brauchen. Diesmal passt Timmy sehr gut auf, dass er Kathi nicht wieder nass macht. Lacht er und trippelt den Ball gekonnt um sie herum. Freut sich das Kätzchen. Timmy tritt den Ball weiter. Irgendwann ist er bestimmt das beste Fußballschäfchen der Welt. Er trippelt in den Hof. Im Sandkasten macht Olli gerade ein paar letzte Handgriffe an seiner Sandburg. Irgendetwas fehlt noch. Genau, auf die höchste Zinne muss noch eine Feder. Vorsichtig steckt Olli die Feder oben auf die Spitze der Sandburg. Dann macht er 3 Schritte zurück, um sein Werk zu bewundern. Ohne Zweifel, das ist die schönste Sandburg, die er je gebaut hat. Olli ist sehr, sehr stolz auf sich. Er will gerade Eduard suchen gehen, um ihm die Burg zu zeigen, als ein Fußball auf den Sandkasten zuspringt. Olli stockt der Atem. »Hilfe, meine Sandburg!« denkt er noch. Und zum Glück verfehlt der Ball das Bauwerk. Puh, Olli entspannt sich. Aber nur für einen kurzen Moment. Das ist Timmys Fußball. Und schon pflügt Timmy durch den Sandkasten, um sich den Ball zu holen. Olli versucht noch zu rufen, aber es ist zu spät. Timmy trampelt auf seine Sandburg und zermalmt sie mit allem Drum und Dran. Dann schnappt er sich den Ball und läuft einfach weiter. Olli kann es nicht fassen. Er hat so lange an dieser ganz besonderen Sandburg gebaut. Sogar eine Feder hat er darauf gesteckt. Und jetzt hat Timmy sie einfach platt getreten. Er beginnt zu schluchzen. Timmy hat seinen Fußball gerade erreicht, als er plötzlich Olli weinen hört. Gleichzeitig sieht auch Henriette, was passiert ist.

0: Es ist wohl Zeit, sich zu entschuldigen. Timmy legt den Fußball hin und trottet zum Sandkasten hinüber. Schnell baut der Olli eine neue Sandburg. Dann steckt er die Feder oben hinein. Timmy hofft, dass das Olli ein bisschen tröstet.
1: Bäh!
0: Timmy geht zurück zu seinem Fußball. Gerade will er Anlauf nehmen, um den Ball wegzuschießen, als er Olli weinen hört. Timmy dreht sich um. Ist die Sandburg nicht gut genug? Timmy weiß nicht, was er noch machen soll. Er möchte so gern weiter Fußball spielen, aber sein Freund ist so traurig. Timmy wirft seinem Fußball einen sehnsüchtigen Blick zu und beschließt dann, dass es viel, viel wichtiger ist, seinen Freund zu trösten.
1: Bäh!
0: Timmy geht zurück zum Sandkasten. Und diesmal baut er für Olli eine richtig schöne Sandburg. Das dauert ganz schön lange, denn dieses Mal gibt er sich richtig viel Mühe. Als letztes steckt er noch die Feder auf die höchste Zinne. Die Sandburg ist wirklich prima geworden. Olli sieht sie sich von allen Seiten an und beginnt dann aufgeregt mit den Flügeln zu schlagen. Er ist richtig, richtig froh. So froh, dass Timmy sofort beschließt, noch eine Sandburg für Olli zu bauen. Aber als Timmy den Eimer hochziehen will, verliert er das Gleichgewicht, kippt nach vorn und zermalmt die erste Sandburg. Olli sieht sie sich an und fängt lauthals an zu lachen. Timmy lacht auch. Was für ein tolles neues Spiel. Sandburg bauen und kaputt machen. Schon bald kommen die anderen Kinder angelaufen, aus Neugier, warum die beiden so lachen. Alle wollen mitspielen. Jeder baut eine Sandburg und macht sie dann selbst wieder kaputt. Timmy hat nicht nur gelernt, sich zu entschuldigen, sondern auch, dass man mit den anderen zusammen noch mehr Spaß haben kann als allein. So, das waren alle Geschichten für heute. Timmy und seine Freunde aus dem Kindergarten hoffen, dass dir ihre Abenteuer gefallen haben. Wenn ja, erzähle ich dir gern noch viele andere. Bis dahin, tschüss und
1: bäh!

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Radino und die Zauberaufführung. Eines Sonntagvormittags sitzen Radino und sein bester Freund Benny ganz still auf ihrem Platz und schauen wie gebannt auf die Bühne. Ein Zauberer hat gerade ein Kaninchen vor ihren Augen verschwinden lassen. Jetzt ist es auf einmal wieder da. Es sitzt auf dem Schoß einer Zuschauerin. Neben ihnen. Lauter Applaus des Publikums reißt die Buben aus ihrem Staunen. Als nächstes zeigt der Zauberer einige Kartentricks. Es ist unglaublich, wie flink die Finger des Zauberers sind. Die Karten fliegen förmlich durch die Luft, bevor er sie wieder fängt, ohne dass eine Karte herunterfällt. Radino ist begeistert. Nach dieser Zaubervorführung weiß er, er möchte auch zaubern lernen. Kaum ist er wieder zu Hause, läuft er mit Benny auf den Dachboden. Dort wollen die Freunde ungestört über eine eigene Zauberaufführung nachdenken. Und was da alles herumsteht. Alte Blumentöpfe, zerbrochene Dachziegel, morsche Holzlatten, einige Kisten und so noch manch anderes Zeug. Kleine Fledermäuse hängen zufrieden an den Dachbalken. Eine Siebenschläferfamilie schläft genüsslich in einer Ecke. Auf der einen Kiste steht in alten, kunstvollen Goldbuchstaben ZW. Das macht die beiden neugierig. Vielleicht ist das die Abkürzung eines Namens, aber im Haus wohnt niemand mit den Initialien ZW. Als Radino das Schloss der Kiste berührt, sprengt es plötzlich und ohne sein Zutun auf. Die Bubenherzen pochen vor Aufregung wie wild, als sie den Deckel öffnen. In der Kiste liegt ein sorgsam zusammengelegtes Tuch aus rotem Samt. Darunter findet Radino einen schwarzen Zylinder. Penny entdeckt einen blauen Umhang. Na, das gibt's doch nicht. Ist das vielleicht eine Zauberkiste? Radino gefällt sich mit dem Zylinder auf den Kopf und auch Benny macht sich gut mit dem großen blauen Umhang. Radino beugt sich nochmals über die Kiste, ganz vorsichtig, damit der Zylinder nicht von seinem Kopf fällt. War der schwarze Stab vorhin auch schon da oder hat er ihn nur nicht bemerkt? An dem Stab ist eine durchsichtige Schnur mit einer kleinen Schlaufe befestigt. Radino fädelt seinen Zeigefinger in die Schlaufe und zieht an der Schnur. Huch! Der Stab hat sich in seine Hand gezaubert. Radino ist begeistert. Wie von Geisterhand kann er den Stab durch den Raum fliegen lassen. Benny hat Zauberkarten entdeckt und hüpft ganz aufgeregt am Dachboden umher. Genau wie der Zauberer heute Morgen verkündete er lauthals, dass er einen Trick zeigen wird, den noch niemand auf der ganzen Welt gesehen hat. Plötzlich fällt ein Sonnenstrahl auf die Holzlatten in der Ecke. Da haben die Buben eine Idee. Sie stapeln die Latten übereinander, breiten den roten Samtstoff darüber und ta-da-da-da! Ein Zaubertisch ist entstanden. In der Kiste sind goldene Ringe, die so groß sind, dass Bennys Kopf durch sie hindurchpassen könnte. Weiße Schnüre, eine Schachtel mit doppeltem Boden, viele bunte Tücher und noch allerhand andere Dinge, die sie schon bei der Zauberaufführung heute Morgen gesehen haben. Alles bekommt einen Platz auf dem großen, eleganten Zaubertisch. Zuletzt finden sie eine Schriftrolle, auf der Zippeti Zappeti Wumm steht. Ebenfalls in goldenen Buchstaben. Ja, das muss ein Zauberspruch sein. Vielleicht hat ihn der unbekannte ZW entdeckt. Oder ist ZW gar die Abkürzung für diesen Spruch? Radino möchte jetzt unbedingt das seltsame Wort bei einem Zaubertrick ausprobieren. Benny hält in jeder Hand einen großen goldenen Ring. Radino stellt sich ihm gegenüber, hebt langsam seinen Zauberstab und sagt mit tiefer Stimme Zippeti Zappeti Wumm. Auf einmal macht der Zauberstab in seiner Hand eine kreisförmige Bewegung und zack, die Ringe sind ineinander verknotet. Wie hast du das gemacht?
fragt Radino verblüfft seinen Freund. »Ich weiß es nicht. Ich wollte einfach, dass sie sich verknoten«, antwortet Benny und muss dabei innerlich schmunzeln. »Natürlich ist der eine Ring so präpariert, dass er scheinbar ganz leicht mit dem anderen verschmelzen kann.« Das behält Benny aber für sich. Schließlich verrät ein Zauberer nie seine Zaubertricks. Jetzt versuchen sie einen Trick mit den Tüchern und der Schachtel mit dem doppelten Boden. Mittlerweile haben sie Zuschauer bekommen, denn die Fledermäuse und auch die Familie Siebenschläfer sind aufgewacht und freuen sich über die dinotastische Unterhaltung. Nach einiger Zeit zaubern Radino und Benny, als wären sie schon immer Magier gewesen. Nun ist es Zeit für eine Zauberaufführung. Das Publikum wartet schon. Zu den Fledermäusen und Siebenschläfern gesellen sich noch Mama, Papa und seine beiden Schwestern hinzu. Sie nehmen auf den alten Blumentöpfen Platz und warten gespannt auf den Beginn der Vorführung. Aufgeregt zappeln die Fledermäuse am großen Balken über dem Zaubertisch. Die Sonne scheint noch ein wenig heller als vorhin und lässt die Zauberkünstler im richtigen Licht erstrahlen. Radino greift zum Zauberstab und lässt ihn spielerisch tanzen und durch den Raum fliegen. Alle staunen und klatschen begeistert. Was für ein beeindruckender erster Zaubertrick. Weiter geht es mit den Goldringen. In Bennys Händen verbinden und trennen sie sich scheinbar mühelos. Die Tücher kommen in den verschiedensten Farben aus der eigentlich leeren Schachtel mit dem doppelten Boden. Die Zauberkarten verschwinden auf Kommando. Alle Zaubertricks gelingen und begeistern die Zuschauer so sehr, dass sogar die Fledermäuse applaudieren und die Siebenschläfer kräftig in ihre Pfoten klatschen. Benny und Radino sind sehr stolz. Beim Aufräumen legt Radino den Zauberstab behutsam auf das wieder sorgfältig zusammengelegte rote Tuch und schließt die Kiste. Radino weiß jetzt, dass jeder zaubern kann, jeder, der es wirklich möchte. Denn in allen Dingen ist Magie, die durch Fantasie, ein wenig Vorbereitung und viel Übung Wunder möglich macht.

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Na, hast du genauso mitgetanzt wie ich? Was? Du hast noch nicht genug? Na dann, schmeißen wir noch ein Lied hinterher.

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2: 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Es ist 19.02 Uhr.
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3: Die leuchtende Zauberfrucht. Das kleine Faultier Fabian hing gemütlich an seinem Lieblingsast und schaute hinauf in den Abendhimmel. Der Mond leuchtete hell. Er war kugelrund. Fabian wunderte sich sehr und dachte bei sich, das große Ding dort oben ist bestimmt eine leckere Frucht. Eine riesige Goldorange vielleicht. An den nächsten Abenden wartete das kleine Faultier sehr gespannt darauf, dass die leuchtende Frucht sich am Himmel zeigte. Fabian musste ja schließlich bereit sein und sie auffangen, wenn sie reif war und herunterfiel. Aber etwas war doch sehr merkwürdig. Irgendwie wurde die Frucht immer kleiner. Knabberte etwa jemand daran?
4: Wow, das ist ja eine Zauberfrucht. Sie kann sich verwandeln.
3: Staunte das kleine Faultier.
4: Jetzt ist nach einigen Nächten aus meiner Goldorange eine Leuchtbanane geworden. Lecker, die mag ich auch gern.
3: Doch bereits ein paar Abende später stellte Fabian traurig fest, dass sein Wunderobst fast vom Himmel verschwunden war. Nur noch eine dünne Scheibe war übrig geblieben.
4: Och, nur noch eine Scheibe Glitzermelone ist übrig.
3: Seufzte das kleine Faultier enttäuscht.
4: Das helle Strahlen ist auch verblasst.
3: Daher war es eine gute Sache, dass ein Freund Pedro vorbeigeflattert kam und sich zu ihm auf den Ast setzte. Pedro war ein kunterbunter, fröhlicher Papagei. Fabian erzählte ihm, was geschehen war.
5: Ach Fabian, du musst wirklich noch viel lernen, kicherte der Papagei.
3: Dort oben am Himmel, das ist der Mond. Den kannst du nicht aufessen. Er nimmt immer wieder ab und immer wieder zu. Schon ganz bald ist er wieder dick und rund. Dann leuchtet er wunderschön auf uns herab. Solche Vollmondnächte sind besonders schön.
4: Das ist toll, was du alles so weißt, staunte das kleine Faultier.
3: Danke, Fabian. Ich fliege halt viel im Dschungel herum, freute sich der Papagei. Dafür hast du sehr viel Fantasie, mein Freund. In der nächsten Vollmondnacht saßen die beiden Freunde auf ihrem Lieblingsast und schauten zum lieben Mond hinauf.
4: Du bist dir wirklich ganz sicher, dass es keine goldene Zauberfrucht ist?
3: Fragte Fabian leise.
4: Ja, eigentlich echt schade, schmunzelte der Papagei.
3: Da strahlte der Mond über das ganze runde Gesicht und lachte sie freundlich an. Der gute alte Mond hatte wirklich schon sehr viel gesehen und gehört, aber diese Geschichte mag er besonders gerne. Er schickt dir jetzt einen besonders schönen Mondstrahl auf die Erde, damit du ruhig und sanft einschlafen kannst.

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3: Teddys Geburtstag. Neulich feierte mein Kuschelteddy Knuffel ein großes Fest. Es fand an keinem gewöhnlichen Ort statt, sondern unter meiner Bettdecke. Denn das Bett war ja auch Knuffels Zuhause.
4: »Guck mal, wer alles hier ist«, rief er mir zu.
3: Ich schaute unter die Decke, doch es war da so dunkel, dass ich zunächst gar nichts sehen konnte.
4: »Hier unten bei deinen Füßen sind wir«, rief mein Teddy ungeduldig.
3: Ich guckte tiefer und tiefer, und dann sah ich sie. Neben meinen Zehen saßen in einem Kreis Knuffel, die blonde Puppe, mein grünes Plüschkrokodil und zwei kleine, selbstgebastelte Kastanienmännchen.
5: »Ah, jetzt sehe ich euch. Was macht ihr denn da?« fragte ich.
4: Knuffel antwortete: »Ich habe doch heute Geburtstag, das musst du doch wissen. Vor genau einem Jahr haben deine Eltern mich auf dem Flohmarkt gekauft.«
5: »Ja, daran kann ich mich gut erinnern«, erwiderte ich. »Aber Knuffel, sag mal, wo ist denn dein bester Freund, der Spielzeugfeuerwehrmann? Wollte er nicht mitfeiern?«
4: Aber Knuffel antwortete traurig: »Ach, ich weiß es nicht. Er ist einfach nicht gekommen.«
3: Doch dann hörte ich ein leises Klappern.
5: »Wartet mal, ich höre da etwas«, sagte ich.
3: Und richtig. Unten auf dem Teppich stand der Spielzeugfeuerwehrmann auf der Leiter seines Feuerwehrautos. Er rief:
6: »Hallo, ihr da oben im Bett. Ich komme leider nicht hoch zu euch. Meine Leiter ist zu kurz. Ohne eure Hilfe schaffe ich das nicht.«
3: Das kleine Plüschkrokodil sprang auf und guckte unter der Decke hervor.
7: »Wir müssen ihm helfen«, rief es. »Lasst uns den Feuerwehrmann gemeinsam hochziehen.«
3: Alle Geburtstagsgäste schauten über den Bettrand nach unten. Doch so einfach, wie sie dachten, war es nicht.
4: »Oh je, wir schaffen es nicht. Das Bett ist viel zu hoch«, meinte Knuffel traurig. »Was können wir nur tun?«
5: »Ich habe eine Idee«, sagte ich. »Wir holen den Feuerwehrmann mit einem Fahrstuhl hoch.«
4: »Wo willst du denn den Fahrstuhl herzaubern?«, fragte Knuffel.
5: »Warte nur ab«, erwiderte ich zuversichtlich.
3: Ich legte mich auf den Bauch und ließ meine Arme am Bett herunterbaumeln. Meine Hände erreichten nun das Ende der Feuerwehrleiter, auf dem der Spielzeugfeuerwehrmann stand. Dann streckte ich ihm meine flache Hand entgegen. So konnte er ganz einfach auf meine Handfläche steigen und ich hob ihn anschließend hoch ins Bett.
6: »Toll, ohne dich hätte ich das nie geschafft«,
3: rief der Feuerwehrmann dankbar. Auch Knuffel strahlte über sein ganzes Teddybärgesicht.
4: »Du bist ja ein toller Fahrstuhl, oho«, sagte er voller Bewunderung zu mir und verschwand mit seinen Geburtstagsgästen wieder unter der Bettdecke.
3: Dort feierten sie alle zusammen ein fröhliches Fest. Als alle Gäste müde waren vom Spielen und Tanzen, rief er:
4: »Das war ein toller Geburtstag, weil alle meine Freunde da waren.«
6: »Auch ich«,
3: lachte der Feuerwehrmann.
4: »Auch du«,
3: sagte Knuffel glücklich und umarmte seinen besten Freund.
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3: Die Maus im Mond. In Amerika, ganz in der Nähe von dem Ort, wo die Menschen Raketen in den Weltraum zu den Sternen schießen, hatte eine Maus vor vielen Jahren einen ungewöhnlichen Wunsch. Sie wollte unbedingt einmal zum Mond fliegen. Weil der Mond so gelb aussah, glaubte sie, er würde aus köstlichem Käse bestehen. Die Maus wollte unbedingt herausfinden, ob es stimmte. So beschloss sie eines Abends, sich auf das verbotene und sehr gut bewachte Raketenstartgelände zu schleichen. Ein Glück, dass sie so winzig war, denn so bemerkte sie niemand. Sie schaute sich auf dem Gelände um und lief neugierig umher. Schon nach kurzer Zeit stand sie vor einem riesigen Ding, das hoch bis in den Himmel ragte. Das musste sie sein, die Mondrakete. Einige Astronauten in dicken Anzügen trugen gerade silberne Kisten in die Rakete. Das war ihre Gelegenheit. Sie hüpfte blitzschnell durch eine offene Klappe in die Rakete hinein und versteckte sich in einer Ecke hinter den großen Kisten. Es dauerte noch eine ganze Weile, doch auf einmal gab es einen mächtigen Knall. Die Rakete war gerade gestartet. In der Rakete wurde es furchtbar laut. Doch die kleine Maus hatte keine Angst, denn sie wusste, bald schon würde sie auf dem Mond sein, dem Ort, von dem sie schon so lange träumte. Sie schlief ein wenig und dann ging plötzlich ein kräftiger Ruck durch die ganze Rakete. Sie waren auf dem Mond gelandet. Die Maus kam aus ihrem Versteck hervor und schaute durch ein kleines Fenster. Was sie sah, begeisterte sie. So schön gelb und so riesig war der Mond. Sie konnte es nicht mehr abwarten. Sie flitzte aus der Rakete hinaus und lief an den Astronauten vorbei. Einer steckte gerade eine Fahne in den Boden. Was das wohl zu bedeuten hatte, darüber konnte die Maus aber jetzt nicht nachdenken, denn sie wollte endlich den köstlichen Käse probieren. Sie kletterte hinab in ein großes Loch. Voller Vorfreude rieb sie sich noch einmal genüsslich über den Bauch und dann biss sie zu.
1: Autsch!
3: Die Maus quiekte auf vor Schmerz. Der Käse schmeckte überhaupt nicht nach Käse und er war steinhart. Die Maus hatte so laut gequiekt, dass die Astronauten den Schrei gehört hatten. Sie liefen zu dem Krater, in dem einzig und allein die kleine Maus saß. Sie trauten ihren Augen nicht und riefen, eine Maus im Mond, das ist eine Sensation! Sie nahmen die Maus mit in die Mondrakete und flogen zurück zur Erde. Doch kaum hatten sie nach der Landung die Tür geöffnet, machte die Maus einen großen Satz nach draußen und lief so schnell weg, dass keiner sie mehr einholen konnte. Als sie wieder zu Hause in ihrem Mauseloch war, schaute sie hinauf zum Mond.
1: Schade, dachte sie. Er ist nicht aus Käse, aber schön ist er trotzdem.
3: Erschöpft von der anstrengenden Reise, schlief sie in ihrem Mäusebettchen ein.
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1: Hallo, hallo, da ist die Ines. Um Zorn und Wut geht es im Handpuppenspiel Wut ist ein gutes Gefühl. Kinder von 4 bis 8 Jahren sind eingeladen, bei Theater, Gespräch und Basteln zu verstehen, warum Wut und Zorn wichtig sind und wie du am besten damit umgehst. Am 12. Oktober um 4 Uhr am Nachmittag in der Gemeindebücherei Lang-Enzersdorf und am 14. Oktober in der Pfarrbibliothek Biesamberg, beides im Bundesland Niederösterreich. Die Teilnahme ist gratis, aber bitte melde dich vorher an. Was fürs Köpfchen und fürs gemeinsame Spielen, das ist Schach. Die besten Strategien für dieses Brettspiel kannst du in der Bücherei Alsergrund in der Bundeshauptstadt Wien erlernen. Einmal im Monat erklärt Schachtrainer Jonas die Grundlagen, Regeln und Taktik im Schachspielen. Wenn du mindestens 6 Jahre alt bist, dann komm doch am 15. Oktober um 4 Uhr nachmittags zum gemeinsamen Schachspiel vorbei. Alle Infos findest du online auf büchereien.wien.gv.at. Lesen lässt Abenteuer im Kopf entstehen. Tauche ab dem 15. Oktober in die faszinierende Welt der Bücher und Geschichten ein, wenn die Arbeiterkammer Linz im Bundesland Oberösterreich zu den Kinder- und Jugendbuchtagen einlädt. Bei freiem Eintritt lesen Autoren und Autorinnen vor und eine große Buchausstellung erwartet dich auch. Das genaue Programm gibt's online auf wissensturm.linz.at. Ja, und wenn auch du eine richtig coole Veranstaltung weißt, dann gib uns gerne Bescheid auf www.meinkinderradio.at.
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0: Das Kuh wird nicht so gut gehen.
1: UVW und das X.
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1: Das wird ganz selten bestellt. 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
0: Habt ihr ganz schön gestaunt?

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3: Häschen aus der Grube. Vater und Mutter Hase lebten mit ihren 4 Hasenkindern glücklich in einer großen Grube am Feldrand. Sie hatten genug zu essen und zu trinken und der böse Fuchs, der sie schon so oft geärgert hatte, hatte sich schon länger nicht mehr blicken lassen. Eines Tages ging der älteste Sohn mit einem wichtigen Anliegen zu seinen Eltern.
4: »Liebe Eltern«, sagte er, »ich muss euch etwas sagen. Das Leben in der Grube ist zwar schön, aber ich möchte nun Abenteuer in der großen, weiten Welt erleben.«
3: Die Eltern und die Geschwister waren traurig, weil der größte Hasenjunge ihre Grube verlassen wollte, aber sie freuten sich auch mit ihm, dass er jetzt alt genug war, die Welt allein zu erkunden. Am nächsten Morgen schon machte er sich auf den Weg. Er hatte von seiner Mutter ein paar frisch geschälte Möhren mitbekommen und er packte alles, was er sonst noch so brauchte, in einen Rucksack, den er sich auf seinen Rücken schnallte. Er war schon eine ganze Weile gewandert, als er sich noch einmal umschaute. In der Ferne standen seine Brüder und Schwestern und die Eltern und alle winkten ihm noch lange mit ihren Taschentüchern zu. Der Hasenjunge wurde nun etwas traurig, da er noch nie so weit von zu Hause weg gewesen war. Doch er freute sich auch auf die vor ihm liegenden Abenteuer. So wanderte er viele Stunden immer weiter, bis er schließlich erschöpft zu einer Scheune kam. In ihrem Schatten breitete er seine Decke aus, die er mitgenommen hatte, und legte sich auf sein langes Hasenohr.
4: »Ich muss mich jetzt etwas ausruhen«, murmelte er und schloss seine Augen.
3: Er hatte jedoch nicht bemerkt, dass sich der böse Fuchs auf dem Dach der Scheune sonnte. Der Fuchs hatte den Hasenjungen nicht kommen sehen, aber jetzt hob er schläfrig den Kopf.
5: »Ich rieche Hasen«, schnüffelte er und schaute von der Scheune herab.
3: Als er den Hasen sah, freute sich der Fuchs. Er kletterte leise über eine rostige Regenrinne vom Dach herunter und schlich sich vorsichtig an den Hasen heran. Er hatte ihn schon fast erreicht. Da schrie der Fuchs laut auf.
4: »Aua! Aua! Wo bin ich denn da reingetreten?«
3: Das Gejaule ließ den Hasen aufwachen. Erschrocken sah er direkt in die Augen des listigen Fuchses, der ihm bereits bedrohlich nahe gekommen war. Der Fuchs war in eine Mausefalle getreten, die neben dem Hasen lag, und konnte nun nicht mehr weiterlaufen. Aber wie merkwürdig! Rings um den Hasen hatte jemand ganz viele Mausefallen aufgestellt, während dieser schlief. Verwundert schaute sich der Hasenjunge um und erblickte plötzlich seinen Vater.
6: »Da machst du Augen, was? Ich bin dir gefolgt und habe die Mausefallen zu deinem Schutz aufgestellt. Ich weiß ja, wo der böse Fuchs wohnt«, sprach der Hasenvater lächelnd.
4: »Was wäre ich nur ohne dich«,
3: meinte der älteste Hasensohn erleichtert und strahlte zurück.
4: »Ich werde auf meiner Reise nun besser auf mich aufpassen und immer nach dem Fuchs Ausschau halten. Viele Grüße an Mama und die Brüder und Schwestern«, sagte er und verabschiedete sich erneut von seinem Vater.
3: Der Hasenvater kehrte noch am selben Abend zurück in die Grube und erzählte der Familie von seinem Erlebnis. Der böse Fuchs aber wurde am Abend von den Bauern der Scheune befreit. Er schwor sich danach, nie wieder einen Hasen zu jagen und auch gar nicht mehr böse zu sein.
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Ab in den Schrank mit dir, Tassilo. Du solltest schon längst schlafen. Gute Nacht, Schatz.

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An diesem Wochenende dürfen Caro und ihr Freund Eddie auf dem Dachboden von Caros Großeltern übernachten. Zahnbürste und Pyjama sind im Rucksack verstaut und Kuschelelch Ingmar muss natürlich auch mit. »Tschüss, bis morgen«, ruft Eddie, als sie losgehen.

Hallo, da seid ihr ja schon. Opa winkt aus dem Dachfenster, als er die beiden kurze Zeit später kommen sieht. Ich hab hier schon mal klar Schiff gemacht. Hurra! Wir dürfen auf dem Dachboden übernachten, Eddie, jubelt Caro. Na, dann geht mal nach oben. Es ist schon ganz gemütlich, sagt Oma. Alle Matrosen an Deck, die Kojen sind eingerichtet, meldet Opa. Jawohl, Kapitän, die Mannschaft ist komplett, schmunzelt Caro. Da hören sie Oma von unten rufen, es gibt Abendbrot. In der Küche gibt es Omas berühmte Kombüsenschnittchen. Caro läuft das Wasser im Mund zusammen. Oma, du bist die Beste, freut sie sich. Gut gestärkt.

0: Du Opa, wir hören hier so komische Sachen. Kannst du nicht noch etwas hierbleiben? Bittet Caro.
1: Das klappert ja tatsächlich ordentlich. Bei dem Wind hole ich die Flagge lieber ein, dann wird es auch leiser, sagt Opa. Und nun will ich mal sehen, ob ich hier noch ein Plätzchen für meine Hängematte finde.
0: Zwischen zwei Dachbalken hat er einen guten Platz gefunden. Und dann macht Opa es sich so richtig gemütlich. Schon fängt er an, seine alten Seemannsgeschichten zu erzählen.
1: Wir fuhren damals auf einem alten Bananendampfer. Ich stand an Heck und fütterte die Möwen als...
0: Opa erzählt und erzählt. Dabei wird seine Stimme langsam immer leiser. Auf einmal ist von Opa nur noch ein leises Schnarchen zu hören. Das hört sich wie Wellenrauschen an, murmelt Caro. Und dann schlafen auch Caro und Eddie ein.

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Erwachsen? Was heißt das schon? Vernünftig? Wer ist das schon? 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Das ist alles, was ich weiß. Du bist jung und ich bin alt. Aber was kann das schon bedeuten?

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Es ist 20.59 Uhr. 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

0: 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Es ist 22:02 Uhr. 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
2: 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Es ist 23 Uhr.
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1: Logisch. Früher im Chor sang ich immer falsch. Später im Suff sang ich immer noch falsch. Nur lauter und bestimmter. Heute singe ich nicht mehr. Das habt ihr davon.
0: 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Es ist 23.59 Uhr. 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

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Es ist 2:01. 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